0: Die Standortflucht, die schweren Fehlentscheidungen des Management, das sind auch Themen, die auf den Tisch gehören, liebe Kolleginnen und Kollegen.
1: Das Bundeskartellamt will genau prüfen, ob und wie der Tankrabatt an die Autofahrer weitergegeben wird. Das hat Kartellamtspräsident Mund bekräftigt und klargestellt, die Entlastung ist nicht für die Mineralölkonzerne bestimmt. Gestern waren die Preise an den Tankstellen erst deutlich gesunken, zum Mittag aber wieder gestiegen. Bundesumweltminister Schneider geht davon aus, dass die neue E-Auto-Förderung schon jetzt wirkt. Im März sei fast jede vierte Neuzulassung ein E-Auto gewesen, sagte er der Autor, Motor und Sport. Die Förderung von bis zu 6.000 Euro kann ab diesem Monat rückwirkend zum Januar beantragt werden.
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1: Meist ist es gerade klar und trocken, erstmal also kein Regen in Sicht. Später schieben sich im Westen ein paar Wolken rein, dazu liegen die Temperaturen aktuell zwischen 11 und 0 Grad. Am kältesten ist es in der Lausitz. Heute bleibt es in den meisten Ecken trocken, nachmittags kommen im Westen eher mal Schauer und auch einzelne kräftige Gewitter dazu. Die Höchstwerte liegen zwischen 25 und 29 Grad.

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1: Im Studio André Glatzel. Rund 5000 US-Soldaten sollen Deutschland verlassen, und zwar innerhalb eines Jahres. Das hat US-Verteidigungsminister Pete Hegseth angeordnet. Hintergrund sind Spannungen zwischen Deutschland und den USA wegen des Iran-Kriegs. Kanzler Merz hatte den Kurs von US-Präsident Trump scharf kritisiert. US-Präsident Trump verschärft den Ton im Handelsstreit. Er will Zölle auf Autos und Lkw aus der EU auf 25% anheben. Als Grund nennt er Verstöße gegen ein bestehendes Abkommen. Imme Kasten.
2: Bisher liegt der Zoll für Fahrzeugimporte aus der EU bei 15%. Der Aufschlag soll nun in der kommenden Woche kommen, so Trump. Besonders betroffen wäre Deutschland, das einen großen Teil der EU-Autoexporte stellt. Die Ankündigung kommt kurz nach neuen Spannungen zwischen Donald Trump und Bundeskanzler Friedrich Merz. Die neuen Strafabgaben könnten den Handel zwischen den USA und Europa deutlich belasten.
1: Zum Tag der Arbeit sind in Deutschland rund 370.000 Menschen auf die Straße gegangen. Das haben die Gewerkschaften mitgeteilt. Sie warnten vor einem Stellenabbau und Kahlschlag bei den Sozialleistungen. DGB-Chefin Fahimi sagte auf der zentralen 1. Mai-Kundgebung in Nürnberg:
3: Wir haben strukturelle Probleme. Wir haben fehlende Investitionen in Zukunftstechnologien, in öffentliche Infrastruktur. Wir stehen vor neuen geopolitischen Realitäten. Aber ich sage auch in aller Deutlichkeit: Die Selbstgefälligkeit, die Standortflucht, die schweren Fehlentscheidungen des Management, das sind auch Themen, die auf den Tisch gehören, liebe Kolleginnen und Kollegen.
1: Das Bundeskartellamt will genau prüfen, ob und wie der Tankrabatt an die Autofahrer weitergegeben wird. Das hat Kartellamtspräsident Mund bekräftigt und klargestellt, die Entlastung ist nicht für die Mineralölkonzerne bestimmt. Gestern waren die Preise an den Tankstellen erst deutlich gesunken, zum Mittag aber wieder gestiegen. Bundesumweltminister Schneider geht davon aus, dass die neue E-Auto-Förderung schon jetzt wirkt. Im März sei fast jede vierte Neuzulassung ein E-Auto gewesen, sagte er der Autor, Motor und Sport. Die Förderung von bis zu 6.000 Euro kann ab diesem Monat rückwirkend zum Januar beantragt werden.

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4: Im Studio André Glatzel. US-Präsident Donald Trump hatte damit gedroht, jetzt machen die USA ernst. 5000 US-Soldaten sollen aus Deutschland abgezogen werden. Das hat US-Verteidigungsminister Pete Hegseth angeordnet. Innerhalb von 6 bis 12 Monaten sollen die Soldaten demnach Deutschland verlassen. Hintergrund ist wohl, dass Bundeskanzler Friedrich Merz den Iran-Krieg scharf kritisiert hat. In Deutschland sind aktuell mehrere 10.000 US-Soldaten stationiert. Es gibt rund 20 Einrichtungen, vor allem im Süden und Südwesten. US-Präsident Trump verschärft den Ton im Handelsstreit. Er will Zölle auf Autos und Lkw aus der EU auf 25% anheben. Bisher sind es 15%. Die Ankündigung kommt kurz nach neuen Spannungen zwischen Donald Trump und Bundeskanzler Friedrich Merz. Das Bundeskartellamt will genau prüfen, ob und wie der Tankrabatt an die Autofahrer weitergegeben wird. Das hat Kartellamtspräsident Mundt bekräftigt und klargestellt, die Entlastung ist nicht für die Mineralölkonzerne bestimmt. Gestern waren die Preise an den Tankstellen deutlich gesunken, zum Mittag aber auch wieder gestiegen. Das hat auch der ADAC festgestellt. Aber, so Sprecherin Katrin von Randenborg im Zweiten,
5: mittelfristig rechnen wir nicht mit dauerhaften Preisen unter 2 €. Dazu liegt der Rohölpreis zu hoch und dafür nehmen auch Mineralölkonzerne tatsächlich die Möglichkeit, um 12 Uhr Risikoaufschläge draufzuschlagen, zu stark war.
4: Die Gewerkschaften haben am Tag der Arbeit zum Widerstand gegen Stellenabbau und Sozialkürzungen aufgerufen. Rund 370.000 Menschen sind den Aufrufen zu den traditionellen Kundgebungen gefolgt. DGB-Chefin Fahimi kritisierte bei der zentralen Veranstaltung unter anderem die Renten- und Gesundheitspläne der Bundesregierung. Gegen US-Popstar Britney Spears ist jetzt Anklage erhoben worden. Sie war vor rund 2 Monaten mutmaßlich betrunken und unter Drogen in ihrem Auto erwischt worden. Um einer Haftstrafe zu entgehen, muss die 44-Jährige einem Vergleich zustimmen und unter anderem einen Entzug machen.
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4: Meist ist es gerade klar und trocken, erstmal also kein Regen in Sicht. Später schieben sich im Westen ein paar Wolken rein, dazu liegen die Temperaturen aktuell zwischen 11 und 0 Grad. Am kältesten ist es in der Lausitz. Heute bleibt es in den meisten Ecken trocken, nachmittags kommen im Westen eher mal Schauer und auch einzelne kräftige Gewitter dazu. Die Höchstwerte liegen zwischen 25 und 29 Grad.

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1: Im Studio André Glatzel. US-Präsident Donald Trump hatte damit gedroht, jetzt machen die USA ernst. 5000 US-Soldaten sollen aus Deutschland abgezogen werden. Das hat US-Verteidigungsminister Pete Hegseth angeordnet. Innerhalb von 6 bis 12 Monaten sollen die Soldaten demnach Deutschland verlassen. Hintergrund ist wohl, dass Bundeskanzler Friedrich Merz den Iran-Krieg scharf kritisiert hat. In Deutschland sind aktuell mehrere 10.000 US-Soldaten stationiert. Es gibt rund 20 Einrichtungen, vor allem im Süden und Südwesten. US-Präsident Trump verschärft den Ton im Handelsstreit. Er will Zölle auf Autos und Lkw aus der EU auf 25% anheben. Bisher sind es 15%. Die Ankündigung kommt kurz nach neuen Spannungen zwischen Donald Trump und Bundeskanzler Friedrich Merz. Das Bundeskartellamt will genau prüfen, ob und wie der Tankrabatt an die Autofahrer weitergegeben wird. Das hat Kartellamtspräsident Mundt bekräftigt und klargestellt, die Entlastung ist nicht für die Mineralölkonzerne bestimmt. Gestern waren die Preise an den Tankstellen deutlich gesunken, zum Mittag aber auch wieder gestiegen. Das hat auch der ADAC festgestellt. Aber so Sprecherin Katrin von Randenburg im Zweiten.
2: Mittelfristig rechnen wir nicht mit dauerhaften Preisen unter 2 Euro. Dazu liegt der Rohölpreis zu hoch und dafür nehmen auch Mineralölkonzerne tatsächlich die Möglichkeit, um 12 Uhr Risikoaufschläge draufzuschlagen, zu stark war.
1: Die Gewerkschaften haben am Tag der Arbeit zum Widerstand gegen Stellenabbau und Sozialkürzungen aufgerufen. Rund 370.000 Menschen sind den Aufrufen zu den traditionellen Kundgebungen gefolgt. Die GB-Chefin Fahimi kritisierte bei der zentralen Veranstaltung unter anderem die Renten- und Gesundheitspläne der Bundesregierung. Gegen US-Popstar Britney Spears ist jetzt Anklage erhoben worden. Sie war vor rund 2 Monaten mutmaßlich betrunken und unter Drogen in ihrem Auto erwischt worden. Um einer Haftstrafe zu entgehen, muss die 44-Jährige einem Vergleich zustimmen und unter anderem einen Entzug machen.

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3: Im Studio André Glatzel. Schönen guten Morgen. Rund 5000 US-Soldaten sollen Deutschland verlassen, und zwar innerhalb eines Jahres. Das hat US-Verteidigungsminister Pete Hegseth angeordnet. Hintergrund sind Spannungen zwischen Deutschland und den USA wegen des Iran-Kriegs. Kanzler Merz hatte den Kurs von US-Präsident Trump scharf kritisiert. US-Präsident Trump verschärft den Ton im Handelsstreit. Er will Zölle auf Autos und Lkw aus der EU auf 25% anheben. Als Grund nennt er Verstöße gegen ein bestehendes Abkommen. Imme Kasten.
4: Bisher liegt der Zoll für Fahrzeugimporte aus der EU bei 15%. Der Aufschlag soll nun in der kommenden Woche kommen, so Trump. Besonders betroffen wäre Deutschland, das einen großen Teil der EU-Autoexporte stellt. Die Ankündigung kommt kurz nach neuen Spannungen zwischen Donald Trump und Bundeskanzler Friedrich Merz. Die neuen Strafabgaben könnten den Handel zwischen den USA und Europa deutlich belasten.
3: Die Gewerkschaften haben am Tag der Arbeit zum Widerstand gegen Stellenabbau und Sozialkürzungen aufgerufen. Rund 370.000 Menschen sind den Aufrufen zu den traditionellen Kundgebungen gefolgt. DGB-Chefin Fahimi kritisierte bei der zentralen Veranstaltung unter anderem die Renten- und Gesundheitspläne der Bundesregierung.
5: Weniger Sozialbeiträge, liebe Kolleginnen und Kollegen, sind keine Entlastung. Das heißt einfach nur mehr Eigenleistung. Und das ist der direkte Nettoklau und eben keine Entlastung, liebe Kolleginnen und Kollegen. Wer das Sicherungsniveau der Rente angreift, der provoziert einen gesellschaftlichen Großkonflikt. Wir sind mobilisierungsfähig gegen diesen Rentenklau und wir werden ihn abwehren.
3: Großbritannien hebt nach dem Messerangriff auf zwei Juden die Terrorwarnstufe an. Es gilt jetzt die zweithöchste Stufe. Vor allem in London hatte es zuletzt viele Angriffe auf jüdische und israelische Einrichtungen gegeben. Vorgestern hatte ein Mann dann zwei Juden verletzt. Ihm wird versuchter Mord vorgeworfen. Die Deutsche Bahn führt Last-Minute-Tickets für ICEs ein. Ein Sprecher des Konzerns sagte den Funke-Zeitungen, dass die Preise für die Fahrkarten bei 6,99 Euro losgehen. Die Tickets können jeweils am Wochenende für die darauffolgende Woche gebucht werden.
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3: Meist ist es gerade klar und trocken, erstmal also kein Regen in Sicht. Später schieben sich im Westen ein paar Wolken rein, dazu liegen die Temperaturen aktuell zwischen 11 und 0 Grad. Am kältesten ist es in der Lausitz. Heute bleibt es in den meisten Ecken trocken, nachmittags kommen im Westen eher mal Schauer und auch einzelne kräftige Gewitter dazu. Die Höchstwerte liegen zwischen 25 und 29 Grad.

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1: Im Studio André Glatzel. Schönen guten Morgen. Rund 5000 US-Soldaten sollen Deutschland verlassen, und zwar innerhalb eines Jahres. Das hat US-Verteidigungsminister Pete Hegseth angeordnet. Hintergrund sind Spannungen zwischen Deutschland und den USA wegen des Iran-Kriegs. Kanzler Merz hatte den Kurs von US-Präsident Trump scharf kritisiert. US-Präsident Trump verschärft den Ton im Handelsstreit. Er will Zölle auf Autos und Lkw aus der EU auf 25% anheben. Als Grund nennt er Verstöße gegen ein bestehendes Abkommen. Imme Kasten.
2: Bisher liegt der Zoll für Fahrzeugimporte aus der EU bei 15%. Der Aufschlag soll nun in der kommenden Woche kommen, so Trump. Besonders betroffen wäre Deutschland, das einen großen Teil der EU-Autoexporte stellt. Die Ankündigung kommt kurz nach neuen Spannungen zwischen Donald Trump und Bundeskanzler Friedrich Merz. Die neuen Strafabgaben könnten den Handel zwischen den USA und Europa deutlich belasten.
1: Die Gewerkschaften haben am Tag der Arbeit zum Widerstand gegen Stellenabbau und Sozialkürzungen aufgerufen. Rund 370.000 Menschen sind den Aufrufen zu den traditionellen Kundgebungen gefolgt. DGB-Chefin Fahimi kritisierte bei der zentralen Veranstaltung unter anderem die Renten- und Gesundheitspläne der Bundesregierung.
3: Weniger Sozialbeiträge, liebe Kolleginnen und Kollegen, sind keine Entlastung. Das heißt einfach nur mehr Eigenleistung. Und das ist der direkte Nettoklau und eben keine Entlastung, liebe Kolleginnen und Kollegen. Wer das Sicherungsniveau der Rente angreift, der provoziert einen gesellschaftlichen Großkonflikt. Wir sind mobilisierungsfähig gegen diesen Rentenklau und wir werden ihn abwehren.
1: Großbritannien hebt nach dem Messerangriff auf zwei Juden die Terrorwarnstufe an. Es gilt jetzt die zweithöchste Stufe. Vor allem in London hatte es zuletzt viele Angriffe auf jüdische und israelische Einrichtungen gegeben. Vorgestern hatte ein Mann dann zwei Juden verletzt. Ihm wird versuchter Mord vorgeworfen. Die Deutsche Bahn führt Last-Minute-Tickets für ICEs ein. Ein Sprecher des Konzerns sagte den Funke-Zeitungen, dass die Preise für die Fahrkarten bei 6,99 Euro losgehen. Die Tickets können jeweils am Wochenende für die darauffolgende Woche gebucht werden.

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3: Im Studio Nanju Kuhlmann. Schönen guten Morgen. Die USA machen ihre Drohungen wahr. Rund 5000 US-Soldaten sollen Deutschland verlassen, und zwar innerhalb von 6 bis 12 Monaten, heißt es aus dem Pentagon. Mehr von André Glatzel.
4: Hintergrund sind Spannungen zwischen den USA und Deutschland. Bundeskanzler Merz hatte ja US-Präsident Trump für seinen Kurs im Irankrieg scharf kritisiert. Der hatte aus Verärgerung darüber denn öffentlich mit dem Truppenabzug gedroht. In Deutschland sind aktuell mehrere 10.000 US-Soldaten stationiert. Es gibt rund 20 Einrichtungen. Die wichtigsten Standorte sind der Luftwaffenstützpunkt in Ramstein und das US-Regionalkommando für Europa und Afrika in Stuttgart.
3: Zum Tag der Arbeit sind in Deutschland rund 370.000 Menschen auf die Straße gegangen. Das haben die Gewerkschaften mitgeteilt. Hauptthemen waren diesmal der drohende Stellenabbau und Kürzungen bei den Sozialleistungen. Nach Polizeiangaben blieben die Proteste friedlich. Das Bundeskartellamt will genau prüfen, ob und wie der Tankrabatt an die Autofahrer weitergegeben wird. Das hat Kartellamtspräsident Mundt bekräftigt und klargestellt, die Entlastung ist nicht für die Mineralölkonzerne bestimmt. Gestern waren die Preise an den Tankstellen deutlich gesunken, zum Mittag aber auch wieder gestiegen. Das hat auch der ADAC festgestellt. Aber so Sprecherin Katrin von Randenborg im ZDF.
5: Mittelfristig rechnen wir nicht mit dauerhaften Preisen unter 2 Euro. Dazu liegt der Rohölpreis zu hoch und dafür nehmen auch Mineralölkonzerne tatsächlich die Möglichkeit, um 12 Uhr Risikoaufschläge draufzuschlagen, zu stark war.
3: Die Oscar-Organisatoren ziehen eine klare Grenze bei künstlicher Intelligenz. Schauspielpreise gibt es nur für Rollen, die nachweislich von Menschen gespielt wurden. Auch Drehbücher müssen von Menschen stammen. Auslöser war ein Trailer mit einer KI-Version des verstorbenen Val Kilmer. In der Fußball-Bundesliga gibt's zum Endspurt nochmal direkte Duelle im Kampf um die Königsklasse. RB Leipzig ist im Topspiel am Abend in Leverkusen gefordert. Zuvor spielt Stuttgart gegen Hoffenheim. Außerdem hat unter anderem noch Meister Bayern das Tabellenschlusslicht aus Heidenheim zu Gast.
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6: Mehr Wolken sind heute Morgen vor allem im Westen unterwegs, ansonsten ist es meist trocken und nur leicht bewölkt. Im Laufe des Tages wird es dann vielerorts richtig warm und sonnig, aber ab dem frühen Nachmittag kommen im Westen dann öfter Schauer runter, lokal auch Gewitter. Die Höchstwerte liegen dann bei 25 bis 29 Grad. Morgen wird es dann weiterhin wechselhaft, im Westen mit Schauern und Gewittern und das bei maximal 30 Grad.

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1: Im Studio Nanju Kuhlmann. Schönen guten Morgen. Die USA machen ihre Drohungen wahr. Rund 5000 US-Soldaten sollen Deutschland verlassen, und zwar innerhalb von 6 bis 12 Monaten, heißt es aus dem Pentagon. Mehr von André Glatzel.
2: Hintergrund sind Spannungen zwischen den USA und Deutschland. Bundeskanzler Merz hatte ja US-Präsident Trump für seinen Kurs im Irankrieg scharf kritisiert. Der hatte aus Verärgerung darüber denn öffentlich mit dem Truppenabzug gedroht. In Deutschland sind aktuell mehrere 10.000 US-Soldaten stationiert. Es gibt rund 20 Einrichtungen. Die wichtigsten Standorte sind der Luftwaffenstützpunkt in Ramstein und das US-Regionalkommando für Europa und Afrika in Stuttgart.
1: Zum Tag der Arbeit sind in Deutschland rund 370.000 Menschen auf die Straße gegangen. Das haben die Gewerkschaften mitgeteilt. Hauptthemen waren diesmal der drohende Stellenabbau und Kürzungen bei den Sozialleistungen. Nach Polizeiangaben blieben die Proteste friedlich. Das Bundeskartellamt will genau prüfen, ob und wie der Tankrabatt an die Autofahrer weitergegeben wird. Das hat Kartellamtspräsident Mundt bekräftigt und klargestellt, die Entlastung ist nicht für die Mineralölkonzerne bestimmt. Gestern waren die Preise an den Tankstellen deutlich gesunken, zum Mittag aber auch wieder gestiegen. Das hat auch der ADAC festgestellt. Aber so Sprecherin Katrin von Randenborg im ZDF.
3: Mittelfristig rechnen wir nicht mit dauerhaften Preisen unter 2 Euro. Dazu liegt der Rohölpreis zu hoch und dafür nehmen auch Mineralölkonzerne tatsächlich die Möglichkeit, um 12 Uhr Risikoaufschläge draufzuschlagen, zu stark war.
1: Die Oscar-Organisatoren ziehen eine klare Grenze bei künstlicher Intelligenz. Schauspielpreise gibt es nur für Rollen, die nachweislich von Menschen gespielt wurden. Auch Drehbücher müssen von Menschen stammen. Auslöser war ein Trailer mit einer KI-Version des verstorbenen Val Kilmer. In der Fußball-Bundesliga gibt's zum Endspurt nochmal direkte Duelle im Kampf um die Königsklasse. RB Leipzig ist im Topspiel am Abend in Leverkusen gefordert. Zuvor spielt Stuttgart gegen Hoffenheim. Außerdem hat unter anderem noch Meister Bayern das Tabellenschlusslicht aus Heidenheim zu Gast.

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4: Im Studio Nanju Kuhlmann. Schönen guten Morgen. Die USA machen ihre Drohungen wahr. Rund 5000 US-Soldaten sollen Deutschland verlassen, und zwar innerhalb von 6 bis 12 Monaten, heißt es aus dem Pentagon. Mehr von André Glatzel.
5: Hintergrund sind Spannungen zwischen den USA und Deutschland. Bundeskanzler Merz hatte ja US-Präsident Trump für seinen Kurs im Irankrieg scharf kritisiert. Der hatte aus Verärgerung darüber denn öffentlich mit dem Truppenabzug gedroht. In Deutschland sind aktuell mehrere 10.000 US-Soldaten stationiert. Es gibt rund 20 Einrichtungen. Die wichtigsten Standorte sind der Luftwaffenstützpunkt in Ramstein und das US-Regionalkommando für Europa und Afrika in Stuttgart.
4: Zum Tag der Arbeit sind in Deutschland rund 370.000 Menschen auf die Straße gegangen. Das haben die Gewerkschaften mitgeteilt. Hauptthemen waren diesmal der drohende Stellenabbau und Kürzungen bei den Sozialleistungen. Nach Polizeiangaben blieben die Proteste friedlich. Das Bundeskartellamt will genau prüfen, ob und wie der Tankrabatt an die Autofahrer weitergegeben wird. Das hat Kartellamtspräsident Mundt bekräftigt und klargestellt, die Entlastung ist nicht für die Mineralölkonzerne bestimmt. Gestern waren die Preise an den Tankstellen deutlich gesunken, zum Mittag aber auch wieder gestiegen. Das hat auch der ADAC festgestellt. Aber so Sprecherin Katrin von Randenborg im ZDF.
6: Mittelfristig rechnen wir nicht mit dauerhaften Preisen unter 2 Euro. Dazu liegt der Rohölpreis zu hoch und dafür nehmen auch Mineralölkonzerne tatsächlich die Möglichkeit, um 12 Uhr Risikoaufschläge draufzuschlagen, zu stark war.
4: Der mehrfach in der Ostsee gestrandete Buckelwal hat die Nordsee erreicht. Der Konvoi mit dem Tier in einem Lastkahn hat die Nordspitze Dänemarks erreicht und nimmt weiter Kurs in Richtung Norwegen. Wann und wo der Wal freigelassen werden soll, wird zunächst nicht bekannt gegeben. In der Fußball-Bundesliga gibt's zum Endspurt nochmal direkte Duelle im Kampf um die Königsklasse. RB Leipzig ist im Topspiel am Abend in Leverkusen gefordert. Zuvor spielt Stuttgart gegen Hoffenheim. Außerdem hat unter anderem noch Meister Bayern das Tabellenschlusslicht aus Heidenheim zu Gast.
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7: Mehr Wolken sind heute Morgen vor allem im Westen unterwegs, ansonsten ist es meist trocken und nur leicht bewölkt. Im Laufe des Tages wird es dann vielerorts richtig warm und sonnig, aber ab dem frühen Nachmittag kommen im Westen dann öfter Schauer runter, lokal auch Gewitter. Die Höchstwerte liegen dann bei 25 bis 29 Grad. Morgen wird es dann weiterhin wechselhaft, im Westen mit Schauern und Gewittern und das bei maximal 30 Grad.

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1: Im Studio Nanju Kuhlmann. Schönen guten Morgen. Die USA machen ihre Drohungen wahr. Rund 5000 US-Soldaten sollen Deutschland verlassen, und zwar innerhalb von 6 bis 12 Monaten, heißt es aus dem Pentagon. Mehr von André Glatzel.
2: Hintergrund sind Spannungen zwischen den USA und Deutschland. Bundeskanzler Merz hatte ja US-Präsident Trump für seinen Kurs im Irankrieg scharf kritisiert. Der hatte aus Verärgerung darüber dann öffentlich mit dem Truppenabzug gedroht. In Deutschland sind aktuell mehrere 10.000 US-Soldaten stationiert. Es gibt rund 20 Einrichtungen. Die wichtigsten Standorte sind der Luftwaffenstützpunkt in Ramstein und das US-Regionalkommando für Europa und Afrika in Stuttgart.
1: Zum Tag der Arbeit sind in Deutschland rund 370.000 Menschen auf die Straße gegangen. Das haben die Gewerkschaften mitgeteilt. Hauptthemen waren diesmal der drohende Stellenabbau und Kürzungen bei den Sozialleistungen. Nach Polizeiangaben blieben die Proteste friedlich. Das Bundeskartellamt will genau prüfen, ob und wie der Tankrabatt an die Autofahrer weitergegeben wird. Das hat Kartellamtspräsident Mundt bekräftigt und klargestellt, die Entlastung ist nicht für die Mineralölkonzerne bestimmt. Gestern waren die Preise an den Tankstellen deutlich gesunken, zum Mittag aber auch wieder gestiegen. Das hat auch der ADAC festgestellt. Aber so Sprecherin Katrin von Randenborg im ZDF.
3: Mittelfristig rechnen wir nicht mit dauerhaften Preisen unter 2 Euro. Dazu liegt der Rohölpreis zu hoch und dafür nehmen auch Mineralölkonzerne tatsächlich die Möglichkeit, um 12 Uhr Risikoaufschläge draufzuschlagen, zu stark war.
1: Der mehrfach in der Ostsee gestrandete Buckelwal hat die Nordsee erreicht. Der Konvoi mit dem Tier in einem Lastkran hat die Nordspitze Dänemarks erreicht und nimmt weiter Kurs in Richtung Norwegen. Wann und wo der Wal freigelassen werden soll, wird zunächst nicht bekannt gegeben. In der Fußball-Bundesliga gibt's zum Endspurt nochmal direkte Duelle im Kampf um die Königsklasse. RB Leipzig ist im Topspiel am Abend in Leverkusen gefordert. Zuvor spielt Stuttgart gegen Hoffenheim. Außerdem hat unter anderem noch Meister Bayern das Tabellenschlusslicht aus Heidenheim zu Gast.

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1: Ja, so lange machen wir heute nicht, aber wir frühstücken mit euch zusammen. Wunderschönen guten Morgen, liebe Hörer. Moin, Conny.
2: Guten Morgen, ihr Lieben da draußen. Guten Morgen, Horst.
1: Da sind wir wieder.
2: Ja, ich sage
1: rechtzeitig aufgestanden.
2: Oh, ich bin heute ohne Wecker aufgestanden. Ja, sonst brauche ich immer zwei. Das nützt
1: brauchst jemanden, der neben dem Bett steht und dich schüttelt, ne?
2: In manchen Fällen ist das vorgekommen. Ja, das damals, als wir noch Landwirtschaft hatten. Ja. Und der alte stand da, bitte, so müssen wir Obst so eine Koi machen. Ne?
1: Exakt.
2: Ja,
1: genau.
2: Ja, ist ja gut, das machen wir. Aber heute Morgen, ich war vorm Wecker, war wirklich zeitig wach und ich bin auch zeitig zur Bäckerschen gefahren. Also zu unserem Bäckerladen. Für die, die es noch nicht wissen, fahre ich ja morgens immer oder samstags morgens immer zuerst hin und hole ein Brötchen für uns, weil wir hier schön frühstücken hier. Siehst du wohl. Und da bin ich da frühzeitig hingefahren, ohne Stress und nix und gar nicht schön langsam, du. Und oh, ich mach die Ladentür auf und komm da.
1: Ja, sonst kommt man nicht rein, ne? Wenn man die Tür nicht aufmacht, sonst ist es schlecht reinzukommen.
2: Ja, besser ist das ja. Also ja, unbeschadeter zumindest.
1: Genau.
2: Und komm da rein und da schlägt mir schon ein Duft entgegen, du. Ich kam wirklich vom

0: Fahrrad war nicht gestresst und dieser Duft.
1: Die Nase, du, die ist ja mit, ne? So ein bisschen.
0: Kaffeeduft und Brötchen und in. Ich habe erstmal inhaliert und die Augen zugemacht. Ich sag, ja. Oh, ich sag, das duftet ja bei euch hier, das ist ja herrlich. Ich sag, ist mir sonst noch gar nicht so aufgefallen. Was heißt das? Man sollte sich einfach manchmal ein bisschen mehr Zeit nehmen, weißt du? Und weil manchmal, wenn es dann später ist und dann musst du ja auch schon mal schneller fahren, hast keine Zeit und dann nimmt man so viele schöne Sachen am Rande gar nicht wahr, weil der Kopf sagt, du hast keine Zeit. Und so, wenn man sich ein bisschen mehr Zeit nimmt oder ein bisschen früher losfährt, dann hat man wirklich schon mal schöne Sachen am Morgen, die man mit in den Tag nehmen kann. Und das
1: tatsächlich?
0: Ist, ja, das war mein Erlebnis heute Morgen. Ja, das war schön.
1: Guck an.
0: Ja, bis auf, dass ich in Hundekacke getreten bin. Aber das war eine andere Sache.
1: Das war nicht. Das heißt, der hat so gut gerochen, ne?
0: Aber das war nachdem ich im Bäckerladen war.
1: Ah, ja, okay.
0: Sonst hätte man ja einen bleibenden Eindruck hinterlassen. Aber das wollte ich denn ja auch.
1: Naja, unsere Stammhörerschaft ist auch wieder mit dabei heute Morgen. Freut uns natürlich. Einen schönen Samstagmorgen wünsche ich euch bei allen Zuhörern, denen es nicht so gut geht und die arbeiten müssen. Mein Schatz, den ich sehr liebe, genießt das schöne Wetter heute und einen schönen Sonntag wünscht sie uns. Sie liebe Grüße von Monika aus Dornham.
0: Oh, ja.
1: Monika, wir grüßen dich.
0: Monika. Monika ist heute zuerst dran, oder?
1: Ja. Ja, und der Thomas natürlich auch, klar, gleich hinterher. Guten Morgen, einen wunderschönen Samstagmorgen. Wünsche ich euch beiden, passt gut auf euch auf und genießt den schönen Tag.
0: Ja.
1: Grüße geht an meine Frau und allen, die zuhören, natürlich.
0: Oh, schönes. Ich
1: das machen wir natürlich auch. Ne?
0: Richtig, richtig, ganz genau. Richtig. Das ist richtig schön.
1: Und alle, die krank sind, wünschen wir natürlich eine gute Besserung.
0: Ja, und macht das Fenster auf. Es ist wunderschönes Wetter draußen.
1: Richtig, genau.
0: Richtig.
1: Wir starten in den Tag mit unserem Oldie aus Deutschland, ne?
0: Aus dem Oldie aus Deutschland?
1: Ja, ja, uralt Oldie kann man auch schon sagen.
0: Lass hören, was du rausgesucht hast.
1: Ja.

0: Lolita Seemann, deine Heimat. Ist das Meer, ne?
1: Ja, selbstverständlich, ja, natürlich. Genau. Oh, hast du da gerade was auf dem...
0: Ja, der Roland, der hat uns auch geschrieben, guten Morgen, ihr beiden, liebe Grüße aus Spanien. Der ist wieder abgehauen.
1: Hoho.
0: An alle Daheimgebliebenen schreibt er, das Wetter ist dir im Moment eher durchwachsen.
1: Aha.
0: Am Montag soll aber auch hier die Sonne scheinen. Naja, schauen wir mal.
1: Ja, das ist genau
0: Wechselung. Bei uns ist es jedenfalls sonnig heute Morgen. Das freut uns auch. Am Orangenbaum befinden sich schon die ersten Früchte, schreibt er. Aha. Noch kirschgroß und dunkelgrün. Das ist auch schon mal gut, aber wenn es mal wieder Regen gibt, wäre auch nicht schlecht, ne?
1: Oh, ja, wir müssen.
0: Und er fragt natürlich, ob du dir die Schuhe sauber gemacht hast.
1: Aber ich mir die Schuhe. Nein, ich habe zu Hause andere Schuhe angezogen. Wollte ich sagen,
0: das riecht doch sehr streng sonst.
1: Ja, weil ich mit meiner Nagelschere das nicht aus den Rillen rausgekriegt habe. Das war wirklich hässlich. Und ich weiß auch nicht.
0: Wem das schon mal passiert ist, der weiß, wovon wir sprechen. Ne?
1: Ja, ganz genau. Ja, es war ein fremder Hund auf jeden Fall, weil die anderen Gerüche kenne ich alle.
0: Kennst du alle?
1: Ja, weiß ich immer. Was los ist denn? Ja, wie das denn so ist, du. Ja.
0: So, nun packt die Brötchen aus.
1: Ja, jetzt packt die Brötchen aus. Die habe ich eben schon ausgepackt. Das war Knister, Knosper, Knäuschen hier. Mit meiner Tüte hier, mit allem drum und dran. Da war ich ja hin heute Morgen schon, wo ich so begeistert war, dass es da so schön riecht. Und ich habe mitgebracht, weil wir ja gestern das große Glück hatten, an einer wunderschönen Gartenparty teilnehmen zu dürfen, habe ich mir gedacht, dass wir heute Morgen gleich den Anschluss kriegen. Und da habe ich 5 Korn-Malzbrötchen mitgebracht. Ist das? Nein, Malz. Malz-Fünfkornbrötchen heißen die, ja. Nicht? Und da habe ich mir gedacht, die passen heute Morgen gut da nach oben drauf und dann ist alles wieder in Butter.
0: Nee, 5 Körner will ich heute Morgen noch nicht trinken, das ist ein bisschen viel.
1: Nein, das sind ja Malz-Fünfkornbrötchen.
0: Oh, Malzbier dazu, ja.
1: Und die duften immer noch so lecker wie heute Morgen der Bäckerladen, von unserer Bäckerschen. Ich sage es dir. Und gestern Abend war ich ja noch eben ganz kurz los.
0: Na?
1: Nein, nicht gestern Abend, vorgestern. Vorgestern war ich schon los, gestern Abend nicht. Und war ich ja auf der Party noch mit gewesen.
0: Party.
1: Ja, auf der Party. Und also vorgestern.
0: Mayfair.
1: Ja, sowas ähnliches, ja, genau, richtig. Und jedenfalls habe ich dann im Regal Kattenschinken, habe ich da gesehen.
0: Kattenschinken?
1: Ja, und da habe ich mir gedacht, ach, gibt wohl zu viel davon oder sonst irgendwie was. Und im Nachhinein hieß das dann Kartenschinken, heißt das, nicht Kattenschinken. Das heißt Kartenschinken.
0: Da ist eine Karte mit drin, ne?
1: Ja, weil ich die gute Frau da an der Wursttheke gefragt habe, hätte ich bald gesagt. Und da hat sie gesagt, das wird ganz, ganz dünn geschnitten.
0: Die kannst du nur mit Karte bezahlen, den Schinken, sonst nicht.
1: Da habe ich jetzt noch gar nicht drüber nachgedacht. Das kann natürlich sein, dass du da nicht mit Klimpergeld an der Kasse rumhampelst. nicht, dass dir da noch eine Marke in den Fleischsalat fällt oder
0: ja,
1: sonst
0: genau,
1: irgendwas.
0: Eben.
1: Und den Schinken, also wie gesagt, hat sie gesagt, ganz, ganz, ganz dünn ist der geschnitten, aber dafür musst du ihn doppelt aufs Brötchen legen. Ich sage, was ist denn das? Ja, das schmeckt besser. Ja, ist gut, alles klar.
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0: Mama Maria, woll.
1: Ja, genau.
0: Ja, der Roland schreibt noch Katzen, meint er. Frag mal Meta aus der Wesermarsch. Da kann das mit den Schinken nicht klappen, schreibt er.
1: Katzen,
0: ja, hat er recht, ne?
1: Ja.
0: Katzen. Katzenschinken.
1: Ja, wir hatten mal eine männliche Katze, die hieß Katna Joe.
0: Ja,
1: haben wir die auch
0: nicht.
1: Mal,
0: passt, ja.
1: Haben wir auch genannt, ja, glaube. Aber was ich sagen wollte, ist, ich habe ja auch eine ganze liebe Bekannte, ja.
0: Die, eine hast du.
1: Ja?
0: Ja, ich weiß, die nicht? Eine.
1: Und die arbeitete als oder arbeitet als Bäckereifachverkäuferin. Und weil es ja immer so ist, dass morgens ist immer Friede, Freude, Eierkuchen, ist alles schön, du kommst so wie ich heute Morgen in den Laden.
0: Ich finde das nicht so, wenn du immer Bäckerchen sagst.
1: Wieso?
0: Ja, Bäckereifachverkäuferin sind die Vornehmer.
1: Ja, aber Bäckerchen ist der plattdeutsche Ausdruck dazu. Aber ist ja egal, so wie ihr es möchtet. Also die Bäckereifachverkäuferin, die sagte, es ist alles Friede, Freude, alles duftet schön und alle sind zufrieden und genauso, wie das sein soll. Aber bis das dahin erstmal soweit ist, liebe Leute, und das habe ich mir aufgeschrieben ganz kurz mal eben, sagt sie, wir sind um 5 Uhr sind wir auf der Arbeit und dann muss man erstmal so früh anfangen, sonst schaffst du das zeitlich gar nicht, alles vorzubereiten, den ganzen Kram, ne, wenn der Laden um 6 Uhr öffnen soll. Der Ofen und der Gärschrank, der muss aufgeheizt werden, Teiglinge müssen also die Teiglinge für die Brötchen müssen umgeblecht werden auf Backbleche, Ofen und Gärschrank und Teiglinge und alles.
0: Conny.
1: Ach, ich habe so viel zu erzählen. Ja,
0: hallo,
1: ja.
0: Fahr mal einen Gang runter.
1: Tatsächlich?
0: Ja.
1: Ja,
0: du überholst dich gleich selber.
1: Ja, weil ich musste mir so viel aufschreiben und ich, weiter. Und abgebackene Brötchen, die aus der Backstube, also aus der Hauptfiliale kommen, in die Regale sortieren und die Stückzahlen mit den Lieferscheinen vergleichen, die Brote in das Regal räumen, Kuchen, Kühltresen einräumen, belegte Brötchen schmieren mit allem drum und dran, was die Leute so haben wollen, Zeitungen in die Zeitungskästen, Kasse einsortieren, Wechseln
0: ja,
1: einsortieren,
0: ist ja gut jetzt.
1: Kaffee kochen und Sahneautomat und...
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0: Connys Spezialrezept.
1: Ja, ja. Oh, schönes Ding. Ja, auch das wollte ich ja nicht sagen. Stimmt ja auch, Entschuldigung. Also, aus unserer Oma altes Buch. Unsere Oma, die hat ja früher ein ganz altes Buch gehabt, wo sie ihre ganzen Rezepte aufgeschrieben hat. Und da steht sogar eins drin, ein Vogelbeer-Birnen-Gelee steht da. Vogelbeeren, da hieß auch früher immer, die Chassonierten. Du kriegst Liefkehl von, ne? Wie denn so ist so.
2: Das kriegst du Durchfall von.
1: Ja, so. Als Rohkost ist das also auch nicht verträglich. Da gibt's Magenkneifen, kann Übelkeit reihauen und was nicht alles da, nicht? Also muss ausgereift und...
2: Cranberry heißen die heute, ne? Oder?
1: Ja, ich weiß nicht, keine Ahnung. Jedenfalls die Frucht von der Eberesche ist das. So,
2: Eberesche.
1: Jetzt, ja, so heißt der Baum, wo die drauf wachsen. Und die müssen gekocht werden, sonst geht's gar nicht. Also, wie war das denn jetzt? Was ist dann alles mit drin? Ein Kilo Vogelbeeren, ein Kilo Birnen, reife Birnen müssen das sein, 4 Esslöffel voll Zitronensaft, eine Vanilleschote, 1 Kilo Gelierzucker, muss aber doch noch was dann noch wollen.
2: Und eine Tüte Natron bitte nicht vergessen.
1: Ja, ich weiß, und Gurkenwasser. Ja, ich weiß. Nein, das gehört dann nicht. 50 Milliliter Obstbrand. Ja, das ist rein zum geschmacklichen Verfeinern, das Ganze. Das gehört da rein. So, wie geht das denn nun überhaupt? Vogelbeeren waschen und gut abtropfen lassen. Also so, genauso wie Leute ab 60, sage ich jetzt mal. Und über Nacht einfrieren. Also das nun dann wieder nicht. Waschen und einfrieren. So, Beeren von den Stielen zupfen, die Birnen vierteln und im Entsafter, entsaften.
2: Richtig. Tatsächlich.
1: Richtig, ja. Und dann wieder abkühlen lassen. Die Vanilleschote aufschneiden und die Mark rauskratzen.
2: Aber Opas, wenn du nicht mit dem Schlips da reinkommst in der Maschine, ne?
1: Nee, das auch. Und das heißt hier, das Mark rauskratzen heißt das hier.
2: Das Mark.
1: So heißt das ja.
2: Nicht die Mark.
1: Nee. Und 1 Liter Saft abmessen und einem großen Topf mit Zitronensaft und mit den Obstler und Gelierzucker, Vanillemark und mit den Schoten mischen. Bei starker Hitze unterrühren, zum Kochen bringen. Aber nicht zu heiß machen das Ganze. Nicht zu heiß machen. Bei starker Hitze unterrühren, zum Kochen bringen. Ja, 4 Minuten sprudeln, kochen lassen und dabei ständig rühren. Und

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1: Genau, mit Abba und die haben mir ein weißes Sombrero angezogen. Hast du rein?
2: Nee, das Stück kannte ich. Den Sombrero, ja,
1: Hab ich. Eigentlich nicht so oft, aber bei uns hier beim Radio-Frühstück hört man den mal.
2: Ich hab noch einen. Ich hab mir 1977, habe ich mir aus Mallorca, habe ich mir einen mitgebracht. Den habe ich noch.
1: Einen weißen Sombrero?
2: Nee, der ist so blau-gold.
1: Blau-Gold, mittlerweile geworden, denke ich mal.
2: Ja, da stand mir die Farbe noch besser. Das war so. Aber in dem Kleingedruckten von unserer Oma, was sie geschrieben hat, da steht noch bei, von dem Rezept, je nach Geschmack mit Obstler nachwürzen, hat sie gesagt.
1: Ja, ja, klar.
2: Nicht? Mhm. Nicht? Das ist so, ja. Wenn man zu heiß gekocht hat, geht einem der Obstler stiften. Nicht?
1: Das ist meistens so, ja.
2: Das ist denn ja so, du. Ach ja, das ist wohl so. Ach nee. Und das ist richtig schön, wenn man sowas auf Butterbrot hat, weißt du.
1: Butterbrot.
2: Ja, du wirst da richtig wach von, du kriegst der Blutdruck, der geht so ein bisschen hoch. Du,
1: und dann kann Blutdruck, ja, das ist ganz gefährlich.
2: Ja, ne? Und dann, naja, nur wer sowieso genug davon hat, der kann ja auch was anderes essen, nicht? Das ist
1: er nur wieder.
2: Ist so. Ach nee, das muss so sein.
1: Ach, liebe Leute, schönes Wetter haben wir. Wir haben bestimmt ganz viele Menschen gegrillt gestern zum 1. Mai.
2: Ja.
1: Auch heute lohnt es sich noch, bevor der Regen kommt morgen, sollte man das Ganze auskosten.
2: Ja, wo der Regen hinfällt.
1: Genau,
2: ne?
1: Richtig.
2: Aber ein bisschen Regen können wir ja gut gebrauchen. Gut gebraucht. Mulde aber wie verrückt, du. Ich sag dir das, du. Naja.
1: Die nächste Musik, die war gestern noch bei Let's Dance. Heute Morgen ist sie hier beim Radio-Frühstück. Anna-Karina Wojcik. Hier ist dieses Gefühl.

Am Himmel heut der Stand der Sterne, Tag 24 sagt's euch gerne, das Horoskop. Widder, dein Schatz vermisst deine Wärme, deine Zärtlichkeit und deine Nähe. Geh mehr auf ihn ein. Deine Bauernschleue ist durchschaut, jetzt hilft nur noch Schadensbegrenzung. Stier, schau dich genau um, es ist jemand da, der deinen Herzenswunsch erfüllt. Brisante Flirtsignale wecken deinen Jagdtrieb. Zwillinge, die Funken sprühen, jemand wird von deinem Humor und deiner Offenheit total angetörnt. Es geht nicht darum, viel zu erleben, sondern bewusst zu genießen. Krebs. Ausreden ziehen bei dir nicht und du erwartest von allen immer vollen Einsatz. Bist auch du immer dazu bereit, das zu geben, was du forderst? Du hast ein großes Talent, knifflige Aufgaben zur Zufriedenheit anderer zu lösen. Löwe. Du bist dazu bereit, deine Meinung und Überzeugung zu vertreten. Achte aber darauf, dass du nicht fanatisch wirst. Bleib neutral. Beherzt nimmst du jede Herausforderung an und bist dabei auch noch erfolgreich. Jungfrau, wenn du nicht aufpasst, dann wird man über deinen Kopf hinweg entscheiden. Wenn man nur die Wahl hat zwischen Feigheit oder Tatendrang, steht der Tatendrang bei dir ganz vorne. Waage, nimm dir Zeit für deine Überlegungen. Denke intensiv nach. Wenn du Konflikte auszutragen hast, so eignet sich die Zeit gut dafür. Du bist bereit und tolerant, um auf die Anliegen des Gegenübers einzugehen. Skorpion, aus der Begegnung mit anderen Menschen wirst du Gewinn ziehen. Vielleicht findest du gemeinsame Aufgaben und ziehst daraus Nutzen. Du wirkst etwas saft- und kraftlos. Schwimme oder walke dagegen. Schütze. Jetzt kommen gewaltige Gefühlsturbulenzen auf dich zu. Für dich ist es sinnvoll, einige Verabredungen aus deinem Terminkalender zu streichen. Du bist gar nicht in der Lage, sie alle einzuhalten. Steinbock. Du fühlst dich beflügelt von Zuversicht und guter Stimmung. Dein Joballtag erfordert viel Taktik und Cleverness. Egal welche Fehler dir unterlaufen, mit einem Lächeln bringst du alles wieder in Ordnung. Wassermann. Unvorhergesehene Ereignisse stellen einiges auf den Kopf, aber sieh es positiv. Geh unter Menschen, es erwarten dich interessante Flirts. Fische. Komplizierte Zusammenhänge liegen dir nicht. Du möchtest etwas schnell erfassen und am besten sofort aktiv werden. Noch etwas Geduld, dann wirst du als Erster über die Ziellinie gehen.

0: Die Ohrenknabberrunde mit Barry Manilow. Mandy.
1: Ja, ja.
0: Ohrenknabberrunde, ne?
1: Ja, das war früher immer klasse, wenn man Mädel oder so angraben wollte.
0: Angraben?
1: Ja, so vorsichtig. Man hat ja gelernt, ordentlich zu sein in dem Augenblick. Und du hast schön...
0: Darf ich bitten, nur mal wir erst tanzen, ne? Hast du gefragt, ne?
1: Du bist aufgestanden, hast allen Mut zusammengenommen und sagte, wenn ich jetzt nicht hingehe und das Mädel auffahre, dann bleibst du für dein Leben lang alleine. Und dann bist du hingegangen und hast getanzt und in dem Augenblick, wo du das, die ersten paar Schritte gemacht hast, da ist alles von dir abgefallen. Also, nein, also nicht. Du hast nicht so dagestanden, so meine ich jetzt nicht. Sondern dieser Stress und so. Und dann hast du die merkwürdigsten Sachen gemacht, wo du dir heute an den Kopf hast. Und das kann das Mädel nicht gemocht haben. Aber am Ohrknabbern ging immer, ne?
0: Das ging immer, ne? Ja, ja, klar.
1: Das ist so. Ach, das war schön. Und wenn so eine Musik ist, denke ich auch noch gerne daran zurück. Muss ich ganz ehrlich. Weil wenn ich heute irgendwo hingehe und jemand am Ohrknabber, ich glaube, dann...
0: Ist eine gescheuert.
1: Wahrscheinlich. Ja.
0: Wahrscheinlich, ja.
1: Ist dann halt so. Bin
0: keiner mehr.
1: Ja, ist der Lauf der Zeit.
0: Die Knabberei da.
1: Lieber ein Keks.
0: Eben.
1: Ja, da haben wir was von.
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0: Bungalow. Bungalow in Santa Nirgendwo. Warum auch nicht, ne?
1: Nö, das hat doch auch Gesicht.
0: Besser als ein Zelt oder so.
1: Das, die
0: Bungalow ist immer besser als ein Zelt. Ja, Zwei-Mann-Zelt.
1: Die Zeiten, die waren ja auch schon mal, dass wir im Zelt geschlafen haben.
0: Ja, aber hallo.
1: Nicht? Da kannst du heute, wenn du beim Seniorentreff zum Beispiel jemanden am Ohr knabberst, ist ja schon ein bisschen gewöhnungsbedürftig. Du kriegst ja meist eine gescheuert. Aber wenn du dennoch noch sagst, komm, lass uns ein Wochenende wegfahren und du sagst, ein Zelt am Strand mit Lagerfeuer.
0: Ja, genau, richtig.
1: Ja, das ist dann wahrscheinlich auch das letzte Mal gewesen, schätze ich denn mal. Nicht? Aber es war ja günstiger, nicht?
0: Das
1: wir müssen ja sehen. Nicht. Das ist dann aber so.
0: Muss sehen, wie du klarkommst, ne?
1: Ja, das ist dann so. Nicht? Und wenn ihr uns mal erreichen wollt, das heißt Musikwünsche habt etc. pp., dann könnt ihr das machen unter studio@radioweser.de. Wir erzählen es noch ein paar Mal, weil wir uns immer freuen, wenn ihr uns anschreibt. Und ihr könnt eine spontane Nachricht direkt innerhalb von Sekunden bei uns auf dem Bildschirm mit WhatsApp 0421 277 2942 schreiben. Da freuen wir uns drüber. Und dann erscheint das 3 Sekunden später bei uns in dem schönen Stur auf dem Bildschirm.
0: Meinst du?
1: Ja, meine ich.
0: Ja, man kann auch noch eine Brieftaube losschicken, ne? So wie früher.
1: Ja, dann kommt das aber nicht mehr pünktlich. Wenn man WhatsApp schreibt, dann hat man es ja gleich auf dem Schirm. Und das ist dann auch, also ich genieße das unendlich, wenn wir mit euch, ihr Lieben, in Kontakt stehen. Nein, wir beide genießen das. Entschuldigung.
0: Meinst du?
1: Ja, das nehme ich an. Ich habe jetzt mal so für dich gesprochen. Aber
0: hast du getan?
1: Ja, ist schon richtig.
0: Das hat was.
1: Ja.
0: Ja, ja. Und du?
1: Genau.
0: Musik?
1: Ja, ich mach mal was schön. Ich bin jetzt ganz überrascht, was du jetzt wieder rausgesucht hast.
0: Ja, ich
1: hast.
0: Auch.
1: Ja.
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0: Imaginaba Álvaro Soler.
1: Ja. Mana, mana.
0: Und das bedeutet wieder,
1: ja,
0: ein Mann haben wir gekriegt, ein?
1: Wir haben, ja, nein, zwei haben wir bekommen.
0: Zwei Mann.
1: Ja, ich lese mal den ganzen Haufen vor hier. Ja, einfach,
0: den ganzen Haufen.
1: Ja,
0: fangen wir am besten vorne an.
1: Ja, der Thomas aus Nordenham hat geschrieben, mein lieber Thomas, sehr schön, da freuen wir uns wieder drüber. Und ganz, das haben wir ja noch gar nicht gehabt, ja. Und zwar der Eddie aus Altona hat geschrieben.
0: In Hamburg, ne?
1: Richtig, das geht grobe Richtung Altona. Wir fangen jetzt ab.
0: Du hast in Hamburg gegessen.
1: Ja, habe ich auch schon mal. Ja, ja. Es ist so. So, aber Thomas kommt jetzt als erster. Und zwar, hallo ihr Lieben.
0: Dankeschön.
1: Ja, auf jeden Fall, das geht voll zurück. Der Musikwunsch für heute ist mal wieder für die Welt und für den Weltfrieden gedacht.
0: Tatsächlich.
1: Ja, vielleicht geht es ja so, wenn es schon anders nicht geht. Der Wunsch ist von Roland Kaiser, Liebe kann uns retten. Da wollen wir doch mal sehen, ob wir das auf diese Art und Weise hinkriegen.
0: Meinst du, können uns retten?
1: Ja, ich weiß das noch nicht, aber Thomas meint das ja und wir schließen uns der Meinung mal an. Danke, Thomas, auf jeden Fall für deinen Musikwunsch. Auf geht's.
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0: Ja, gibt das hier eigentlich auch mal einen Wetterbericht oder was?
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2: Ja, sieht ja ganz gut aus im Moment.
3: Jo, du, der Himmel, der ist blau, du. Wenn das mal nur der Himmel ist, ist ja alles gut, ne? Ja, es ist auch schön.
2: In Bremen strahlt morgens die Sonne bei Temperaturen von 11 Grad. Bei deren Tagesverlauf ist es leicht bewölkt. Temperatur erreicht 26 Grad, kuschelig warm.
3: Wo, hier bei uns?
2: Ja.
3: Oh.
2: Abends ist es in Bremen der Himmel bedeckt. Die Temperaturen von 18 bis 24 Grad. In der Nacht gibt es nur selten Lücken. In der Wolkendecke bei Werten um die 12 Grad. Und der Wind weht aus südlicher bis östlicher Richtung. Gut, ne?
3: Ja, richtig. Dann fliegt das Heu schon an den Nachbarn, ne? So ungefähr.
2: Richtig, ne? Ungefähr, ja. Musst du nicht zusammenkehren mehr. Ja,
3: wenn das so weitergeht, ist bald Heuwetter. Du nützt alles nichts.
2: Wir gucken rüber nach Bremerhaven. Da gibt es am Morgen auch sonnige Werte um die 11 Grad. Gegen spätestens ist es wolkig, teils heiter. Bei Höchsttemperaturen um 25 Grad. Abends sind in Bremerhaven Teile des Himmels mit Wolken bedeckt. Temperaturen liegen dann zwischen 13 und 17 Grad. In der Nacht ist ein Blick auf die Sterne nur vereinzelt und sonst wolkigen Himmel möglich. Thermometer fällt bis auf 10 Grad zurück. Aus südlicher bis östlicher Richtung weht auch dort der Wind. Jetzt schauen wir noch auf die Knochenwetter.
3: Da knocken wir auch noch. Auch
2: ja, müssen wir gucken, was da abläuft heute.
3: Ja, du, da killt ja bloß. Da schon,
2: ja, eben. Die aktuelle Witterung bringt vermehrten Stoffwechsel und niedrigen Blutdruck.
3: Nein.
2: Ja.
3: Sag bloß.
2: Das Schlafbedürfnis ist groß. Trotzdem können viele Menschen keinen gesunden Tiefschlaf finden.
3: Man muss die Beine hochlegen, dann geht das besser. Ja, ja, genau.
2: Auf das Leistungsvermögen und die Konzentrationsfähigkeit wirkt sich die Wetterlage negativ aus.
3: Guck noch.
2: Somit kann es zu einer erhöhten Unfallgefahr und schlechter Laune kommen, die Conny immer hat.
3: Wer?
2: Du. Immer der fragt.
3: Ich habe schlechte Laune? Wieso das denn? Verstehe ich ja überhaupt gar nicht.
2: Verstärkt ist mit Kopfschmerzen und Migräneattacken zu rechnen, siehst du?
3: Nee. Ja.
2: Und am morgigen Sonntag mit einem sinkenden Blutdruck und einer häufigen Kopfschmerzen Migräne verbunden.
3: Ach so, und deswegen verdrehst du immer die Augen, wenn ich in den Raum komme.
2: Genau, richtig.
3: Was? Ja, ist klar. Ja.
2: Kreislaufprobleme mit Schwindel sind ebenfalls keine Seltenheit.
3: Aha.
2: Schlafstörungen führen dazu, dass man sich nicht so gut konzentrieren kann, mein Lieber.
3: Können wir das Wetter mal weglassen? Dieses hier jedenfalls.
2: Das ist nichts, ne?
3: Du, fällt dir nicht. Du, ja, doch, ja, überhaupt nichts. Du, da alle Knochen wär, du, da ist ja fürchterlich, du. Aber ansonsten, im Prinzip hat die Natur das an sich ganz gut im Griff,
2: meine ich
3: jetzt ja, nicht? Dann wollen wir die mal auch gewähren lassen und einfach nur so leben, wie es ist.
2: Richtig.
3: Wollen wir mal sehen.
2: Wir nehmen es so hin, wie es kommt.
3: So ist das, ganz genau.

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0: Verkehrsservice. 9:04 Minuten an. Schönen guten Morgen, liebe Autofahrer. Wir haben eine Meldung für die Autobahn A1 Hamburg Richtung Bremen zwischen Heidenau und Sittensen wegen Bergungsarbeiten gesperrt. Dadurch staut es sich. Umleitung führt über die U20. Ansonsten habe ich nichts weiter. Wünsche natürlich allen wie immer unterwegs eine gute, eine sichere Fahrt. Da wo es geht, kommt gut durch. Natürlich am besten mit uns heute Morgen. Schön, dass ihr eingeschaltet habt. Hier kommt DJ Bobo, Fire and Ice.

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1: Ja, genau, was sonst? Ne? Wir essen ja noch fleißig.
2: Ja.
1: Hast du auch noch was?
2: Ja, ne? Was ich jetzt?
1: Du bist die ganze Zeit am Kauen da gewesen.
2: Ja, was soll ich denn sonst machen beim Frühstück?
1: Und rumkrümeln bist du wieder. Du bist heute Abend wieder dran.
2: Ja.
1: Heute Abend sei ich vorher.
2: Na, das hättest du jetzt nicht sagen wollen. Ich wäre auch nicht dagegen angegangen. Weil das Fertigmachen, das dauert nicht so lange wie das Schnacken da oben zu. Das ist einfach so. Aber vor ein paar Tagen bin ich mit dem Trecker unterwegs. Weil schönes Wetter, fahre ich ja viel mit dem Trecker, weil wir ja noch Landwirtschaft so ein bisschen haben. Mit
1: ein bisschen aber nur, ne?
2: Ja, nur ein bisschen. Aber es macht ja nichts. Das ist sehr entspannt, das Ganze. Und da bin ich mit dem Trecker auf der Straße.
1: Gegen Maibaum gefahren. Und der ist umgefallen und die Flasche ist kaputt gegangen.
2: Nein, ich bin nicht gegen den Maibaum gefahren. Das ist mir mein ganzes Leben noch nicht passiert.
1: Na, wer weiß.
2: Man hat mich nur mit dem Trecker mal an Maibaum rangehängt, hätte ich bald
1: gesagt. Rangehängt?
2: Ja, aber das war kein gepflanzter Maibaum, sondern es war ein dicker, der gewachsen war in der Erde.
1: Ach, guck an.
2: Ja, da habe ich rückwärts mit dem Trecker gegen den Maibaum gestanden, so mit der Ackerschiene, weißt du. Und da haben diese Menschen von der Landjugend damals, das ist nun ein paar Jahre her, etliche, wollen wir so sagen, mich haben die eine Kette angebracht an den Trecker und ich bin nachher mit dem Trecker losgefahren, habe die Kette nicht gesehen und nach geschlagenen 7-8 Metern, ich war wohl schon im dritten Gang, da war die Kette zu Ende. Und und dann bin ich schlagartig vom Sitz aufgestanden und mit dem Kopf gegen die Frontscheibe gedonnert. Und hinten, da standen einige Leute, die haben sich halb kaputt gelacht, ich sag dir das so. Ach, ist auch hier eine nette Sache. Gut, es hat also Freude erzeugt in dem Augenblick, in dem, nicht so bei mir, aber das war ja eine andere Sache. Ne?
1: Ja,
2: aber ach, den Spöken mit dem Maibaumpflanzen und so ist doch eine tolle Sache normalerweise auch, dass sich Leute treffen, die sich irgendwo einen schönen Maibaum organisieren, offiziell organisieren,
1: wegfinden,
2: hätte ich bald gesagt, und dann irgendwo schon wieder aufstellen und dann nachts das Maibaum klonen und so.
1: Ja,
2: ich finde, das sind tolle Sitten und die müssen einfach erhalten bleiben, finde ich jedenfalls. Sonst wäre es schade.
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0: Meta Butendiek. Die ganz eigenen Ansichten unserer Bäuerin aus der Wesermarsch.

0: Hey Macarena, Pedro Basil war das.
1: Richtig, das ist ja richtige Urlaubsmusik, ist er ja.
0: Ja, ne?
1: Vor allem, wenn du bist...
0: Macarena hört sich an wie eine, weiß nicht, Margarine, ne, oder? Hey Macarena, geht auch.
1: Ja, das
0: du
1: kann man.
0: Du streichst so gut wie alles andere.
1: Ja, das kann man auch. Vor allen Dingen, wenn du im Urlaub, du sprichst in eine junge Dia. Nee, eine junge Dia. Also, du bist selber jung und sprichst eine junge Dian an, da mit allen drum. Ja,
0: du hast doch früher auch mal in meinem Baum aufgestellt, ne?
1: Ja, selbstverständlich.
0: Der Roland hat gefragt, ob der auch mal angekommen ist.
1: Ob der angekommen ist?
0: Ja.
1: Der Maibaum?
0: Angewachsen.
1: Nein, der muss auch nicht anwachsen. Der wird einfach gepflanzt und der wird dann nachher, solange wie er steht, und meistens wird er ja nachts...
0: Wieso kannst du eine Tube Bohnenwachs nehmen und den anwachsen?
1: Das kann man sicherlich machen, ja. Das ist eine Idee, die werde ich mal im Seniorenclub anbringen. Das wäre mal vielleicht mal ganz, ganz lustig.
0: Ja, deutsche Sprache.
1: Ja, dass er anwachsen kann, ja.
0: Kann er einwachsen.
1: Ach, ich mag das unheimlich gern, diese Wortspiele. Also ist wirklich
0: wahr. Ich finde das auch gut.
1: Tatsächlich.
0: Ja,
1: das ist so. Das ist genauso.
0: Vor allen Dingen, wenn du was vortragen möchtest jetzt, ne?
1: Wenn ich
0: du
1: was
0: sollst ja nicht so schwer heben, deswegen.
1: Nee, ich will ja auch was...
0: Du hast es ja auch im Rücken, oder? Du hast Rücken, ne?
1: Ja, habe ich so ein bisschen. Aber ich lebe damit.
0: Deswegen sollst du auch nichts vortragen.
1: Weil
0: es so schwer zu tragen ist.
1: Du bist ja einer...
0: Das ist wieder ein Wortspiel.
1: Ja, das meine ich. Genauso wie das Wortspiel. Zwei Leute treffen sich und sagt er, du weißt du was? Ich sage, wieso was denn? Denn, sag mal, weißt du eigentlich, wann der Charlie am besten schmeckt? Charlie ist ja ein Getränk, wo eine richtig. Braune Flüssigkeit mit einer braunen Flüssigkeit gemischt wird. Ja, ganz genau. Nicht? Weißt du, wann der Charlie am besten schmeckt? Ich sag, nö, wann am besten denn? Jörg sagt doch, wenn die Tannen grün sind, du. Ja, hat er auch ja recht, ne? Da muss ich aber erstmal überlegen. Aber das war ein schlauer Spruch, muss ich sagen.
0: Weißt Bescheid?
1: Habe ich da gelernt.
0: Ja, aber hallo.
1: Genau.
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0: Chili, Secret Lies.
1: Manamana.
0: Und wir haben noch einen aus unserer Kiste hier,
2: jo,
0: unsere
2: Wunschschirm-
0: und Grußbox-Kiste.
2: Oh, da freue ich mich ganz tüchtig. Und zwar ist das der Eddie aus Altona.
0: Richtig.
2: Oh, ich liebe den Hamburger Dialekt. Das glaubt gar nicht. Und ich freue mich wahnsinnig, Eddie,
0: dass du uns geschrieben
2: hast auf jeden Fall. Weil, weißt du, das heißt ja immer so im Hamburger Hafen. Weißt du, jetzt ist Achterbahn, Alter. Weißt du?
0: Ja, eben,
2: und
0: genau.
2: Ich liebe es. Hundertprozentig. Und der Eddie, der grüßt erstmal alle, die zuhören heute auf jeden Fall. Und hat eine Information für uns. 400 Jahre Reeperbahn. Alter, 400 Jahre Reeperbahn.
0: Kannst du dich noch dran erinnern?
2: Nee. Also die Anfangszeiten habe ich nicht mitgemacht. Ja. Das war dann noch schon ein bisschen früh für mich. Ne?
0: Die
2: Hamburger Reeperbahn feiert in diesem Jahr ihren 400. Geburtstag. Und zum Auftakt des Jubiläumsommers gab es am letzten Donnerstag schon eine große Show auf dem Spielbudenplatz. Das ist doch schon mal was. Siehst du wohl. Und einen lieben Gruß nochmal an alle Hörer und einen Musikwunsch habe ich auch. Und zwar ist das der Jan Delay mit dem Titel St. Pauli.
0: Da geht der Fuchs ab.
2: So muck wieder. Auf geht's.

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1: Genau.
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1: Richtig.
2: Ja. Ich muss nur mal eben schnell.
1: Dann die Leber da.
2: Eben das Brötchen noch ausschlucken da.
1: Ist immer noch am Kauen.
2: Ich bin ja nicht nur zum Labern hier, sondern.
1: Zwei Stunden ist er am Puttern hier.
2: Ist ja egal. Ich genieße ja auch.
1: Egal ist Käse. Ja, liegt an allen Seiten.
2: Nee, das ist. Das ist so. Ich bin ja mit dem Trecker vor ein paar Tagen hinter einem Ding hinterhergefahren. Das kannst du dir nicht vorstellen.
1: Tatsächlich?
2: Ja, das war so eine Zigarre, ist das. Ich dachte, was ist das denn da? Ja, und da stellte sich raus, das war so ein Zigarrenfahrrad. Weißt du, so eins mit
1: Zigarrenfahrrad?
2: Ja, sag ich da auch mal zu. So eins mit Vollkabine. Hast du das schon mal gesehen?
1: Wenn du meinst so ein Lastenfahrrad oder was?
2: Nee, Lastenfahrrad nicht. So ein Zigarrenfahrrad. Komplett. Da liegt der Radfahrer der liegt da drinnen.
1: Ach so.
2: Wie in so einem Formel-1-Auto. Und richtig mit dem Dach drüber, mit allen drum und dreien. Die sind auch schon ganz schön fix unterwegs. Und ich sag, Alter, ich sag, was das denn? Und so kleine Scheiben da drinnen. Also habe ich jedenfalls so gedacht im Vorbeifahren. Mhm. Hat so ein Ding eigentlich Rückfahrkameras oder für Rundumsicht. Du musst auch wissen, was sehen können in so einem Ding. Das siehst du bald gar nichts in der Nähe. Du, und den habe ich nachher wieder getroffen, bei uns im Ort selber, habe ich angehalten, habe ich ihn gefragt. Nee, da sagt er, und so ein Ding. Nee, diese Art von Fahrräder, das ist keine Marke, sondern das ist eine Art von Fahrrad, die heißen Velomobil, heißen die ganzen Dinger.
1: Ach, guck an.
2: Ja, und da, die kannst du ja auch kaufen. Und da macht er seine ganze Urlaubstour. Das sind über 400 Kilometer hat er da mitgefahren. Problemlos, weil das geht ja auch nie auf den Buckel und nix.
1: Nee.
2: Und da kannst du gar mit einkaufen fahren, da hast du ein Staufach, wenn du mal eine Rolle Toilettenpapier brauchst oder
1: Staufach.
2: Sonst. Ja. Das ist denn so. Also das ist so ein Liegefahrrad, nennt sich das, und das kannst du in langsamer Version oder auch in schnelle Version kriegen da. Also der Besitzer ist begeistert und hat überhaupt keine Probleme. Und da habe ich gesagt, weißt du was, irgendwann...
1: Ist da ein Motor drin?
2: Muss nein, nee, ist ein Elektro, weißt du, so ein E-Bike. Ist das quasi. Ne? Ja. Und er muss auch manchmal aufladen und all sowas. Ne? Vielleicht das ganze Fahrrad auch, wenn du Plattfuß hast. Aber das ist eine andere Sache. Aber das passiert ja jedem anderen auch nicht. Aber da habe ich gedacht, weißt du was, kaufen werde ich mir so, denk wohl wahrscheinlich nicht. Aber fahren möchte ich wohl ganz gerne mal damit.
1: Ja, lässt ja öfter einfahren, ne?
2: Das ist ja eine ganz andere Sache.
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0: Aloha.
1: Ja, ja, ja. Aloha, das hat ja was mit Wasser zu tun.
0: Recht. Das Wasser.
1: Och, nicht dieses Geräusch.
0: Springbrunnen ein bisschen laufen lassen hier.
1: Für frische Luft. Den habe ich aus der Stube wieder rausgeschmissen, den Springbrunnen. Ja, muss ich dauernd laufen, du.
0: Kann passieren, ne?
1: Ja, ist ja so.
0: Verführt irgendwie,
1: aber
0: ne?
1: Weißt du, was ich ja gerade vor ein paar Tagen gelebt habe? Wir haben ja nun schon eine längere anhaltende Trockenzeit, sage ich jetzt mal. Und bei uns die Dorfstraße, die
0: wir
1: haben...
0: Wir drehen den mal zu dir. Den
1: ja, mach mal, tu das jetzt.
0: Och,
1: ja, das ab 60 jetzt. Ne? Und das, ja, ja, ist ja so. Und da ist, die haben den Seitenstreifen, haben die geschottert. Weil geschottert, da waren so viele Lückers und was nicht alles hier bei uns von Hause.
0: Jetzt aber wie blöd. Ne?
1: Oh, bist du verrückt. Und ich sag dir das. Und ich komme da mit einem Trecker angefahren und da gehen Spaziergängers. Also nicht hintereinander, sondern nebeneinander auf der Straße. Die Straße ist an sich ja nicht zu breit, weil die hat keinen Mittelstrich. Und da bin ich da ganz langsam, aber so, dass ich auch nicht mit dem linken Rad auf den Schotter komme, weil das dann immer so staubt.
0: Ja, eben.
1: Und dann, ja, die gingen da vorbei und dann drehten die sich um. Das kann ja wohl nicht angehen. Können sie nicht ein bisschen weiter ausholen?
0: Nee,
1: und
0: dies
1: und das und was nicht alles. Nee. Oh, was nicht alles so unhebseschämt, du. Und dann bin ich ganz schnell, habe ich noch eine Runde wieder gedreht, eine kurze Runde.
0: Achso.
1: Und dann bin ich nochmal hinter denen hergefahren. Dann bin ich...
0: Du bist ja auch einer, ne?
1: Und dann bin ich links auf dem Schotter gefahren und ein bisschen flotter und habe die richtig voll gebullt. Oh, der Hebse war schimpft. Und dann bin ich ausgestiegen mitten auf der Straße, habe gesagt, so, ihr Lieben, das war jetzt die andere Variante von dem vorsichtig auf dem Asphalt nebenherfahren.
0: Ja,
1: also
0: genau.
1: Es gibt immer so zwei Dinge und die Welt dreht sich immer im Kreis, man trifft sich immer wieder.
0: Was hast du mit dem Wal eigentlich auch mitgekriegt?
1: Mit wem?
0: Mit dem Wal.
1: Mit dem Wal?
0: Der Wal.
1: Ja,
0: den
1: ja.
0: Sie verehrt hat.
1: Den haben sie abgeschleppt jetzt.
0: Ja, wir haben jetzt gerade eine Meldung gekriegt hier. Guten Morgen aus dem Studio am Ahrensfelder Berg von Michael Perleberg. Wir verfolgen schon seit 41 Tagen die Rettung von Hope, dem Wal.
1: Ja, ja.
0: Ich meine, der heißt Timmy, haben sie ihn genannt.
1: Nee, Hope ist auch richtig. Ja, stimmt. Ja, ja, ja, ja.
0: Der jetzt endlich in der Nordsee freigelassen werden konnte und im tiefen, kalten Wasser viele Kilometer nördlich von Skagen bereits getaucht ist und immer wieder mit den Drohnen von News 5 zu sehen ist. Guten Heimweg, Hope.
1: Ja, das wünschen wir auf jeden Fall.
0: Ich komme gut nach Hause.
1: Der ist uns ja richtig ans Herz gewachsen, ne? Muss ich ganz ehrlich sagen. Vielleicht erzählt er seinen Kumpels ja, dass wir gar nicht so schlecht sind.
0: Eben, ja, richtig, genau.
1: Nicht? Und vor allen Dingen, wo er gewesen ist, nicht? Ganz, ganz wichtig. Nicht? Und ganz lieben Gruß an alle, die da mitgeholfen haben.
0: Auf alle Fälle.
1: So ist das.
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1: Ja, das geht noch ein bisschen. Wir haben nämlich noch lange nicht alles aufgegessen hier.
2: Nee, ein bisschen müssen wir noch. Und die ganzen Schellen, die hier doll voll sind. Aber du ja, genau, auch. Wieso? Ich muss ja sauber machen. Das ist ja nicht so schlimm.
1: Und wenn wir die Reste nicht aufkriegen, gibt es das nächste Woche wieder, mein Lieber.
2: Ja, dann
1: kommt nichts rum.
2: Hammer und Meißel mitbringen dann,
1: ja,
2: nicht?
1: Ja,
2: das wird das dann aufgeteilt und sowas.
1: Das Harry Peter sieht immer so gräulich aus dann nach einer Woche.
2: Ja, und vor allen Dingen, wenn das denn so einen merkwürdigen Geschmack kriegt, nicht? Und wenn der Hund...
1: Aber du musst auch in die Zwiebeln reinhauen, dann schmeckt das nicht so.
2: Und braune Gewürzflüssigkeit.
1: Ja, ja, eben, genau.
2: Nicht? Aber wenn denn trotzdem sich der Hund noch umdreht und so, das fress man selber, nicht? Dann musst du mal über nachdenken. Dass, aber ich schmeiß das ja nicht weg.
1: Nein, wenn
2: sowas ist, so, dann tue ich das mit in Kompass rein oder sonst irgendwie.
1: Kompass?
2: Ja.
1: Denn, das ist eine gute Idee.
2: Dann vergammelt das nachher wieder und dann kommt das wieder mit in Kompostierungsanlage, dann wieder Kompost von und
1: tatsächlich?
2: Dann kommt das wieder in die Erde und kann neu wachsen. Ja, dann ist das nicht verloren, die ganzen Energie. Und ich habe ja liebe Grüße, habe ich noch für
1: tatsächlich?
2: Euch.
1: Tatsächlich?
2: Ja, selbstverständlich.
1: Das habe ich gefunden gerade.
2: Ja, und zwar die lieben Grüße heute.
1: Die gehen an alle heute.
2: An viele Leute, die beruflich im Schichtdienst tätig sind und dadurch auch öfter auch privat nicht an den schönen Dingen des Lebens teilnehmen.
1: So wie wir,
2: können.
1: Ne? Wir machen auch Schichten immer, ja. Ne?
2: Radiomoderatoren haben auch Schichten auf hier. Ja, auch Gruß an alle Radiomoderatoren. Das ist auch richtig da. Ja, so.
1: Und alle Stationen, die heute angeschlossen sind. Wieder.
2: Auf alle Fälle. Und um zu und alle Hörer, die uns gehört haben.
1: Richtig.
2: So, schön.
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1: Vanessa Mai mit dem Rohdiamant. Ja. Das Ganze hat geschrieben Maite Kelly für sie.
2: Tatsächlich.
1: Hätte ich selber singen können, ja.
2: So, die schreibt auch vor den Nobelschimmern.
1: Ja, kannst du sehen, ja.
2: Sag ich dir, du. Hab ich dir eigentlich schon mal erzählt, dass ich in Spanien einen Spitznamen habe?
1: Tatsächlich?
2: Ja. Und zwar, da heiße ich Elfriede.
1: Elfriede?
2: Ja, weil es gibt ja auch einen El Martino und es gibt einen El Lute oder sonst irgendwie was. Und ich heiße da Elfriede, weil ich so ein guter Mensch bin und weil ich so viel Friede und Freude ausstrahle. Und deswegen haben sie mich Elfriede genannt.
1: Guck an.
2: Ist das nicht schön? Fand ich auch. Das habe ich mir an die Brust geklebt.
1: Und Yvonne und Matthias aus dem Blogwinkel haben uns auch noch geschrieben. Guten Morgen, ihr zwei. Ach. Danke für die schöne Nachricht am Morgen, dass der Wahl endlich frei ist. Und danke an alle Helfer und einen großen Dank an News 5 für die mega Berichterstattung. Das machen wir natürlich auch, wünschen wir auch.
2: Ja, selbstverständlich natürlich, das leiten wir gerne weiter. Und einen ganz, ganz, ganz lieben Gruß an euch zu dem schönen Blogwinkel. Auf jeden Fall.
1: Jetzt kommen die Grüße noch schnell rein von lieber Horst, lieber Conny, eure Sendung ist super, hab ein sonniges Wochenende. Frage, wie heißt schöner Amerikaner auf Französisch?
2: Ach, du, da will ich nicht, du.
1: Antwort, Bellamy. Liebe Grüße, Marita.
2: Oh, schön.
1: Marita, wir grüßen dich.
2: Ja, wir grüßen dich. Ganz prima.
1: Ganz prima. Prima.
2: Ein schönes Wochenende wünsche ich
1: mir auf alle Fälle.
2: Euch allen.

0: Wimpernschlag, Johannes Oerding war das mit, ja.
1: Ein schönes Lied, auf jeden Fall. Auf jeden Fall. Und den...
0: Mit Max Giesinger natürlich zusammen.
1: Ja, richtig, genau. Und den Spruch des Tages habe ich natürlich auch noch. Ja, den habe ich auch. Also, ja, man höre. Man merkt häufig nicht, was schon alles getan wurde. Man sieht immer nur, was noch nicht fertig ist.
0: Das stimmt.
1: Ja. Das ist doch einfach so, ne?
0: Richtig.
1: Richtig. Ja.
0: Deswegen musst du gleich ran.
1: Ja, ich weiß das. Aber Hauptsache, du feuerst mich mit der richtigen Musik gleich an, weißt du?
0: Feuer.
1: Und das ist denn so. Naja, wollen wir mal sehen. Das kriegen wir schon geregelt. Da haben wir es ja noch nie, ob er eine Plünn gekriegt hat. Also, zumindest hört das ja keiner mehr nach der Sendung. Denn ich
0: eben.
1: Ja, das ist denn schon so.
0: Wir wünschen euch ein wunderschönes Wochenende. Die Sonne scheint, nützt das Ganze. Wir kommen wieder nächste Woche mit einer neuen Ausgabe vom Radiofrühstück. Er wird auch wieder mitkommen, denke ich.
1: Ja.
0: Kommt zu?
1: Doch, ich versuche das.
0: The Voice, die Stimme aus Schnur, Conny Heidmann.
1: Sound und Technik in jeder Phase. Tanzen Horst nicht auf der Nase. Mikro, Musi und Technik. Horst Reimers, the real one, der einzigst wahre. Wir hören uns. Bis dann.
0: Tschüss.

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2: Ei, der in die Nordsee transportierte Wal ist seit heute Morgen 9 Uhr nicht mehr in dem Lastkahn. Christiane Hampe, hat er sich selbst freigeschwommen?
3: Ob er hinausbugsiert werden musste oder selbst rausgeschwommen ist aus seinem Reisebett, das ist unklar. Klar ist, der Wal schwimmt jetzt im offenen Meer. Nach Angaben von Beobachtern vor Ort stößt er Fontänen aus. 4 Tage lang war der mehrfach gestrandete Wal, der zuletzt wochenlang vor der Insel Pöhl feststeckte, bis zur Nordsee transportiert worden, finanziert von einer privaten Rettungsinitiative. Jetzt hoffen alle, dass das geschwächte Tier es mit dem Atlantikstrom weiter hoch in den Norden schafft, dort, wo es eigentlich hingehört.
2: Die USA machen ihre Drohungen wahr. Rund 5000 US-Soldaten sollen Deutschland verlassen, und zwar innerhalb von 6 bis 12 Monaten, heißt es aus dem Pentagon. Mehr von André Glatzel.
4: Hintergrund sind Spannungen zwischen den USA und Deutschland. Bundeskanzler Merz hatte ja US-Präsident Trump für seinen Kurs im Irankrieg scharf kritisiert. Der hatte aus Verärgerung darüber dann öffentlich mit dem Truppenabzug gedroht. In Deutschland sind aktuell mehrere 10.000 US-Soldaten stationiert. Es gibt rund 20 Einrichtungen. Die wichtigsten Standorte sind der Luftwaffenstützpunkt in Ramstein und das US-Regionalkommando für Europa und Afrika in Stuttgart.
2: Sollte Trump seine Ankündigung wahrmachen und die Zölle auf Autos aus der EU tatsächlich auf 25% erhöhen, drohen Gegenmaßnahmen. Das stellte die EU klar. Man halte sich alle Optionen offen. Vorwürfe, man halte sich nicht an das vereinbarte Handelsabkommen, weist Europa zurück. In Rheinland-Pfalz stimmen CDU und SPD auf Parteitagen heute über ihren Koalitionsvertrag ab, 6 Wochen nach der Landtagswahl. Mitte Mai könnte dann CDU-Politiker Gordon Schnieder zum neuen Ministerpräsidenten gewählt werden. In der Fußball-Bundesliga gibt's zum Endspurt nochmal direkte Duelle im Kampf um die Königsklasse. RB Leipzig ist im Topspiel am Abend in Leverkusen gefordert. Zuvor spielt Stuttgart gegen Hoffenheim. Außerdem hat unter anderem noch Meister Bayern das Tabellenschlusslicht aus Heidenheim zu Gast.
5: Das Wetter.
6: Viele Wolken hängen heute Vormittag vor allem im Westen am Himmel. Sonst scheint auch oft die Sonne und es bleibt trocken. Ab dem frühen Nachmittag kommen dann im Westen auch Schauer auf, vereinzelt auch kräftige Gewitter. Dazu wird es heute verbreitet sommerliche Warme mit Höchstwerten zwischen 25 und 29 Grad.
7: Uiuiui.
6: Morgen ist es dann weiter wechselhaft mit Schauern und Gewittern bei ähnlichen Temperaturen.
7: Vielen Dank euch beiden, und es ist ja die schönste Meldung des Tages. Ne? Timmy ist frei. Was haben wir mitgefiebert? Aber ich habe mir gerade so überlegt, nun stellt euch mal vor, der sagt sich hier, ihr könnt mich alle, dreht wieder um und schwimmt zurück nach Deutschland.
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7: Das wäre eine Nummer, ne? Alles umsonst gewesen. Einen schönen guten Morgen, hier ist hier eure Weekend-Show an diesem Samstag mitten im XL-Wochenende. Man kommt ja aus dem Tanken gar nicht raus, aus dem Tanzen. Tanken ist ja auch so eine andere Sache, aber aus dem Tanzen gar nicht raus. Erst aber Donnerstag auf Freitag schön in den 1. Mai getanzt, gestern erholt, und jetzt können wir weiter tanzen. Vorm Radio hier bei mir.
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0: heute. Verlängertes Wochenende. Hier ist sie. Eure Weekend-Show wie jeden Samstag gleich 10.10 Minuten. Gestern haben wir also groß gefeiert. Den Tanz in den Mai. Wir sind reingefeiert oder haben reingetanzt in den Tag der Arbeit. Ich habe gestern den Tag der Arbeit dafür genutzt, um zu arbeiten. Richtig, habe diese Sendung hier vorbereitet. Ist eine Menge bei rumgekommen, denn wir werden heute mal über Fails in Quiz-Shows. Habe ich mal so ein Best-of zusammengestellt. Habe gestern ganz viel recherchiert. Die besten Antworten aus Quiz-Shows hört ihr heute hier bei mir. Und außerdem, wir als Kinder sind ja gern belogen worden. Und wenn man selber Eltern ist, macht man es heute auch so. Und wir decken es mal heute auf. Einfach so die Lügen, die wir uns als Kinder angehört haben und dann, dumm wie wir waren, auch noch geglaubt haben. Ja, darüber wird zu reden sein. Und seit gestern gilt ja auch 17% Tankrabatt. Hat das jetzt was gebracht? Ich habe mal gestern auch so ein bisschen die Tankstellen so mir die Preise angeschaut. Also wirklich, ja, ist ein bisschen billiger geworden, aber 17 Cent. Ich meine, dafür haben die Konzerne erstmal vorher wieder ordentlich was draufgehauen. Wir müssen mal darüber reden. Die neue 12-Uhr-Regel hat das Tanken ja eigentlich, wenn wir ehrlich sind, eher teurer gemacht. Ich habe später einen Experten in der Show, der uns das Ganze nochmal genauer erklärt, was da eigentlich im Hintergrund alles abgeht. Außerdem, Album der Woche habe ich mitgebracht. Neue Musik lernt ihr heute bei mir in der Show auch kennen. Das Klugscheißerwissen und eine ganze, ganze Menge mehr. Und ihr kennt mich, ja? Ihr könnt mit mir in Kontakt treten. Quatschen, grüßen, gratulieren, schwatzen, blödeln, einfach nur fröhlich sein, alles möglich. Interaktives Geschehen ist hier in der Sendung gern gesehen, gern genommen. Ihr müsst nur eins machen, mir eine WhatsApp schicken, Sprach oder Text.
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0: Unter dieser Nummer bin ich per WhatsApp höchst persönlich zu erreichen. Ja? Ich bürge an dieser Stelle mit meinem

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1: Kannst vergessen, Alter. Kannst vergessen. Hätte ich noch im Bett gelegen, hätte weniger Stress gehabt, hätte mir um 9 noch einen geschleudert, hätte mich umgedreht. Wäre alles besser gewesen, weißt du? So eine Scheiße, Alter.
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0: Minuten vor halb elf. The Script in eurem Radio. Und ich musste auch mein Script gestern ändern, als ich festgestellt habe, dass man sich überlegt hat, auch die offiziellen deutschen Singlecharts und Albumcharts ins verlängerte Wochenende zu schicken. Ja, es gibt kein Update, kommt Montag verspätet. Ja, auch die Menschen da müssen einfach mal freimachen. Die wollten wahrscheinlich auch lieber in den Mai tanzen. Nun gut, Plan B muss her, habe ich gehabt und habe mir überlegt, meine Güte, wir schauen einfach mal rein, was sind eigentlich die erfolgreichsten Songs gerade im deutschen Radio? Was wird am häufigsten im deutschen Radio gedudelt? Das nennt sich dann Airplay Charts und genau da schauen wir heute mal rein in die Top 5, was da eigentlich so aktuell gerade angesagt ist.
1: Platz 5.
0: Swim vom BTS. Ich meine, schwimmen könnte man ja heute auch mal, ne? Anbaden gehen bei Temperaturen bis zu 29 Grad. Aber das südkoreanische Unternehmen HYBE steht hinter den Superstars von BTS und natürlich anderen K-Pop-Bands. Von ihnen allen wird natürlich erwartet, dass sie wirklich makellose Vorbilder sind. Dieses Image könnte nun durch den Vorsitzenden von HYBE, Bang Si-hoo, angekratzt werden. Ihm droht im Zuge von Ermittlungen wirklich eine Haftstrafe. Die Abteilung Finanzkriminalität der Polizei in Seoul wirft ihm betrügerische und unlautere Aktiengeschäfte vor.
1: Platz 4.
0: Ein absoluter gute Laune Song, Holly Humberstone, To Love Somebody. Ja, aufgewachsen ist in Grantham, ein kleiner Ort in den East Midlands. Er hätte Humberstone selber nie erwartet, dass sie mit ihrer Musik wirklich ihren Lebensunterhalt verdienen und dementsprechend auch bestreiten könnte. Doch 2020 veröffentlichte sie ihren ersten Song während der Pandemie. Ja, die Musik fand ein Publikum und den Rest kennen wir. Die meistgespielten Songs im deutschen Radio aktuell, sprich die Plätze 3, 2 und 1, die verrate ich auch in der nächsten halben Stunde.

0: Kopfhörer auf und weiter geht's. In der nächsten halben Stunde nämlich hiermit. Sie hatte mehr als nur Missing als Hit. Die Rede ist von Everything But The Girl. Wrong. Hört ihr gleich bei mir in der Show. Und bei diesem Wetterchen brauchen wir Musik aus der guten Laune Abteilung. Ghost kommt von Ella Henderson.
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0: Jawohl, und man kann ja heute sagen, es ist der erste offizielle Sommertag, oder? Bei 29 Grad oder bis zu 29 Grad. Herrlich, also wer irgendwie noch ein bisschen Tipps braucht, so mit Spaß und XXL Fun-Faktor.
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3: Ich glaube, es sieht eng aus.
4: Quatsch.
3: Ja?
4: Das passt doch perfekt. Achtung, lass mal hier mal ein bisschen weg.
3: Kannst du ja auch die Klappe auflassen und den Schwanz raushängen.
4: Guck mal, aber wenn wir hier das, den Kopf teilen...
3: Mama.
4: Scheiße, es passt nicht, Schatz.
3: Und wenn du erst den Schwanz reinsteckst, geh mal... Entschuldigung, oh Gott.
4: Schatz, ja. Heute nicht
3: Nein.
4: mehr. Hey. So habe ich den Schwanz
3: Nein.
4: jetzt reingesteckt
3: Nein.
4: und...
3: Hol mal den Kopf.

0: 182. Genau so heißt der Song. 10 Uhr gleich 35 Minuten. Einen schönen Samstag zusammen. It's The Weekend Show in eurem Radio. Und ja, es ist ja so, die offiziellen deutschen Charts sind auch im verlängerten Wochenende. Deswegen können wir nichts Aktuelles berichten, weil sie sind gleich geblieben. Kommen verspätet erst am Montag. Und da habe ich mir überlegt, für alle, die gerade erst eingeschaltet haben, wir kümmern uns mal um das Zeug, was am meisten im Radio läuft. Das sind dann die Airplay-Charts. Und dann schauen wir rein. Die aktuellen Top 3 liegen mir vor. Wir gucken mal, was gerade am häufigsten bei euch im Radio zu hören ist.
1: Platz 3.
0: Und zwar Platz 3, der hier. Hutch Yourself, Kamrat. Im Alter von 5 Jahren begann der Typ ja tatsächlich mit Gitarre spielen. Außerdem beteiligt er sich am Schulchor seiner Grundschule. Seine Schullaufbahn beendete er 2016 mit Abitur in der Tasche. Ein Studium zum Wirtschaftsingenieur brach er zugunsten was ab? Natürlich, zugunsten seiner Musikkarriere.
1: Platz 2.
0: Bibi Rexha und Faithless, New Religion. Bibi sorgt dafür, dass wir ja einen absoluten Banger wieder auf und in den Ohren haben. Es ist klar, der Faithless-Hit Insomnia. Geschnappt hat sie sich den und ins Jahr 2026 katapultiert. Für Faithless und Bibi war es aber nicht die erste Zusammenarbeit, wusste ich auch nicht. Im April letzten Jahres veröffentlichten die beiden bereits die gemeinsame Single Dollars and Dimes.
1: Platz 1.
0: Fever Dream von, klar, Alex Warren. Warren singt ja in diesem Hit von dem Gefühl des Verliebtseins. Er hätte seit Wochen nicht geschlafen. Er fing an, Dinge zu sehen wie ein Fiebertraum. Ja, und es gibt einen Fun Fact. Es gibt ja natürlich zu jedem Song irgendwie so ein Musikvideo. Das hat er für den Song natürlich auch. Und wer taucht darin auf? Paris Hilton. Sensationell. Spielen wir einen Song aus? Nein, spielen wir nicht. Warum das Ganze? Ich habe nämlich Post bekommen. Ich habe wirklich Post von euch bekommen. Darüber bin ich sehr dankbar. Per WhatsApp 05136 80 23 835. Und

Ja, die Weekend Show empfiehlt bei diesen Temperaturen Sport im Freien vermeiden und viel trinken. Aber es gibt ja Menschen, die müssen aus Berufsgründen ran heute, ne, oder haben gearbeitet. Zum Beispiel Alexander Zverev, der deutsche Tennisspieler, können wir uns freuen, der steht im Finale von Madrid. Also alle, die dem Schläger sehr gewogen sind. Und natürlich, Fußball-Bundesliga hat natürlich gestern auch mehr in den Tanz gefeiert, ist auch gut, in den Mai getanzt. Deswegen gab es gestern keine Spiele, geht dann aber heute Nachmittag um 15.30 Uhr los mit dem 32. Spieltag. Folgende Partien: 18.99 Hoffenheim gegen VfB Stuttgart, Werder Bremen zu Hause gegen FC Augsburg. Werder Bremen kämpfen ja auch um Abstieg. Die Heidenheimer sind heute zu Gast beim Meister, nämlich Bayern München. Da oben ist nichts mehr interessant außer Champions League. Dann um 15.30 Uhr Union Berlin zu Hause gegen die Kölner und dann auch ein Sensationsspiel heute Nachmittag, sehr wichtig, Eintracht Frankfurt gegen Hamburger SV. Heute Abend 18.30 Uhr die Top-Partie des Spieltages, nämlich Bayer Leverkusen zu Hause gegen RB Leipzig. Morgen Sonntag geht's weiter um 15.30 Uhr St. Pauli gegen Mainz, um 17.30 Uhr Borussia Mönchengladbach gegen Borussia Dortmund und um 19.30 Uhr das letzte Spiel vom 32. Spieltag und das lautet SC Freiburg gegen die abstiegsgefährdeten Wolfsburger.

0: nicht aufgeben. Gleich noch für euer morgendliches Workout vor dem Radio die passende Musik. Wenger Boys, Up and Down. Stay tuned.
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2: Christiane Hampel, ist er damit jetzt gerettet?
3: Ob der geschwächte Wal jetzt gerettet ist, das ist noch nicht ausgemacht. Er ist ja schon mehrfach gestrandet in der Ostsee und lag auch wochenlang im Flachwasser fest. Die Helfer der privaten Rettungsinitiative hoffen natürlich jetzt, dass der Wal den Weg weiter Richtung Norden findet, dorthin, wo er eigentlich hingehört. Die Dänen haben bereits klargemacht, sollte er nochmals in Dänemark stranden, dann wird es keine weitere Hilfe für das Tier geben, denn Dänemark sieht Walstrandungen als natürliches Phänomen an.
2: Sollte Trump seine Ankündigung wahrmachen und die Zölle auf Autos aus der EU tatsächlich auf 25% erhöhen, drohen Gegenmaßnahmen. Das stellte die EU klar. Man halte sich alle Optionen offen. Vorwürfe, man halte sich nicht an das vereinbarte Handelsabkommen, weist Europa zurück. Die USA machen ihre Drohungen wahr. Rund 5000 US-Soldaten sollen Deutschland verlassen, und zwar innerhalb von 6 bis 12 Monaten, heißt es aus dem Pentagon. Mehr von André Glatzel.
4: Hintergrund sind Spannungen zwischen den USA und Deutschland. Bundeskanzler Merz hatte ja US-Präsident Trump für seinen Kurs im Irankrieg scharf kritisiert. Der hatte aus Verärgerung darüber denn öffentlich mit dem Truppenabzug gedroht. In Deutschland sind aktuell mehrere 10.000 US-Soldaten stationiert. Es gibt rund 20 Einrichtungen. Die wichtigsten Standorte sind der Luftwaffenstützpunkt in Ramstein und das US-Regionalkommando für Europa und Afrika in Stuttgart.
2: In den kommenden Wochen soll es auf dem Tisch liegen, das Konzept für eine Steuerreform. Das kündigte Finanzminister Lars Klingbeil in der Süddeutschen an. Er will kleinere und mittlere Einkommen entlasten und Spitzenverdiener mit 6-stelligen Gehältern stärker zur Kasse bitten. Die Bundesliga-Saison ist auf der Zielgerade. Am 32. Spieltag gibt's heute unter anderem das Duell Erster gegen Letzter. Meister Bayern empfängt Schlusslicht Heidenheim. Die Heidenheimer müssen dringend punkten, um noch Chancen auf den Klassenerhalt zu haben.
5: Das Wetter.
6: Viele Wolken hängen heute Vormittag vor allem im Westen am Himmel. Sonst scheint auch oft die Sonne und es bleibt trocken. Ab dem frühen Nachmittag kommen dann im Westen auch Schauer auf, vereinzelt auch kräftige Gewitter. Dazu wird es heute verbreitet sommerliche warm mit Höchstwerten zwischen 25 und 29 Grad. Morgen ist es dann weiter wechselhaft mit Schauern und Gewittern bei ähnlichen Temperaturen.
7: Also ihr merkt schon, ich habe das beste Wetter für euch an diesem Wochenende klar gemacht.
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7: Nee, den brauche ich nicht. Ich brauche den hier. Und zwar, genau, diesen.
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7: Tag zusammen. Und das Wetter lädt ja ein, heute ins Freibad zu gehen. Und was gehört zu einem guten Freibadbesuch dazu? Neben der Arschbombe, klar, die siffigen, fettigen Freibadpommes. Und in dem Zusammenhang habe ich letzte Woche eine Studie gefunden, über die ich gestolpert bin. Kein Mist. Man hat herausgefunden, dass geklaute Pommes besser schmecken. Ja. Also ich frage mich an der Stelle schon mal, wie kommt man auf so eine Idee, daraus eine Studie zu machen? Sitzt man da beim Tanz in Mai auf der Bierbank und überlegt sich, worüber könnten wir mal eine Studie machen? Ah, wir gehen mal ins Freibad, klauen den Leuten die Pommes und gucken, ob sie besser schmecken. Ich weiß es nicht. Aber zumindest ist dieses Ergebnis tatsächlich da. Man hat 120 Menschen, hat man, ich sag mal, das Stehen hat man simuliert, indem man beigegangen ist und von einem mal eine Pommes stibitzt hat oder hat sich Pommes ausgeben lassen und so weiter. Und dabei ist rausgekommen, geklaute Pommes schmecken besser. Also ich will jetzt nicht zum Diebstahl aufrufen, aber irgendwie, ich suche jetzt jemanden, dem ich mal die Pommes klauen kann. Ich will das wirklich ausprobieren.
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11.11 Uhr. Face, all that she wants. Alles, was ihr für euer Wochenende braucht, bekommt ihr hier bei mir in der Weekend Show. Also fast alles. Alles kann ich nicht. Nun gut, natürlich ist auch heute, auch wenn ich euch gut versorge, ein bisschen Mitarbeit gefragt. Ihr kennt mich. Thema der Show habe ich wieder mitgebracht. Heute könnte man sagen, ich verwandle das Teil hier heute, die Weekend Show, in so eine Art, naja, Dauerwerbesendung. Ich werde dafür nicht bezahlt, aber wenn dann irgendwann demnächst unten rechts in euer Boxen auftaucht, unbezahlte Werbung, dann sind wir das hier. Warum? Ich habe mir überlegt, lasst uns doch mal über Werbung sprechen. Ja, aber nicht so im einfachen Sinne, sondern welcher Werbespruch, egal ob das Werbung im Radio oder TV war, den bekommt ihr einfach nicht aus dem Kopf. Also ich gebe mal so ein Beispiel. Ich bin doch nicht blöd. Ich glaube, wenn ich das sage, jeder weiß, welches Unternehmen gemeint ist. Und das geht ja bei vielen. Und dann, daran merkt man ja auch, dass es eine wirklich gut gemachte Werbung ist, wenn man solche Sprüche behält. Und ich bin auf der Suche. Das kann aus den 70ern, 80ern, von mir ist auch aus den 60ern sein, da kenne ich kaum welche. Aus den 90ern habe ich natürlich einige. Also welche Werbesprüche, egal ob aus der Radiowerbung, Fernsehwerbung oder vielleicht auch auf Plakaten, bekommt ihr einfach nicht mehr aus dem Kopf. Gerne reinschicken. 05136 80. 23 835. Wir suchen heute einfach Werbesprüche, die keiner mehr vergisst. Bin sehr gespannt, was da von eurer Seite aus reinkommt. Einen habe ich natürlich noch, wie zum Beispiel morgens 9:30 in Deutschland. Genau, das kleine Frühstückchen. Ihr wisst Bescheid. 11 Uhr, 13 Minuten. Ein zusammen ein schönes XL-Wochenende.

0: diesem Samstag und er singt ja ein bisschen vom Lose, also verlieren. Und wo kann man auch verlieren? Natürlich in Quizshows. Ich gebe ja zu, ich bin ein großer Freund von Quizshows im Fernsehen. Ich liebe zum Beispiel den Quiz Champion, der läuft ja auf ZDF mit Johannes B. Kerner. Oder auch das 1% Quiz in Sat.1 oder auch Gefragt, Gejagt in der ARD. Und natürlich, den wollen wir nicht verschweigen, den Dauerbrenner. Und zwar genau diesen hier. Wer wird Millionär? Wer wird Millionär mit Günther Jauch? Läuft seitdem, ich habe das mal recherchiert, 3. September 1999 und ist natürlich überhaupt nicht mehr wegzudenken aus der Quizlandschaft. Und man kann ja nebenbei sein eigenes Wissen abfragen, lernt auch vielleicht dabei das eine oder andere. Und zugegeben, manchmal wird es ja auch unfreiwillig lustig in so einer Quizshow, ne? Und ich bewundere ja die Menschen wirklich, die sich da ins Fernsehen setzen oder vielleicht auch im Radio an Quizshows teilnehmen. Aber im Fernsehen, das ist ja nochmal eine ganz andere Nummer. Ich selbst traue mich das nicht, da irgendwo an einer Quiz-Sendung teilzunehmen. Warum? Weil es ja auch mitunter, ich sag mal, peinlich werden könnte, wie hier.
1: Was sollte man redensartig mal baumeln lassen?
2: Eier?
1: Die Seele.
3: Die Bezeichnung für welches alkoholische Getränk steckt im Wort Insekten?
2: Bier.
3: Wie lautet das Wort Bart rückwärts gelesen?
2: Dritt.
3: Ein Bambi in der Kategorie Entertainment erhielt Ende 23 der Sänger Giovanni
4: Mozzarella.
3: Zarella. Welcher rheinische Fußballverein wurde in der Saison 2018-19 Zweitligameister?
2: Ne, den spreche ich nicht aus.
3: SFC Köln.

0: Und so geht's hier in der nächsten halben Stunde weiter. Kelly's mit Track Me und das kommt auch noch. Ein wenig rockig wird's mit Self-Aware Temper City. Es ist 11:30.
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0: Na, habt ihr auch so Werbung im Kopf, die ihr nicht mehr loswerdet? So alte TV- oder Radio-Werbesprüche? Her damit, per WhatsApp 051 36 80 23 835. Darüber sprechen wir heute in der Weekend Show. Sehr geil, reingekommen von André Röhr. Achtung, Seitebacher. Und jeder weiß, dass das Müsli gemeint ist. Jan Stahl hat sich gemeldet, schreibt Brille, Vielmann, ja. Oder das hier kam von Ann-Kathrin rein, voll bepackt mit tollen Sachen, die das Leben schöner machen. Hinein ins Weekend-Feeling. Na, könnt ihr das noch zuordnen? Ja, es war der Zott-Sahne-Joghurt. Oder das hier von Varena Nehmer, Fresh Goes Better. Ja, es war die Werbung von Mentos. Ja, also den kannte ich auch nicht. Oder das hier, Achtung, sie baden gerade ihre Hände drin. In Geschirrspülmittel? Nein, in Palmolive.

0: Ganz klar der Sound für diesen Sommertag, Dominik Feig, Three Nights. Damit ist er groß geworden hier bei uns in Deutschland und durchgestartet. Wir vergleichen die Uhren und stellen fest, es ist 11.34 Uhr, kümmern wir uns um das.
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0: Na klar, auch heute hier bei mir und der erfolgreiche deutschsprachige Indie-Pop-Künstler Axel Bosse, aka Bosse, hat mit Stabile Poesie sein mittlerweile, man glaubt es kaum, 10. Studioalbum veröffentlicht. Und in dem Titel steckt wie immer sehr viel Wahrheit. Es gibt hier nichts verkünstelt, sondern unmittelbare Beobachtungen ohne Scheu und doppelten Boden. Dafür mit Empathie deutschsprachiger Popmusik mit maximaler Seele. Ihm geht es um Empowerment. Darum, auch in schwierigen Zeiten Hoffnung zu halten oder auch zu behalten und sich nicht resigniert hinzulegen. Es gibt 12 Tracks auf dieser Platte und da zeigt es sich ziemlich schnell, dass das Ganze auch funktioniert. Wisst ihr was? Wir hören mal rein.

0: Peu à peu habe ich mich auch diesem Album genähert, als ich es durchgehört habe. Albumtipp der Woche, stabile Poesie, Bosse. Freunde dürfen ihn ja auch Aki nennen. Und er hat wirklich 10 Alben in 21 Jahren rausgebracht, ganz schön viel. 126 Songs, um da auch wirklich genau zu sein, alle vom gleichen wachen Geist ersonnen, der im Kopf von Aki Bosse steckt. Und das sind nur die Songs, die es dann auch wirklich aufs Album geschafft haben. Gut, wir hören mal einen Song daraus in ganz. Hier ist er, Aki Bosse. Einmal alles bitte.
1: Das

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0: bei dem Song werde ich immer zum Kopfnicker. Tinlicker. Because you move me. Info 43. Schönen Samstag. Jetzt mach ich euch schlauer.
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0: Bringe ich jede Woche mit, natürlich auch heute an diesem verlängerten Wochenende. Posidonia, das Seegras des Mittelmeers, ist wirklich der größte lebende Organismus der Welt. Eine Pflanze kann bis zu 8 Kilometer lang werden. Und hier, wenn wir schon in der Botanik unterwegs sind, eine von 10 Pflanzen wächst auf einer anderen Pflanze. Dann schauen wir mal nach Kölle. Wahrzeichen der Kölner Dom war über 600 Jahre lang das höchste Gebäude der Welt, bis er 1884 vom Washington Monument abgelöst wurde. Wofür steht Deutschland? Na klar, für sein Bier. Und Deutschland hat über 1500 Biersorten und mehr als 1300 Brauereien. Das meiste Bier wird wo produziert? Es ist in Bayern und alles natürlich schön nach dem deutschen Reinheitsgebot. Und da sind wir auch rein zufällig, weil genau das von 1516 ist das deutsche Reinheitsgebot das älteste Lebensmittelgesetz der Welt. Und das gilt noch immer. Und dann, ja, darüber wollen wir dann auch reden, die erste gedruckte Zeitung der Welt, die Relation, erschien 1605. In Straßburg.
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0: Gleich hinter der Reklame hören wir wie versprochen noch Musik von Chamber City, Self-Aware. Apropos Werbung, wir reden ja heute darüber, welcher TV- oder auch Radiowerbespruch geht euch einfach nicht mehr aus der Birne. Könnt ihr reinschicken per WhatsApp. Barbara Steiner meint, nichts ist unmöglich. Genau, Toyota. Oder ohne Scheuern, ohne Bücken, einfach nur aufs Knöpfchen drücken. Alles strahlt und funkelt hell von selbst mit Wannenspray. Ja, genau. Oder das hier von Carla Deppe. Bondo Ellis, das famose Zartgemüse aus der Dose. Auch so ein Klassiker, oder? Ja, und Björn ist auch dabei. Der hat es auch mal selber eingesprochen, was ich auch höchst interessant finde.
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0: Auf der anderen Seite der Nachrichten hört ihr das. Bei dem Wetter kann man schön mitsingen. Ey, das ist Zartmann und der hier verbreitet auch gute Laune. Ray Dalton mit Blood Running. Wir blicken zur 12 Uhr.
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2: Im Studio Nanju Kuhlmann. Schönen guten Tag. Der Buckelwal ist frei. Der in die Nordsee transportierte Wal ist seit heute Morgen 9 Uhr nicht mehr in dem Lastkahn. Christiane Hampe, hat er sich selbst freigeschwommen?
3: Ob er hinausbuxiert werden musste oder selbst rausgeschwommen ist aus...
2: Schönen guten Tag. Der Buckelwal ist frei. Der in die Nordsee transportierte Wal ist seit heute Morgen 9 Uhr nicht mehr in dem Lastkahn. Christiane Hampe

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3: Denn Trump scharf kritisiert. Das Bundeskartellamt will genau prüfen, ob und wie der Tankrabatt an die Autofahrer weitergegeben wird. Das hat Kartellamtspräsident Mundt bekräftigt und klargestellt, die Entlastung ist nicht für die Mineralölkonzerne bestimmt. Gestern waren die Preise an den Tankstellen deutlich gesunken, zum Mittag aber auch wieder gestiegen. Das hat auch der ADAC festgestellt. Aber, so Sprecherin Katrin von Brandenburg im ZDF,
4: mittelfristig rechnen wir nicht mit dauerhaften Preisen unter 2 Euro. Dazu liegt der Rohölpreis zu hoch und dafür nehmen auch Mineralölkonzerne tatsächlich die Möglichkeit, um 12 Uhr Risikoaufschläge draufzuschlagen, zu stark war.
3: Seit dem Sturz des Assad-Regimes vor anderthalb Jahren sind rund 1,6 Millionen Flüchtlinge in ihr Heimatland Syrien zurückgekehrt. Fast alle aus den Nachbarländern Türkei, Libanon und Jordanien. Das berichtet die Welt am Sonntag unter Berufung auf Zahlen des UNHCR. Die Bundesliga-Saison ist auf der Zielgerade. Am 32. Spieltag gibt's heute unter anderem das Duell Erster gegen Letzter. Meister Bayern empfängt Schlusslicht Heidenheim. Die Heidenheimer müssen dringend punkten, um noch Chancen auf den Klassenerhalt zu haben.
5: Das Wetter.
6: Viele Wolken hängen heute Vormittag vor allem im Westen am Himmel. Sonst scheint auch oft die Sonne und es bleibt trocken. Ab dem frühen Nachmittag kommen dann im Westen auch Schauer auf, vereinzelt auch kräftige Gewitter. Dazu wird es heute verbreitet sommerlich warm mit Höchstwerten zwischen 25 und 29 Grad. Morgen ist es dann weiter wechselhaft mit Schauern und Gewittern bei ähnlichen Temperaturen.
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7: Tag zusammen. Heute eine kleine Weltdauerwerbesendung. Tut mir leid, aber es ist eine Kultwerbesendung, muss man ja sagen. Weil wir reden heute darüber, Mensch, welcher TV-Spruch aus der Werbung oder auch Radiowerbung ist euch einfach nicht mehr aus dem Kopf gegangen. Hat man geschafft, euch das im Prinzip zu implantieren? Gerne reinschicken. 05136 80 23 835. Eli meint, Meister Popper macht so sauber, dass man sich drin spiegeln kann. Ja, sehr gut. Oder hier, Tim Lux und auch Rainer Kraft haben dasselbe reingeschickt. Nämlich, Rainer Kraft schreibt noch dazu, bei mir hat die Gehirnwäsche funktioniert. Carglass repariert, Carglass tauscht aus. Haben wir eben gerade auch gehört. Angelika Kröger schreibt dazu Nespresso. Oder, der hier ist auch gut, der Trick mit dem Knick und die Masche mit der Tasche. Welche Werbung ist das? Genau, Rittersport. Und dann der hier. Kaum stehe ich hier und singe, kommen sie von nah und fern und fangen an zu knabbern. Sie haben halt Ötchen gern.
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10 nach 12 und ich muss mal einen großen Dank rausschicken. Ja, ein ganz großes Dankeschön geht raus an meine Eltern. Dankeschön, Mama und Papa. Dass ihr mich als Kind so verarscht habt. Tja, das muss man doch mal ehrlich sagen. Mensch, was haben uns unsere Eltern damals für Lügen aufgetischt, oder? Und so, ey, umso älter du wirst, umso mehr merkst du eigentlich, was die dir da für einen Quatsch erzählt haben. Beispiel: Cola hilft beim Magen-Darm. Klar freust du dich als Kind, wenn du dann mal Cola trinken darfst. Und es gibt natürlich auch andere, ich sag mal, limonadenhaltige Erfrischungsgetränke. Aber das ist scheiße, was sie da erzählt haben. Weil der Zucker gibt einen schnellen Energieschub und triggert Dopamin. Also man fühlt sich einfach nur mal kurz besser. Danke, Mama und Papa, dass ihr da so wart. Oder ja, sowas wie Wunden heilen besser an der Luft. Ich weiß gar nicht, wer so einen Quatsch irgendwann mal erfunden hat, aber das stimmt nicht, weil mit dem Pflaster geht alles besser. An der Luft bildet sich nämlich schnell eine Kruste. Darunter bleibt eine Schicht aus Bakterien, Schmutz und auch abgestorbenem Gewebe. Und der ganze Shit kann einfach nicht abfließen. Also lieber Pflaster drauf und regelmäßig wechseln. Tipp hier von der Weekend Show. Oder sowas hier. Die Zunge hat verschiedene Geschmackszonen. Das ist auch völliger Nonsens. Wir können überall alles schmecken. Geschmackspapillen. Also diese roten Punkte auf der Zunge sind nämlich bei Menschen lustigerweise gleich verteilt. Oder Achtung, das hier auch. Das glauben ja auch noch einige erwachsene Menschen heute, dass man nachts bei offenem Mund Spinnen ist, ne? Es ist zum Glück nicht so. Ihr könnt durchatmen, denn die meisten Spinnen chillen im Netz. Die, die rumlaufen, haben gar keinen Bock auf Menschen. Also bitte, bitte keine Sorgen machen. Oder sowas hier, Schlafwandler darf man nicht wecken. Nein, bitte, bitte. Es ist schwer, sie zu wecken, weil sie in einer Tiefschlafphase sind. Gefährlich ist es aber nicht. Am besten sanft zurück ins Bett leiten. Wenn man sie zu doll weckt, können sich Betroffene ganz krass erschrecken. Also glaubt nicht alles, was eure Eltern euch sagen.

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So fast 1 Milliarde Streams hat er die Herzen der Musikliebhaber erobert und zählt zu den wirklich aufregendsten neuen Projekten der Musikszene. Ja, er hat auch schon mit einigen bekannten Künstlern der Branche zusammengearbeitet, unter anderem mit Joel Corey, Ella Henderson, Imanbag, Clock Rock oder auch hier das Teil mit Tom Walker. Auch so ein All-Time-Favorite. Und auf seiner mitreißenden neuen Single wird Glockenbach ja von der in London lebenden Singer-Songwriterin Sam Harper unterstützt, ja, die den Track mit ihrer unverwechselbaren Stimme bereichert. Inhaltlich dreht sich alles um, ja, diesen einen gewissen Zustand, nämlich auf der Tanzfläche stehen, irgendwann nicht mehr denken, sondern einfach nur fühlen. Ihr könnt die Nummer jetzt in euren Ohren fühlen. Neu in der Weekend Show Glockenbach und Sam Harper. Lo.

0: Und so klingt der Laden in der nächsten halben Stunde. Robbie Williams kommt zu euch in die Boxen mit Lost und er hier. By Your Side, Wendelu und Jayla, der Blick zur Halb 1.
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0: Und die hat heute so einen kleinen Button bei euch in den Boxen kleben. Achtung, Dauerwerbesendung, unbezahlte Werbung. Ja, es gibt ja Werbung, die triggert uns. Ne? Da sind Sprüche drin, die vergessen wir ein Leben lang nicht mehr. Und über die reden wir heute. Was ist so ein Werbespruch, den ihr nicht mehr aus dem Kopf bekommt? Egal, ob es Fernseh- oder auch Radiowerbung ist, könnt ihr gerne reinschicken per WhatsApp wie Holger Rathke. Like Ice in the Sunshine. Natürlich erinnern wir uns daran. Oder Timo Eschern. Denn wer sich mit Allianz versichert, der ist voll und ganz gesichert. Ja, oder ich will so bleiben, wie ich bin. Du darfst. Die Margarine, ne? Oder der hier ist auch gut. Mars

0: Wir haben soeben die 3 Minuten 30 Schallgrenze erreicht. An dieser Stelle blenden wir den Titel für Sie aus.
1: Hallo zusammen, es ist 12 Uhr und 35 Minuten. Hier ist sie, eure Weekend-Show. Und seit gut 5 Wochen geht er jetzt, nämlich der neue Tankrabatt. Und ja, die neue Regelung soll dafür sorgen, dass Mineralölkonzerne nur noch einmal am Tag, nämlich um 12 Uhr am Mittag, die Preise erhöhen dürfen. Ja, das sogenannte Österreich-Modell. Und seit gestern kommen ja noch 17 Cent Tankrabatt dazu. Die Regierung hat sich erhofft, dass die Preise dadurch etwas sinken würden. Doch was sagt die Praxis? Wie fällt denn eigentlich so die erste Bilanz aus? Darüber will ich jetzt sprechen mit Christian Siedenbiebe. Er ist Redakteur im Finanzressort der Frankfurter Allgemeinen Zeitung. Einen wunderschönen guten Tag, Herr Siedenbiebe.
2: Guten Tag.
1: Ich grüße Sie, Herr Siedenbiebe. Ich sagte es ja eben schon, dass mit dem Österreich-Modell wollte ja die Regierung die dramatisch gestiegenen Spritpreise etwas einfangen. Wie fällt denn jetzt die erste Bilanz aus?
2: Nach 3 Wochen sieht es jetzt wohl so aus, dass das Preisniveau gestiegen ist, statt zu fallen. Beabsichtigt war ja, dass man damit zumindest irgendwie die hohen Preise ein bisschen bekämpfen kann. Das scheint irgendwie gar nicht geklappt zu haben. So ganz einfach ist es ja nicht, das zu vergleichen, ja, weil man nicht weiß, wie hoch die Preise gewesen wären, wenn es diese neue Regel nicht gibt. Aber der ADAC hat in einer Studie jetzt mal verglichen, wie groß der Abstand zwischen Rohölpreis und Benzinpreis in Deutschland im März war und wie das dann im April war. Und da kann man zumindest sehen, dass dieser Abstand durch die neue Regel größer geworden ist. Das Preisniveau ist also gestiegen, statt zu fallen.
1: Das war ja irgendwie zu erwarten. Das bedeutet, die Konzerne preisen offenbar ein Polster zu ihren Gunsten ein, oder?
2: Ja, die dürfen ja jetzt nur noch einmal um 12 Uhr mittags die Preise anheben und danach höchstens wieder senken. Weil sie nicht genau wissen, wie der Tag dann weitergeht bei der Konkurrenz, heben sie um 12 Uhr vorsichtshalber die Preise lieber ein bisschen mehr an. Zum Durchschnitt sind das bei Super E10 immer 9 Cent je Liter, die mittags um 12 Uhr die Preise steigen. Und bei Diesel sind es sogar 10,5 Cent. Danach gibt es dann wohl Preissenkungen so nach und nach in Richtung Abend. Aber insgesamt kommt dabei also ein höheres Niveau raus, als es vorher war.
1: Und was bedeutet das jetzt in der Praxis für uns Autofahrer? Wann ist es jetzt eigentlich die beste Zeit zum Tanken?
2: Ja, am besten tankt man jetzt kurz vor 12 Uhr. Früher war das ja mal abends am besten. Abends waren die Preise am niedrigsten, bevor dann in der Nacht ein paar Tankstellen zugemacht haben und der Preis wieder ein bisschen hochging. Aber so in den frühen Abendstunden war es früher am besten, jetzt kurz vor 12.
1: Ja.
2: Dann liegt der Preis so 2,7 Cent je Liter unter dem Tagesdurchschnitt. Aber abends ist es auch nicht so ganz schlimm mit den Preisen, sondern abends ist es so ungefähr der Tagesdurchschnitt. Was man nicht machen sollte, ist um genau 12 Uhr oder kurz danach tanken, da sind die Preise am höchsten, das ist also falsch. Und die guten Zeiten zum Tanken sind kürzer geworden, das ist diese Phase kurz vor 12. Aber die Abendstunden sind auch nicht unendlich schlecht, was den Tagesablauf betrifft.
1: Und haben die Autofahrer das schon verinnerlicht? Und was sagen die zu der neuen Regelung?
2: Ja, vorher hatten ja viele geschimpft, dass die Preise sich so im Laufe des Tages total oft verändern und dass es einem passieren kann, dass man sich irgendwo im Internet eine billige Tankstelle rausgesucht hat, man fährt dann dahin und dann steigen da die Preise. Das war die Unzufriedenheit mit der alten Regel. Aber jetzt gibt es auch eine Umfrage, wie die Autofahrer denn die neue Regel finden. Da gibt es 21%, die loben sie, aber ungefähr doppelt so viel, also 42% äußern sich ablehnend. Also die meisten haben doch das Gefühl, dass es nicht besonders günstig für sie ist. Zumal gerade diese Zeit so kurz vor 12, wenn die Preise jetzt sehr niedrig sind, da arbeiten ja viele Leute, da hat auch nicht jeder Zeit, jetzt zu tanken zu fahren.
1: Ja, das stimmt natürlich auch. Herr Siedenbiebe, ich sage vielen Dank für die Einschätzung. Machen Sie es gut. Tschüss.
2: Vielen Dank und tschüss.
1: Christian Siedenbiebe von der FAZ zum vor gut 5 Wochen eingeführten Österreich-Modell, welches die Spritpreise hier bei uns in Deutschland nicht, wie erhofft, zum Senken bringt.

Genau, Hideaway, das ist der Sound für euren Sommertag heute, ne? Strahlendes Wetter da draußen, Kaiser gerade angemacht. Hier in der Weekend Show und jetzt kümmere ich mich um eure Vermisstenanzeigen. Es gibt Musik, die vermisst ihr im Radio. Die schickt ihr mir jede Woche fleißig und einlosig immer aus, den ich dann einfach mal ins Radio baller, den Song, den ihr dann vermisst und gerne hören wollt. Wenn ihr da auch Musik irgendwo rumliegen habt, von mir aus im Keller, auf dem Balkon, Terrasse oder im Pool, der noch nicht gefüllt wurde, herschicken per WhatsApp 051 3680 23 835, könnt ihr gerne Geschichte mit zuschreiben. Wie gesagt, ich habe hier eine Box und da ziehe ich immer einen Zettel raus. Kommt immer neues Futter rein und heute darf sich freuen Marina. Sie kommt aus Ellwangen. Sie schreibt dazu, ein leider gescheiterter Comeback-Versuch im Jahr 1999. Hat mir damals wirklich sehr gut gefallen, der Song. Und auch heute höre ich ihn einfach noch ganz gern. Finde ihn absolut genial, kann dazu super tanzen und macht eine tolle Stimmung. Überzeugt euch selbst jetzt, hier ist sie nämlich, Diana Ross, Not Over You Yet.

0: es ist schon erstaunlich, wie es die Werbung schafft, sich in unseren Kopf zu brennen. Weil wir reden heute darüber, TV- oder Radio-Werbesprüche, die ihr einfach nicht mehr vergesst, die ihr heute noch aufsagen könnt. Gerne reinschicken per WhatsApp 051 36 80 23 835. Alexandra Gruß hat sich gemeldet mit dem Alten hier, ich glaube aus den 80ern. Nogger dir ein. Oder hier, Mike Krüger schreibt, ich habe gar kein Auto. Oh ja. Oder auch der hier, den hören wir heute doch und der geht einfach nicht aus dem Kopf. Und er klingt auch noch so ähnlich. Geht ins Ohr, bleibt im Kopf.
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0: Und das hier habt ihr in den nächsten 30 Minuten ganz im Ohr. Be My Lover, der Sound der 90er von La Bouche. Und das hier. Oh ja, Stromae, à la danse. 13 Uhr ist es.
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2: Im Studio Nanju Kuhlmann. Schönen guten Tag. Der Buckelwal, der wochenlang vor der Insel Pöhl festsaß, schwimmt jetzt in der Nordsee. Der Wal ist seit heute Morgen nicht mehr in dem Lastkahn, der ihn dorthin gebracht hat. Christiane Hampel, ist er damit jetzt gerettet?
3: Ob der geschwächte Wal jetzt gerettet ist, das ist noch nicht ausgemacht. Er ist ja schon mehrfach gestrandet in der Ostsee und lag auch wochenlang im Flachwasser fest. Die Helfer der privaten Rettungsinitiative hoffen natürlich jetzt, dass der

0: Wahl den Weg weiter Richtung Norden findet, dorthin, wo er eigentlich hingehört. Die Dänen haben bereits klargemacht, sollte er nochmals in Dänemark stranden, dann wird es keine weitere Hilfe für das Tier geben, denn Dänemark sieht Walstrandungen als natürliches Phänomen an.
1: In Berlin bleibt man gelassen angesichts der Ankündigung, dass die Amerikaner 5000 Soldaten

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2: Und Spitzenverdiener mit sechsstelligen Gehältern stärker zur Kasse bitten. Sollte Trump seine Ankündigung wahrmachen und die Zölle auf Autos aus der EU tatsächlich auf 25% erhöhen, drohen Gegenmaßnahmen. Das stellte die EU klar. Man halte sich alle Optionen offen. Vorwürfe, man halte sich nicht an das vereinbarte Handelsabkommen, weist Europa zurück. In der Fußball-Bundesliga gibt's zum Endspurt nochmal direkte Duelle im Kampf um die Königsklasse. RB Leipzig ist im Topspiel am Abend in Leverkusen gefordert. Zuvor spielt Stuttgart gegen Hoffenheim. Außerdem hat unter anderem noch Meister Bayern das Tabellenschlusslicht aus Heidenheim zu Gast.
3: Das Wetter.
4: Verbreitet ist es aktuell sonnig und trocken, nur im Westen und Nordwesten Deutschlands ziehen mehr Wolken durch. In den nächsten Stunden kommen da erst Schauer runter und später sind auch mal einzelne, teils kräftige Gewitter drin. Das Ganze bei maximal 25 bis 29 Grad. Morgen gibt's mal mehr, mal weniger Wolken, im Südosten wieder länger Sonne, im Nordwesten weiter Schauer und Gewitter bei maximal 31 Grad.
5: Ich habe zu danken bei euch beiden und übrigens zu Timmy gibt's auch gerade Neuigkeiten. Kommt gerade rein, man hat das Signal, also der ist ja getrackt, zu ihm verloren. Und ich hab's heute Morgen noch gesagt, wartet mal ab, der kommt zurück.
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5: Ja, das ist Norm Randl. Guten Tag zusammen, schön, dass ihr da seid. Und wir reden heute ein bisschen auch über Werbesprüche, die einfach nicht aus eurem Kopf rausgehen. Sozusagen heute die Dauerwerbesendung. Aber ja, es gibt ja viele tolle Produkte. Und reingeschickt hat sich Doreen, oder hat was, Doreen Mund. Wer hat's erfunden? Die Schweizer von Ricola. Dann Torben Söderberg-Günther hat reingeschrieben, Beisen, nur echt mit 52,10, richtig. Und dann hat er noch was geschrieben, nämlich Backen ist Liebe, Sanella ist Backen. Alles Werbesprüche, die er nicht aus dem Kopf bekommt. Raider heißt jetzt Twix, sonst ändert sich nichts. Andi Ehrenstein verdankt mal dieses hier. Und dann von Katrin Schibol-Okschet, Persil, da weiß man, was man hat. Oder das hier ist auch gut. Von Ute Horner. It's not a trick. It's Sony.
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0: 13:11 Uhr. Jetzt schauen wir mal, was bei unserer Weekend-Show-Stars los ist.
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0: Und das hier, das sind meine Themen heute. Sie lässt Stimme und Aussehen patentieren und 100 Millionen Dollar in der ersten Woche. Sie ist wirklich einer der größten Stars unserer Zeit. Und zwar diese Dame hier. Na klar, erkannt Taylor Swift, ihre Songs haben Milliarden von Streams, ihre Privatflugzeugreisen sind zum Meme geworden und jetzt hat sie auch ein Patent angemeldet, das verhindern soll, dass man mit ihr KI-Kunst macht. Und Taylor Swift hat deswegen letzte Woche 2 Markenpatente angemeldet und zwar dabei geht es um ein Bild von ihr auf der Bühne mit Gitarre umhängt und ja, hohen rosa Stiefeln. Und ihre Stimme, genauer gesagt, sind es da 2 Aufnahmen, in denen sie ihr letztes Album The Life of a Showgirl bewirbt. Damit kann Swift jetzt nicht nur dagegen vorgehen, wenn jemand ihre Stimme oder mit KI identische oder auch nahezu identisch nachgebaut, sondern auch gegen KI-Produktion, die confusionally similar, also das ist die verwechslungsfähig ähnlich sind. Das ist eine juristische Formulierung, die im KI-Bereich häufig verwendet wird. Tja, er ist da. Das Biopic vom King of Pop. Michael Jackson. Großes, hochglanzpoliertes Kino ohne Platz für Ecken und Kanten. Ja, so lautet das Urteil vieler Filmkritiker und auch ja, im Hinblick auf die Vorwürfe, die gegen Michael Jackson ja seit langem im Raum stehen, gab es Kritik, sexueller Missbrauch von Kindern und minderjährigen Manipulationen und einem, das alles kommt nicht vor in Michael. Paris Jackson, die Tochter vom King of Pop, distanziert sich ganz deutlich vom Biopic Michael und spricht ja davon, dass im Film massenhaft volle Unwahrheiten drin seien. Und trotzdem, laut Medienberichten hat das Biopic in der ersten Woche, fast 100 Millionen Dollar in USA eingespielt. Weltweit waren es deutlich über 200 Millionen Dollar. Und damit hat Michael die beste Eröffnungswoche eines Biopics jemals hingelegt. Vorher hielt den Rekord der Film Oppenheimer aus dem Jahr 2023 über den US-amerikanischen Physiker J. Robert Oppenheimer. Auf dem 2. Platz folgten dann Bohemian Rhapsody über Freddie Mercury und seine Band Queen. Das alles wurde jetzt vom neuen Michael Jackson Biopic in den Schatten gestellt.
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0: Ihr könnt sie nicht nur fühlen, sondern hören. Die Weekend Show, 13.23 Uhr an diesem wundervollen Samstag. Kann man ja nie anders sagen. Kann man ja auch was unternehmen. Hamburg ist ja immer eine Reise wert. Gibt so drei große Attraktionen. Das eine sind ja klar die Musicals. Seit gefühlt 100 Jahrzehnten läuft da der König der Löwen. Auf der anderen Seite hätten wir dann noch das Miniaturmuseum. Lockt natürlich auch immer Millionen von Menschen jedes Jahr an. Und dann gibt es natürlich noch die Rote Meile. Nummer 1, St. Pauli. Ja, in Deutschland, wie gesagt, die Rote Meile Nummer 1. Und die hat ja auch ihre eigenen Geschichten. Nun stellen wir uns einfach mal vor, es ist so ein Klassentreffen in Hamburg. Und einer hat einen Hintergrund als Mitarbeiter in St. Pauli. Es könnte peinlich werden.
1: Mittlerweile ist der Kiez hier eine Partymeile mit Geschichte. Und die kann Olli aus eigener Erfahrung erzählen.
2: Ich habe hier auf St. Pauli mehr oder weniger alles gemacht, was man für Geld machen kann. Ich war Barmann, ich war Türsteher, ich war Koberer. Ich habe aber auch im Puff gearbeitet. Ich habe 2 Jahre im Bordell gearbeitet als Wirtschafter. Haben wir Puffgänger unter uns? Ja? Puffgänger? Ich habe 2 Jahre im Puff gearbeitet und das eine oder andere Gesicht kommt mir echt bekannt vor.
0: Gut, kommen wir mal zu Albert Einstein. Geht ja als einer der bedeutendsten Physiker und der Wissenschaftsgeschichte und weltweit als einer der bekanntesten Wissenschaftler der Neuzeit. Sein größtes Werk war und ist die Relativitätstheorie. Oh, aber der hat ja noch viel mehr erfunden. Das wusste ich auch nicht. Und man lernt ja nicht aus. Und ihr lernt jetzt auch etwas dazu.
3: A Quadrat plus B Quadrat ist C Quadrat. Ist das nicht von Albert Einstein sogar? Ich glaube ja, der hat Formeln gemacht. Ja. Weil so dumm, wie ich vielleicht aussehe, bin ich gar nicht. Und das ist geil.

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0: gleich in der Show zu hören. Der großartige Usher mit dem Song Nam. Und wenn ich gehe, dann so wie ich gekommen. Udo Lindenberg zusammen mit Apache 207, der Komet.
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0: Und wenn die Werbung Sprüche raushaut, die wir nicht mehr vergessen, dann haben sie alles richtig gemacht, weil darüber reden wir, welcher Werbespruch aus TV- oder Radiowerbung habt ihr einfach nicht vergessen. Danke für eure Meldung. Nesse hat sich gemeldet mit Ist der neu? Nein, mit Perwoll gewaschen. Auch so ein geiler. Oder hier von Jochen Klose, dann geh doch zu Netto. Oder der hier ist auch sehr gut. Und er kam rein von Mila Nerstedt. Geht nicht, gibt's nicht. Die Praktika-Werbung auch. Never.

Auch ein geschichtsträchtiger Song von Take That, Never Forget. Ja, mit dem Song haben sie sich damals dann von der großen Bühne verabschiedet, wurde die Trennung bekannt gegeben. Ah, herrlich, oder? So ein schöner 90er. 13.37 Minuten, das ist die eure Weekend Show an diesem Samstag, die irgendwie zu so einer Dauerwerbesendung mutiert ist. Aber nicht, weil ich nur Werbung spiele, sondern weil wir heute darüber reden, was sind so Werbesprüche, die ihr einfach nicht aus dem Kopf rausbekommt. Total von getriggert. Und großartig, was ihr mir hier alles reinschickt und wie viel ihr mir hier reinschickt. Also ich bin schwer begeistert. Rolf Koopmann meint zum Beispiel, Palim Palim. Ja, gut. Oder dann von Martin Reimer, irgendwas stimmt mit Hasi nicht, ja. Oder hier von Klaus Bartels wurde auch immer gesungen, Musterhausküchen, Fachgeschäft. Und ihr merkt, selbst ich kann das noch. Nicht gleich in die Luft gehen, rauche lieber eine HB. Ja, da gab es doch Zigarettenwerbung, mittlerweile tatsächlich verboten. Oder 00 und im Bad und WC ist alles okay. Sehr viele sind getriggert vom Seitenbacher Müsli, das habe ich schon herausbekommen. Auch bei vielen ist übergeblieben, ich habe gar kein Auto. Ja, auch gut. Oder während in Villa Bajo noch geschrubbt wird, wird in Villa Riba schon gefeiert. Ja, Ferry Ultra war das. Morgens 9:30 in Deutschland, habe ich heute Morgen auch schon gesagt. Oder der hier von Vera Haller, After Eight, die feine englische Art. Oder Frosta ist für alle da. Ja, auch sehr gut. Oder dieser Spruch auch, erstmal zu Penny. Ja, den gibt es heute noch.

0: Es geht ja heute um die Werbung. Und welche Werbung kriegt ihr nicht aus dem Kopf? Verena Neiler hat mir eine WhatsApp geschickt und sie kann folgende Werbung auswendig aufsagen. Stell dir mal vor, da ist ein Platz, du weißt schon wo. Da schenkt man dir ein Lächeln und sagt, einfach gut. Bei McDonald's ist es einfach gut. Denn McDonald's hat die Art, die ich mag. Alles da für den Tag. McDonald's ist einfach gut. Ja. Was für uns Kinder natürlich auch immer ein Highlight war, war Besuch bei McDonald's. Und es gibt andere Tempel noch, wenn die Eltern mit uns dahin gegangen sind. Und Tutti Tran war mit seinem Papa auch mal bei Mc's. Das Problem war aber die Bestellung, weil sein Papa Vietnamese ist.
1: Da waren wir dran. 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
1: Bundeskanzler, das war ein schönes Wochenende. Ich weiß nicht, ob ich das 1:1 teilen kann, aber es war ein effektives Wochenende. Ihm hat es gefallen, ich war dabei.
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Also ich feier diesen 90er von Tom Cochrane. Life is a Highway. Gehen wir mal von den Straßen dahin, wo es Wasser ist, an die Strände Ost- oder Nordsee. Wenn ihr da gerade dieser Show zuhören solltet, gönnt euch mal ein Fischbrötchen. Ja, gönnt es euch, weil heute am 2. Mai ist Weltfischbrötchentag. So, und damit will ich mich verabschieden, denn ich muss jetzt gehen, deswegen bitte keine Klage, denn ich komme wieder, keine Frage. Übrigens, Shows alle, ich bedanke mich fürs Online an diesem wunderschönen Samstag, wünsche euch noch ein traumhaftes Restwochenende und würde mich natürlich freuen, wenn ihr nächste Woche auch wieder mit dabei seid. Wo er mich findet, da, wo er mich heute gefunden hat. In Live, Farbe, Bunt, Stereo, Doppel Surround, wie ihr mich gerne hättet. Alles nur eine reine Einstellungssache. Leitung und Moderation dieser Sendung hatte gewohnt der Kurz. Ich sage ciao, tschüss, bye bye, bin dann raus für heute. Auf Wiederhören.

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1: Hallo meine Lieben und herzlich willkommen bei Connect Radio. Ja, ich moderiere die dieswöchige Folge und schön, dass ihr eingeschaltet habt. Der Frühling ist da, die Tage werden länger, die Sonne zeigt sich wieder öfter und irgendwie hat man sofort auch wieder mehr Energie. Vielleicht kennt ihr das auch. Kaum wird es draußen wärmer, bekommt man richtig Lust, etwas zu unternehmen, rauszugehen, neue Orte zu entdecken oder einfach mal wieder durchzuatmen. Und genau darum soll es heute auch gehen. Denn ich habe mir gedacht, warum nicht diese frühlingshafte Aufbruchsstimmung nutzen und einfach mal für ein paar Tage auch wegfliegen. Gesagt, getan, ich fliege jetzt in den Urlaub und ich packe meinen Koffer. Genauer gesagt geht es nach Italien und in eine Stadt, in die ich später nochmal genauer drauf eingehe. Das heißt, ich möchte ein bisschen euch mit auf meine Reise nehmen, mit Vorfreude, kleinen Geschichten und spannenden Fakten. Bleibt auf jeden Fall dran.

Hallo meine Lieben, ihr seid bei Connect Radio. Mein Name ist Steffi und ich freue mich, dass ihr wieder eingeschaltet habt. Also, ich muss euch ehrlich sagen, diese Entscheidung, einfach mal jetzt auch nochmal spontan wegzufliegen, fühlt sich für mich richtig gut an. Gerade jetzt im Frühling, wenn alles neu beginnt, passt das für mich einfach perfekt. Italien ist ja für viele Deutsche eines der absoluten Lieblingsreiseziele. Und ich glaube, das liegt nicht nur am Wetter. Klar, Sonne, Meer und gutes Essen sind schon ziemlich überzeugend. Aber da steckt noch mehr dahinter. Es ist dieses Lebensgefühl, dieses Dolce Vita, wie die Italiener und Italienerinnen auch sagen. Alles wirkt ein bisschen entspannter und auch ein bisschen genussvoller. Man nimmt sich Zeit für einen Kaffee, für ein Gespräch, für das Leben an sich. Und genau das möchte ich auch. Einfach mal abschalten, genießen und neue Eindrücke sammeln. Und ich bin gespannt, was mich in dem italienischen kleinen Städtchen Bari erwartet.

6. Das war ein sehr nicer Track. Willkommen zurück bei Connect Radio. Ich habe es eben ganz kurz angeteasert. Apropos Bari. Vielleicht fragt ihr euch jetzt, wo genau liegt das eigentlich? Bali kennt man? Bari? Naja, Bari ist eine Hafenstadt im Süden Italiens, in der Region Apulien, direkt an der Adriaküste. Und was viele nicht wissen, Bari ist eine der wichtigsten Städte dort, mit einer richtig schönen Altstadt und einer langen Geschichte. Ein spannender Fakt ist, dass die Altstadt von Bari, Bari Vecchia, sorry für die Aussprache, ein echtes Labyrinth ist aus engen Gassen. Dort sitzen oft noch ältere Frauen vor ihren Häusern und machen frische Pasta. Ganz traditionell von Hand. Allein diese Vorstellung macht doch schon Lust aufs Reisen, oder? Ich freue mich auf jeden Fall total auf diese Momente.

Was Italien generell so besonders macht, da möchte ich mit euch drüber sprechen. Ihr seid bei Connect Radio. Für mich ist es bei Italien die Mischung aus Tradition und Lebensfreude. Zum Beispiel das Essen. In Italien ist es einfach nicht nur Nahrungsaufnahme, es ist ein soziales Ereignis. Man sitzt zusammen, man redet, man lacht, man genießt. Und oft dauert so ein Abendessen mehrere Stunden. Und dann natürlich der Kaffee. In Italien trinkt man Espresso, meistens im Stehen an der Bar. Schnell, aber intensiv. Ganz anders als bei uns, wo man sich eher gemütlich hinsetzt. Das sind auch genau die kleinen Unterschiede, die ein Land so spannend machen.

Ein weiterer Grund, warum Italien bei Deutschen so beliebt ist, es ist einfach auch von uns aus gut erreichbar. Ob mit dem Auto über die Alpen oder mit dem Flugzeug, man ist relativ schnell da und fühlt sich trotzdem wie in einer anderen Welt. Und dann diese Landschaften, von Bergen über Seen bis hin zu traumhaften Küsten. Italien hat einfach alles. Bari selbst liegt direkt am Meer und ich stelle mir schon vor, wie ich dort entlang spaziere, die salzige Luft einatme und einfach auch den Moment genieße.

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Ihr seid bei Connect Radio mit Steffi und ich nehme euch so ein bisschen auf die gedankliche Reise mit zu meinem Kurzurlaub nach Italien. Ich habe noch einen kleinen Fact über Bari. Die Stadt ist ein wichtiger religiöser Ort. Dort befindet sich nämlich die Basilika des heiligen Nikolaus. Ja, Nikolaus, den wir aus der Weihnachtszeit kennen. Seine Gebeine sollen dort aufbewahrt werden. Das zieht jedes Jahr viele Pilger an, nicht nur aus Italien, sondern aus der ganzen Welt. Schon verrückt, wie viel Geschichte und Bedeutung in so einer kleinen Stadt steckt, die viele vielleicht auch gar nicht am Schirm haben oder gar nicht kennen. Okay.

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ich merke, wenn ich euch so mitnehme und ein bisschen recherchiere, wie sehr ich mich auch auf die Reise einfach freue. Einfach mal raus aus dem Alltag, rein in neue Eindrücke, neue Gerüche, Geräusche, neue Menschen, nette Gespräche, Begegnungen, all das, was irgendwie auch dazugehört. Und vielleicht ist das auch genau das, was der Frühling mit uns macht. Er erinnert uns daran, dass es da draußen noch so viel zu entdecken gibt. Man muss nicht immer weit weg, aber manchmal tut es einfach gut, auch die Perspektive zu wechseln. Und genau das werde ich tun. Und vielleicht bietet sich für euch ja auch ein verlängertes Wochenende mal an, rauszugehen. Ich meine, das erste Mai-Wochenende ist ein verlängertes. Und es gibt jetzt im Frühjahr noch ein paar Donnerstage frei, wo man sagt, man könnte vielleicht das nutzen und nochmal ja, ein bisschen wegzukommen aus den eigenen vier Wänden, ja auch nochmal was anderes zu sehen, Eindrücke zu gewinnen. Und vielleicht habe ich jetzt den einen oder anderen oder die eine oder andere auch mit inspiriert.

So, meine Tasche ist fast gepackt. Ich bin bereit für Italien. Ich hoffe, ich konnte euch ein bisschen mit meiner Vorfreude anstecken und euch vielleicht sogar noch inspirieren, selbst was Neues zu planen. Egal ob ein großer Urlaub oder ein kleiner Ausflug, der Frühling ist die perfekte Zeit dafür. Falls ihr schon mal in Bari wart oder vielleicht auch irgendeinen Urlaub jetzt plant, schickt uns gerne, oder vielleicht seid ihr ja auch gerade im Urlaub, schickt uns gerne auf connectradio-nürnberg eure Inspirationen, Tipps mit. Ich freue mich immer über eure Eindrücke. Und ja, vielleicht melde ich mich dann auch danach oder vielleicht auch sogar vor Ort mit Eindrücken aus Bari zurück. Mal sehen, ob sich bei mir die Zeit findet. Das kann ich immer im Voraus schlecht sagen, aber ich versuche es auf jeden Fall. Also folgt uns gerne auf Instagram, da bleibt ihr brandaktuell dabei. Bis dahin wünsche ich euch eine tolle Zeit, genießt das schöne Wetter und bleibt neugierig und offen. Ciao, ciao und bis ganz bald. Eure Steffi.

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1: Im Studio Mia Hin. Schönen guten Tag.

0: Der Buckelwal, der wochenlang vor der Insel Pöhl festsaß, schwimmt jetzt in der Nordsee. Heute Morgen wurde er im Skagerrak vor der Nordspitze Dänemarks freigesetzt. Ob er jetzt gerettet ist, ist noch offen. Aktuell sind noch keine Tracker-Daten bekannt. Was aber auch nicht ungewöhnlich ist, sagt der Walforscher Jan-Olaf Meinecke bei Welt TV.
1: Die nächsten Tage sind erstmal entscheidend, dass er überhaupt da durchkommt.
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Ja, hier ist er, euer Sascha Mario Kassner. Ich freue mich, dass ihr eingeschaltet habt bei Das Runde muss ins Eckige. Ja, ich habe jede Menge gute Musik dabei für euch und natürlich auch jede Menge neuer Informationen. Ich freue mich, dass ihr da seid und ich würde sagen, wir machen jetzt erstmal noch ein bisschen Musik. Crystal Rock und Pool Africa und danach Matthew Sarix und Quentin Berger mit 74-75 und dann kommen wir zum Tabellensatz der zweiten Bundesliga.

So, dann schauen wir doch einfach mal in die Bundesliga und zwar in die zweite Reihen. Und zwar jetzt gehen wir rein in die Zahlen, rein in die Fakten. Der Blick auf die zweite Bundesliga wird konkret. Ganz oben an der Spitze, hier zählen aktuell vor allem Punkte, Torverhältnisse und Konstanz. Die Top-Teams trennen oft nur Nuancen. Ein Sieg kann dich auf Platz 1 katapultieren. Ein Ausrutscher kostet direkt die Tabellenführung. Besonders auffällig starke Offensiven mit vielen Treffern kombinieren wir mit stabilen Abwehrreihen. Mein Gott, bin ich heute wieder kompliziert. Naja, das breite Mittelfeld, Platz 5 bis etwa Platz 12. Hier ist alles möglich. Kaum Punktebestände, ähnliche Torverhältnisse, Serien entscheiden über Auf- oder Abwärtstrend. Ein Team mit 2 Siegen am Stück, plötzlich obendran, 2 Niederlagen, sofort wieder Druck von unten. Abstiegskampf pur, in Tabellenkeller geht's um jeden Zentimeter, ja, da rasen eben auf dem Rasen. Punktgleichheit ist keine Seltenheit, das Torverhältnis wird zum entscheidenden Faktor. Direkte Duelle haben echten Finalcharakter. Der Schlüssel zur Tabelle, Punkte bleiben die Währung Nummer 1. Torverhältnisse wird zum Zünglein an der Waage. Heimstärke VS Auswärtsschwäche, oft spielentscheidend. Ja, eigentlich mein Fazit, diese Liga lebt von ihren extremen Dichte. Zwischen Aufstiegseuphorie und Abstiegsangst liegen manchmal nur wenige Punkte. Genau, also das muss man sich ja auch mal wirklich vor Augen halten. Jedes Spieltag kann die komplette Tabelle auf den Kopf stellen. Und genau deshalb dranbleiben hierbei. Das Runde muss ins Eckige mit eurem Sascha Mario Kassner. Ja, ich freue mich, dass ihr eingeschaltet habt. Ich würde sagen, wir gehen direkt mal weiter mit Musik. Und dann eben den Tabellensatz der Osten Bundesliga. 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

Ja, wir haben noch knapp 9 Minuten bis zum Anpfiff. Dann schauen wir doch einfach mal in den Tabellensatz der ersten Bundesliga. Jetzt wird's königlich. Wir schauen für die Tabelle der Bundesliga und da ist ordentlich Druck auf dem Kessel. Spitze der Liga, Titelrennen auf Messerschneide. Ganz oben geht's um jeden Punkt. Die Top-Teams liefern Woche für Woche ab. Mit starken Offensiven, stabiler Defensive und oft beeindruckenden Torverhältnissen. Ein einziger Patzer kann hier den Unterschied machen zwischen Tabellenführung und Verfolgerrolle. Europazone, Kampf um die internationalen Plätze, die Plätze für UEFA Champions League, UEFA Europe League und UEFA Europa Conference League sind heiß begehrt. Einige enge Punktestände, direkte Duelle mit enormen Bedeutungen und Formkurven entscheiden über Europa oder Enttäuschung. Das Mittelfeld, die gefährliche Komfortzone, hier scheint es ruhig, ist es aber überhaupt nicht. Zwischen Platz 8 und 13 liegen oft nur wenige Punkte. Kleine Serien, große Sprünge, Absturz nach unten, jederzeit möglich. Abstiegskampf pur, Nervenproben, am Tabellenende geht's ums nackte Überleben. Punktegleichheit, keine Seltenheit. Torverhältnis wird entscheiden. Jeder Spieltag ein kleines Finale. Die entscheidenden Faktoren, ja klar, Punkte, Ausbeute im direkten Duell, Torverhältnisse als stiller Gamechanger, Heimstärke, VS Auswärtsform, Momentum, wer hat den Lauf zur richtigen Zeit? Ja, Premium-Fazit, also mein Fazit einfach, die Bundesliga zeigt sich in dieser Phase brutal ehrlich, wer jetzt liefert, bleibt oben, wer schwächelt, wird gnadenlos durchgereicht. Spannung auf allen Ebenen. Ja, bleibt dran und hört rein, was da so passiert. Ich würde sagen, wir spielen jetzt

Noch ein cooles Lied, Sound of Legend und Six mit All That She Wants. Und danach kommt dann der Helmut mit mehr, spielt mit wem, wo am Spieltag 32. Und dann dürfte man schon ziemlich weit dabei sein, um eben den Start in den Spieltag 32 zu begehen. Ja genau, ab durch die Mitte mit Sound of Legend und Six mit All That She Wants.

0: 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Spieltag der Bundesliga. Und jetzt beginnt die Phase, in der jeder Pass zählt, jeder Zweikampf brennt und jedes Tor Geschichte schreiben kann. 5 Spiele gleichzeitig. 5 Stadien. Tausende Stimmen. Und Millionen, die mitfiebern. In München will der FC Bayern München gegen den ersten FC Heidenheim ein Zeichen setzen. In Frankfurt trifft Tradition auf Aufbruch, wenn Eintracht Frankfurt den Hamburger SV empfängt. Im Norden kämpft Werder Bremen gegen den FC Augsburg um wichtige Punkte. In Berlin wird's intensiv. Union Berlin gegen den ersten FC Köln, Kampf pur auf jedem Meter. Und in Hoffenheim, da wartet mit dem VfB Stuttgart ein Gegner, der jederzeit explodieren kann. Das ist kein normaler Spieltag mehr. Das ist die Crunch-Time der Saison und wir sind mittendrin. 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Jetzt zählt's. Jetzt geht's los. Anpfiff für einen Nachmittag voller Emotionen.
1: Richtig, aber bis dahin können wir noch gleich einen Song spielen. Mount Noise Generation mit Around the World. Und dann dürfte eigentlich schon alles soweit sein. Dann ist 15:30 Uhr. Also bis gleich.

Ja, es haben bereits schon Spiele begonnen, aber noch nicht alle. Ja, alle stehen bereit, der Schiedsrichter schaut auf die Uhr und Anstoß bei das Runde muss ins Eckige, geht los. Jetzt rollen die Bälle und jetzt kann es richtig spannend losgehen, weil es sind ja nur noch 3 Spieltage bis zur Entscheidung. Das heißt, Heidenheim muss jetzt richtig Gas geben, weil sonst sieht es nicht allzu gut dafür aus. Aber macht nichts. Wir hören jetzt einfach Musik und dann machen wir einen Rückblick auf den Freitag und dann natürlich habe ich für euch Druckpunkt Spiele rausgesucht. Jetzt ab durch die Mitte mit Harrison Ford, Gordon und Dale und Lisa mit Das geht Boom und danach PJ Himbeereis, Die perfekte Welle. Ja, Die perfekte Welle habt ihr ja natürlich eingeschaltet, denn ihr seid auf eurem Lieblingsradio dabei. Ich freue mich, dass ihr dabei seid. Mein Name ist Sascha Malkasner aus dem Sendestudio im Schwabenland aus Weißenhorn.

Ja, wie ihr mitbekommen habt, ist bereits das erste Tor gefallen, und zwar in Hoffenheim für Hoffenheim durch Andrej Kramaric. Ja, in der 7. Minute bereits ein mega, mega Erfolg, würde ich sagen, jetzt gleich mal hier am 32. Spieltag. Ja, gespielt wird in der Prezero Arena und der Schiedsrichter Sascha Stegemann hat alles soweit im Griff. Ich würde sagen, wir schauen jetzt gleich mal zurück auf den Spieltag von gestern und da werdet ihr euch wundern, weil es gab gestern, also Rückblick auf Freitag, ein kurzer Blick zurück auf den Freitag und der fällt heute ganz ruhig aus, denn am 1. Mai, den Tag der Arbeit, gab es in der Bundesliga keine Freitagsspiele. Das heißt, keine Tore, keine Highlights, keine Verschiebungen in der Tabelle. Die volle Aufmerksamkeit liegt damit komplett auf dem heutigen Samstag. Und jetzt geht's wieder rein in den Spieltag mit voller Fußballpower. Power bei das Runde muss ins Eckige. Ja, viel hat sich jetzt, wie gesagt, noch nicht getan, außer dem Tor. Und ich würde sagen, Dimitri Vegas und Like Mike und Brandon Hart mit Dimitri Vegas mit Because the Night versüßen uns jetzt die Zeit und Quentin Berger mit Friday I'm in Love.

Ja, also so das ein oder andere, sage ich mal, Anlauf aufs Tor wurde schon verhindert, aber wirklich viel tut sich jetzt leider noch nicht. Jetzt habe ich Brian Mercy Again und Nito Honor mit Behind Blue Eyes dabei und Undressed und LMA mit Lizard mit Forever Young. Und danach kommt unser Helmut, und weil ich habe diese Woche nämlich zwei Spiele rausgesucht mit Druckpunkt der Woche, und zwar einmal Frankfurt gegen den Hamburger SV und einmal den FC Union Berlin gegen den FC Köln, weil das wirklich zwei sehr wichtige Spiele sind diese Woche. Aber nichtsdestotrotz, jetzt hören wir erstmal noch ein bisschen Musik und dann hören wir mal unseren Druckpunkt.

0: 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Das Runde muss ins Eckige. Jetzt wird's intensiv. Jetzt geht's dahin, wo der Druck am größten ist. Unser Hauptdruckpunkt heute. Eintracht Frankfurt gegen Hamburger SV. Hier prallen zwei Welten aufeinander. Und genau das macht dieses Spiel so brisant. Frankfurt spielt eine starke Saison und hat die internationalen Plätze fest im Blick. Jeder Punkt kann am Ende entscheiden, ob es nach Europa geht oder nicht. Der Druck? Riesig. Denn jetzt darfst du dir keine Schwäche mehr erlauben. Auf der anderen Seite der Hamburger SV-Aufsteiger. Kämpfer. Und mittendrin im Abstiegskampf. Für den HSV zählt jeder Zähler. Jeder Fehler kann richtig wehtun. Hier geht es nicht um Bonuspunkte. Hier geht es ums Überleben in der Liga. Europa gegen Abstiegskampf. Anspruch gegen Existenzkampf. Ein Spiel, das mehr ist als nur 90 Minuten. Es ist ein echtes Schlüsselduell. Und wir haben noch einen zweiten Brennpunkt. 1. FC Union Berlin gegen 1. FC Köln. Das ist Abstiegskampf pur. Direkt. Ehrlich. Unforgiving. Zwei Teams, die unten drin stecken. Zwei Teams, die genau wissen, verlieren verboten. Hier geht es um direkte Konkurrenz, um 6 Punkte. Und um die Frage, wer hält dem Druck stand? Fazit für euch. Heute sehen wir genau das, was Fußball so besonders macht. Emotionen, Druck, Entscheidungen am Limit. Der Druckpunkt des Spieltags. 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
1: Hier geht's richtig zur Sache. Und zwar fiel in der 20. Minute das Tor. Ja, für wen? Für den VfB Stuttgart in natürlich Hoffenheim. Jetzt 1:1. Und zwar geschossen in der 20. Minute für den VfB Stuttgart, der liebe Chris Führig. Ja, und dann ist direkt nochmal ein Tor gefallen. Jetzt haltet euch fest, ich habe wirklich gestaunt. Und zwar in Bayern, das erste Tor ist gefallen für den FC Heidenheim gegen Bayern München 1:0. Und zwar geschossen in der 22. Minute durch Budu Civisivace. Auch ein wirklich Hammer-Tor. Und mich hat es echt gewundert. Also die Heidenheimer kämpfen jetzt wirklich so richtig. Ja, und dann kann ich gleich noch ein Tor mit ankündigen, was gefallen ist. Ebenfalls nochmal in Hoffenheim das 2:1 für Hoffenheim. Und zwar durch eben auch wieder Batsomana Touré eben das 2:1. Mein Gott, hier kommt man gar nicht richtig zum Durchatmen. Hier geht's richtig zur Sache. Also im Endeffekt sind jetzt schon bereits 4 Tore insgesamt gefallen, beziehungsweise 5, weil ich komme hier gar nicht dazu abzuschalten, aber wir machen doch dennoch einen neuen Song, und zwar Dupe Dogs mit Ghostbusters und danach Steph Da Campo mit Hot in Here.

Ja, ihr habt ja mitbekommen, dass vorher nochmal ein Tor gefallen ist. Und zwar das 1:0 für Augsburg in Bremen in der 24. Minute. Das ist wirklich absoluter Hammer von Anton Kade geschossen. Ja, Augsburg deswegen eben gegen Werder Bremen in Führung. Ja, dann schauen wir einfach mal grob rein. Ja, FC Bayern München 0:1 gegen den FC Heidenheim. Ein Tor im Hintergrund. Aber ich denke mal, die wollen vielleicht ihre Kräfte auch für die zweite Halbzeit schonen. Eintracht Frankfurt gegen den Hamburg SV 0:0. SV Werder Bremen gegen den FC Augsburg 1:0 für Augsburg. Dann der erste FC Union Berlin 0:0 gegen den FC Köln. Und den TSG Hoffenheim 2:1 gegen den VfB Stuttgart. Ja, ich bin ja mal gespannt. Heute Abend wartet ja auch noch um 18.30 Uhr ein Spiel auf uns. Und zwar der Bayern 04 Leverkusen gegen den RB Leipzig. Wie das dann so laufen wird. Und morgen sind ja auch noch 3 Spiele für euch. Und ich würde sagen, wir hören jetzt einfach mal weiter, sage ich mal, Musik. Und sind mal gespannt, was sich da noch so ergibt. Ja, mein Name ist Sascha Mario Kassner aus dem Sendestudio in Weißenhorn im Schwabenländle.

geschossen, da kann man wirklich nicht meckern. Die hauen da wirklich drauf und durch. Das Tor geschossen von Aaron Dinchy in der 31. Minute. Also wir haben jetzt schon überall über eine halbe Stunde gespielt und ja, es geht hier richtig zur Sache. Genau. Aber wir spielen bis dahin einfach noch ein bisschen Musik. Killing Me Softly mit MDDG und Lee Petre mit Gimme Gimme Gimme.

Ja, ich hatte vorher auch wieder ein Tor angekündigt und zwar, ja, ein Tor in Berlin und zwar für den ersten FC Köln, das 1:0 gegen Union Berlin. Ein mega cooles Tor aus 17 Meter Entfernung durch den Marius Bülter.

in der 33. Minute. Also es tut sich schon einiges, sie kämpfen wirklich und machen und tun, aber ja, leider steht es trotz allem bei Eintracht Frankfurt und dem Hamburg SV 0:0. Ja, bisher das beste Ergebnis in Hoffenheim, das 2:1 für Hoffenheim gegen den VfB Stuttgart. Wir hören einfach mal Musik, bis sich was tut, weil was will ich euch denn jetzt da noch viel erzählen, weil es das Runde muss ins Eckige, ganz einfach. Und jetzt Le Pedre mit Gimme Gimme und Deborah De Luca mit Valeria Mancini mit Killing.

Ja, wie ihr mitbekommen habt, ist ja noch mal ein Tor gefallen, und zwar in der 44. Minute zwischen Bayern München und Heidenheim. Das 1:2 bzw. 2:1 für Heidenheim geschossen hat für München Goretzka in der 44. Minute. Leon Goretzka hat sich also wirklich schon gelohnt. Mal schauen, wann der Ausgleichstreffer kommt oder ob sich dann doch Heidenheim durchsetzt. Genau. Ja, jeden Moment geht es dann jetzt schon in die Nachspielzeiten. Eine Minute in Bayern, in München, eine Minute Nachspielzeit in Frankfurt, ja, eine Minute Nachspielzeit in Bremen, ja, und eine Minute Nachspielzeit in Hoffenheim. Ja, dann haben wir die erste Halbzeit schon bereits hinter uns gelassen, aber es war schon sehr, am Anfang sehr zäh, sage ich jetzt mal. Und zum Schluss hin gab es doch dann insgesamt, wenn man es jetzt mal so zusammenrechnet, auf jeden Fall, ja, 8 Tore, da kann man nicht meckern für die erste Halbzeit. Ja, noch torlos, eben Eintracht Frankfurt gegen den Hamburger SV, aber das ist ja auch wirklich unser Druckpunkt auch gewesen. Da haben wir ja schon vorausgeahnt, dass es da ein bisschen, ja, schwierig wird. Jetzt habe ich für euch Vinay Le Petre mit I Was Made und In the Shadows von Menschen.

so, es gab noch das zweite Tor für Augsburg, ebenfalls geschossen durch Anton Kade in der 48. Minute, also in der dritten Nachspielzeitminute. Genau. Ja, also es sind schon bis auf eine einzige Paarung, also Union Berlin gegen den FC Köln, sind alle bereits in der Pause. Und ja, es sind noch circa 6 Minuten Nachspielzeit in Berlin. Da darf man mal gespannt sein, wie es weitergeht. Wir spielen mal Musik und dann schauen wir uns an, was so in der ersten Halbzeit alles so gelaufen ist.

erstmal. Der Schiedsrichter bittet zur Pause. Beide Teams wirken ausgepowert. Intensive Zweikämpfe, hohes Tempo, viel Leidenschaft auf dem Platz. Jetzt heißt es, durchatmen, regenerieren, Wunden lecken und den Matchplan neu justieren. 15 Minuten zum Kräftesammeln. Dann geht's mit frischer Energie in Halbzeit 2.

Ja, jetzt schauen wir einfach mal so grob, was ist denn da alles passiert jetzt die letzte Halbzeit. Und ja, es war echt spannend und wir haben uns auch schon ziemlich gewundert, oder ich mich, was da sich alles so getan hat. Und zwar in München steht es 2:1 für Heidenheim. Also es sind 3 Tore gefallen, 2 für Heidenheim. Und zwar in der 22. Minute schoss Civicevate das Tor, das erste Tor für Heidenheim. In der 31. Minute Dinkti eben das zweite Tor ebenfalls für Heidenheim. In der 44. Minute ein Anschlusstreffer für Bayern München durch Goretzka. Also es war schon ein sehr interessantes Spiel in der Allianz Arena. Gepfiffen hat heute eben der Frank Willenborg. Ja, also es wurde schon mit Druck gearbeitet und ich muss wirklich sagen, Heidenheim führt wirklich verdient in meinen Augen. Genau, dann schauen wir mal auf Eintracht Frankfurt gegen den Hamburger SV in Frankfurt 0:0. Ja, es wurde gefightet, es wurde gekämpft, aber wirklich, sage ich mal, im Endeffekt zu Ende gebracht wurde es leider nicht. Ja, dann schauen wir nach Bremen und zwar zwischen SV Werder Bremen und den FC Augsburg. Werder Bremen immer noch 0 Tore und der Augsburger FC in Augsburg in Führung mit 2 Tore. Beide Tore jeweils geschossen von keinem geringeren als unserem Anton Kade. Und zwar das erste Tor fiel sogar in der Nachspielzeit und zwar in der 48. Minute. Das erste Tor in der 24. Minute. Gespielt wird heute im Weserstadion. Pfeifen tut natürlich Daniel Stanislav Siebert. Ja, es war trotz allem ein sehr, sehr interessantes Spiel. Ich habe da auch gerne zugeguckt, weil Augsburg liegt ja quasi bei mir sozusagen ums Eck. Ja, bei Berlin, der erste FC Union Berlin gegen den ersten FC Köln, ja auch ein ganz, ganz interessante, sage ich mal, Paarung heute. Da geht es wirklich um alles. Und in Führung der FC Köln mit 1:0 geschossen durch Bülter. Und ja, da kann man auch nicht meckern. Gespielt wird an der alten Försterei und gepfiffen hat bisher oder auch in Zukunft Daniel Schlager bei heute in dieser Prüfung oder in diesem Spiel. Genau. Also ich sage ja, es wird schon sehr viel Druck aufgebaut in den einzelnen Paarungen, aber ja, man muss ja auch noch schauen, es sind morgen noch 3 Spiele, es ist heute Abend noch ein Spiel. Und dann schauen wir noch nach Hoffenheim, TSG Hoffenheim gegen den VfB Stuttgart 2:1. Also auch wirklich wunderschön gespielt. In der 7. Minute durch Kramaric das erste Tor, dann das Ausgleichstor in der 20. Minute durch Fürich und dann eben das 2:1 Tor in der 24. Minute durch Bethur. Auch wirklich ein ganz, ganz tolles Spiel, wenn man so zurückblickt. Aber man darf gespannt sein, was jetzt in der zweiten Halbzeit noch passiert. Und ich würde sagen, jetzt blabber ich schon wieder so viel. Wir spielen ein bisschen Musik und dazwischen kommt dann der aktuelle Sportticker. Jetzt Tim Peters mit Ich lieb dich immer noch und nach dem Sportticker.

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Zurück auf den Platz. Kräfte getankt. Neu eingestellt. Fokus geschärft. 45 Minuten liegen hinter uns. 45 Minuten pure Entscheidung stehen noch bevor. Jetzt heißt es Tempo anziehen. Zweikämpfe annehmen und den Matchplan auf den Rasen bringen. Anpfiff zur zweiten Halbzeit. Das Spiel ist wieder eröffnet.

Ja, kaum wurde der zweite Anpfiff für die zweite Halbzeit getätigt, hat man schon ein Tor, und zwar Eintracht Frankfurt gegen den Hamburger SV zum ersten Tor für Eintracht Frankfurt in der 48. Minute durch Kaan Usun. Ja, absolut verdient, und Gott sei Dank hat sich da jetzt doch was getan in der Deutschen Bank, in dem Deutschen Bankpark. Genau. Ja, schauen wir mal, wie es da jetzt noch so weitergeht. Ein kleiner Blick auf die Tabelle. Ganz unten drängelt sich dann doch schon einiges. Heidenheim auf Platz 18, genauso viele Punkte wie der VfL Wolfsburg. Auf Platz 17, nämlich genau gesagt 25. Auf Platz 16 der FC St. Pauli mit 26 Punkten. Genau, ich kann jetzt gleich nochmal ein Tor ankündigen. Tor für natürlich für Hoffenheim das 3:1. Da kommt man gar nicht mehr mit. In der 49. Minute durch Kramarik auch ein Megator in der 49. Minute. Also Wahnsinn, es steht 3:1 für die TSG zu Hause. Ja, jetzt schaue ich trotzdem noch mal kurz auf die Tabelle. Also da wird man gleich aus der Reserve gelockt hier als Fußball-Legastheniker. Genau, also ich habe euch jetzt ja mal so die letzten drei Plätze erwähnt. Und was geht jetzt hier los? Hier kann ich gleich noch mal ein Tor erwähnen. 1:1 für den HSV, geschossenes Tor. Wahnsinn, was geht denn jetzt hier ab? Direkt eine Minute oder zwei Minuten nach dem Tor von Usun, das Tor für Hamburg SV durch Grünbeck. Also hier geht's ja richtig zur Sache jetzt, und das freut mich natürlich sehr. Ja, jetzt habe ich total den Faden verloren. Ich würde sagen, jetzt machen wir einfach mal Musik. Junot Ass und Yannick mit Zenex, Dimitri Vegas und Umert Ozan mit Narcotic und One Republic mit Counting Stars. Also heute ist irgendwie nicht so mein Tag, aber in der zweiten Halbzeit erwischt es mich immer wieder vor Antwort.

So, ihr Lieben, also ich würde mal sagen, wenn man so einen Blick auf die Tabelle wirft, und zwar so an die Tabellenspitze, dürfte es, selbst wenn der Bayern München heute nicht aufholen sollte, nicht viel ausmachen, weil er hat einen riesen Vorsprung nach vorne, und zwar genau 14 Punkte vor dem zweitplatzierten Borussia Dortmund. Dann mit 62 Punkten, also 5 Punkte weniger als der zweitplatzierte, kommt dann auf dritter Stelle RB Leipzig. An vierter Stelle der TSG Hoffenheim mit 60 Punkte. 57 Punkte hat der VfB Stuttgart an Platz 5 und auf Platz 6 der Bayer Leverkusen mit 55 Punkte, und zu Platz 7 sind dann schon wieder 11 Punkte Unterschied dazwischen. Ja, also ich denke, mit viel Druck und allem könnte es schon sein, dass die Oberen sich noch ziemlich den Vorsprung ausbauen, aber nichtsdestotrotz, es ist eine zweite Halbzeit, die wirklich schon richtig von Spannung geprägt ist und vielen Elementen und vielen Druck und viel Arbeit und Fußarbeit.

0: Ja, ihr habt mitbekommen, es sind nochmal zwei Tore gefallen. Und zwar einmal für den HSV durch Vieira in der 59. Minute. Das heißt, der HSV Hamburg oder Hamburg SV, so muss ich sagen, ist momentan mit 2:1 in Führung gegen den Eintracht Frankfurt in Frankfurt. Und das zweite Tor ist gefallen in München für Bayern München, also das Ausgleichstörchen, sage ich mal, in der 57. Minute ebenfalls durch Goretzka Leon. Also da kann man nicht mecken. Also ich bin wirklich gespannt, was da jetzt noch passiert. Wir haben ja noch eine ganze Zeit lang, wo die Spiele laufen. Und ja, ab durch die Mitte mit Gerstin Otterlinne Fischer und anstandslos und durchgeknallt mit Regenbogenfarben und cremig mit und Stern.
1: Es ist 16 Uhr und 49 Minuten.

Also hier geht's richtig ab. Ich habe euch ja jetzt gerade 3 Tore schon angekündigt vor ungefähr einer Minute. Und zwar das erste Tor für Eintracht Frankfurt in Frankfurt. Damit steht es jetzt 2:1 für den Hamburger SV. Dann ist ebenfalls das erste Tor für den SV Werder Bremen in Bremen gegen den FC Augsburg gefallen. Also steht es da jetzt 2:1 für Augsburg. Und dann das zweite Tor in Berlin für den ersten FC Köln. Ja, wer hat es denn geschossen? Da schauen wir doch auch gleich mal in der 61. Minute. El Mala, das zweite Tor für den ersten FC Köln. Und dann schauen wir gleich nochmal rein in für den Werder Bremen. Wer hat denn das Tor geschossen in der 64. Minute? Ein wirklich Megator von Romano Schmidt. Und dann haben wir noch das dritte Tor. Leute, es ist immer so, wenn ich sende, da gibt es ein Durcheinander. Das erste Tor für Eintracht Frankfurt geschossen. Geschossen in 9 von Vieira. Ebenfalls eine Riesenleistung. Genau. Und jetzt würde ich sagen, spielen wir noch ein bisschen Musik für euch, um einfach noch ein bisschen die Zeit zum Verkürzen und zum Schauen, was geht denn da noch ab. Wir haben noch jetzt knapp eine Stunde zusammen. Das Runde muss ins Eckige. Wir haben es jetzt ungefähr

Der Hochdruckeinfluss wird langsam schwächer. In der Redaktion Gisela Hoff. Am gesamten Wochenende bekommen wir es im Westen und Nordwesten sowie in Teilen des Mittelgebirgsraumes und der norddeutschen Tiefebene immer wieder gebietsweise mit Regenschauer und teils kräftigen Gewitter zu tun. Und nur von der Lausitz bis nach Bayern ist es noch längere Zeit sonnig. Die Temperaturen erreichen 20 Grad an der Küste und 25 bis 30 Grad in der Osthälfte. In den Nächten kommt es im Westen und Nordwesten immer wieder zu Schauer und Gewitter. Sonst ist es nur gering bewölkt oder klar. Die Temperaturen sinken auf 14 bis 4 Grad. Die neue Woche beginnt wechselnd bewölkt und gebietsweise mit Schauer und Gewitter. Über längere sonnige Abschnitte können sich die Menschen in der Lausitz und im Südosten freuen. Die Temperaturen erreichen dann 13 bis 20 Grad im Nordwesten, in den übrigen Gebieten bis 25 Grad.

0: Ja, mittlerweile gab es eben ein Tor, habt ihr vorher mitbekommen, wieder für natürlich den FC Augsburg in Werder oder gegen Werder Bremen in Bremen. Geschossen in der 69. Minute durch Jakic. Auch ein mega cooles Tor. Und dann gab es eine rote Karte. Und zwar für einen Spieler des VfB Stuttgart in der 69. Minute. Und zwar genau gesagt gegen Carazzo. Also die rote Karte war absolut berechtigt. Schiri Stegmeier zeigt Carazzo die rote Karte. Er tritt Aslani im vollen Lauf von hinten in die Achillessehne und Aslani bleibt am Boden, muss behandelt werden. Also es wurde zwar kurzfristig diskutiert, aber ich finde die rote Karte absolut gerechtfertigt. Jetzt habe ich Helene Fischer und Florian Silbereisen für euch mit Stereo Act, schau mal herein, und die Flippers und Koenig mit Lotusblümchen. Ich würde sagen, wir machen noch einen dritten hinterher, weil vermutlich ich wieder reinquatschen muss. Santa Maria von Villa Vitalis und
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Ja, ihr habt ja mitbekommen, ich habe gleich schon wieder zwei Tore angemeldet. Und zwar ein Tor in der 73. Minute durch Rote für den FC Union Berlin. Jetzt steht es eben 2:1 für den ersten FC Köln in Berlin. Und das zweite Tor war in Bayern. Bei mir natürlich hier ums Eck. Das 3:2 für Heidenheim gegen Bayern München, geschossen durch Sivtsivadze in der 76. Minute. Also da wird wirklich gekämpft, gefightet, da kann man eigentlich gar nicht mehr sagen. Ja, ich halte euch natürlich auf dem Laufenden und ja, also ich komme gar nicht mehr nach, ich traue mich gar nicht irgendein Thema anzufangen, weil so viele Tore jetzt gefallen sind. Genau, dann habe ich jetzt

So, man darf gespannt sein, was denn die Nachspielzeiten ausmacht, weil es sind nur noch so 1, 2 Minuten, 3 Minuten zu spielen in der regulären Spielzeit. FC Bayern München in München 2:3 gegen den 1. FC Heidenheim. Eintracht Frankfurt 1:2 gegen Hamburg SV zu Hause. SV Werder Bremen 1:3 zu Hause gegen den FC Augsburg. Der 1. FC Union Berlin 1:2 gegen FC Köln. Und TSG Hoffenheim 3:2 gegen den VfB Stuttgart. Ebenfalls zu Hause. VfB Stuttgart spielt ja auch momentan in Unterzahl wegen der roten Karte gegen ihren Kapitän, der eben in die Achillessehne getreten ist. Ja, ich bin mal gespannt, wie das jetzt weitergeht und was da die Nachspielzeiten betragen. Jetzt habe ich für euch Helene Fischer, Afrojack mit Herzbeben und Santa Maria mit Roland Kaiser und Vitalize und Matthias Reim, DJ Vosco. 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
1: Ja, ich quatsch jetzt mal wieder rein. Das 2:2 ist gefallen. Und zwar in Berlin. 2:2 gegen den ersten FC Köln. Schade, dass Berlin oder sag mal Köln das jetzt nicht halten konnte. In der 89. Minute wurde das 2:2 geschossen von Livan Burku. Ja, schauen wir mal. Also es gibt wirklich sehr, sehr viele Nachspielzeiten. Sogar bis zu 10 Minuten gab es. Aber das sind auch schon die ersten 6 oder 7 Minuten vorbei. Ja, schauen wir mal. Dürfen wir gespannt sein.

Ja, es sind wirklich noch Spiele im Gange. Und gleich, oh mein Gott, es ist gleich noch ein Tor gefallen. Also Wahnsinn, was hier abgeht. Die letzten Spiele laufen noch. Ja, 3:3 in Bayern. Bei Bayern München hier in der 100. Minute durch Olysee gegen Heidenheim das 3:3. Was für ein Drama für Heidenheim. Die haben sich wirklich so geschlagen. Das war jetzt wirklich hammerhartes Glück für Bayern, dass sie das geschafft haben. Ja, jetzt laufen die letzten paar Minuten noch der Nachspielzeiten. Also heute ist es wirklich harter Tobak. Aber ich versüße euch den Tag noch mit Musik. Kino, Silva, Don Diablo mit King of My Castle und danach griechischer Wein.

So, da muss ich wieder reinkrätschen. Das war jetzt die zweite Halbzeit. Alle Spiele sind jetzt beendet. Und zwar der FC Bayern München in München 3:3 gegen den ersten FC Heidenheim 1846. Eintracht Frankfurt in Frankfurt gegen den Hamburger SV 2:1 verloren. Der SV Werder Bremen in Bremen ebenfalls gegen den FC Augsburg 3:1 verloren. Erster FC Union Berlin 2:2 gegen den ersten FC Köln und der TSG Hoffenheim 3:3 gegen den VfB Stuttgart trotz Unterzahl. Ja, Wahnsinn. Wir schauen mal ein bisschen tiefer in die Tabelle jetzt rein. Natürlich 83 Punkte, also der FC Bayern behält natürlich seinen Vorsprung bei. Ebenfalls auch Borussia Dortmund unangefochten, RB Leipzig ebenfalls. Stuttgart ebenfalls, da hat sich nicht viel getan. In den unteren Reihen, ja, da muss man noch schauen. Ja, Heidenheim ist noch nicht raus. 23 Punkte, 25 Punkte. Wolfsburg und St. Pauli mit 26 Punkte. Also ein Kopf-an-Kopf-Rennen. Also heute Wahnsinn, was sich da getan hat. Wirklich diese Fights. Sie wollen jetzt wirklich alles. Sie wollen es erreichen. Und ich würde sagen, wir spielen jetzt noch mal ein bisschen Musik und dann schauen wir mal, wie weit wir noch kommen. Ja, griechischer Wein habe ich euch ja verboten.

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So, ihr Lieben, ja, das war die Bundesliga, der 32. Spieltag. Nächste Woche ist der 33. Spieltag. Ja, mal gucken, wer da ist für euch. Mal schauen. Ja, es war wirklich spannend, aber eine wirklich große Vielzahl an Toren waren heute wirklich geboten. Ja, 3:3, 1:2, 1:3, 2:2, 3:3, also Wahnsinn. Aber es macht dann natürlich auch mega viel Spaß, euch zu unterhalten. Genau, ich habe noch Musik für euch dabei. Und da würde ich sagen, ich verabschiede mich dann doch auch gleich von euch, weil dann könnt ihr das noch genug schön auskosten und genießen. Und ja, wir hören uns dann vielleicht ja nächste Woche wieder. Ja, dabei habe Italo Brothers und Max Riven mit This is Nightlife und Rob und Chris mit Zeitmaschine und Räuber mit Zero Act oben unten. Das ist natürlich auch ein Mega-Song, der auch sehr, sehr viral gegangen ist. Genau. Ja, dann was habe ich noch? Ah, ja, genau. Ja, genau, am Montag von 18 bis 19 Uhr ist der liebe Check da. Ab 22 bis 0 Uhr bin ich da mit dem Chartbreaker. Dienstag von 20 bis 22 Uhr Music Just for Fun. Unser Heiko. Am Mittwoch das Bergfest von 20 bis 22 Uhr mit verschiedenen Moderatoren. Mal schauen, wer da das kurze Streichholz gezogen hat. Am Donnerstag der Retro-Chartmann, unser Thomas Flegel. Am Freitag die liebe Sabine von 18 bis 22 Uhr. Am Samstag von 10 bis 12 der Harald Gutner mit Moin Moin. Und natürlich wieder wir von 15 bis 18 Uhr mit Das Runde muss ins Eckige. Ja, und ich würde sagen, ab durch die Mitte. Und dann hören wir uns nächste Woche wieder oder jemand anders. Oh mein Gott, das hat mich schon verraten. Also gut, ich bin nächste Woche wieder da für euch. Ich gebe es ja zu. Und dann ist die Bundesliga ja auch nur noch ein Spieltag und fast vorbei. Meine Güte, was wird denn dann? Ja, wir haben dann für euch Ersatz- und Ausfallsendungen. Das heißt, wir werden euch trotzdem mit Fußball und tollen Themen unterhalten. Und ja, ich freue mich natürlich da auch schon drauf. Genau. Und ja, nicht vergessen, wir haben ganz viele Ferien vor uns. Es ist Pfingsten und. Muttertag, Vatertag, alles jetzt dann die nächsten Wochen geboten. Jetzt ab durch die Mitte mit Italo Brothers. Ich wünsche euch was. Bleibt uns gewogen. Bussi, bussi. Ciao, ciao. Mein Name ist Sascha Mario Kassner aus dem Illertal, aus dem Sendestudio in Weiß.

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So, ich sag mal einen wunderschönen guten Abend an alle eingeschalteten Stationen, an alle Zuhörer, die schon da sind und an die natürlich, die noch kommen werden. Schönen guten Abend an alle, die jetzt gerade Feierabend haben oder sogar noch auf dem Nachhauseweg sind.

So, ich hoffe, wir haben die nächsten zwei Stunden noch ein bisschen Spaß zusammen. Ich weiß nicht, ich hoffe, ihr habt einen tollen Tag gehabt. Meiner war nicht ganz so toll, aber warum, ist egal. Wir fangen gleich mit dem 70er an. Überwiegend ist es sehr, sehr, sehr 80er-lastig heute Abend. Und was viele Leute so gut wie gar nicht von mir kennen, heute Abend gibt's viel Deutsches, ja. Auch ein richtig geiles Intro aus den 80ern. 1985, Instrumentalversion Koto aus Italien, The Visitors.

0: Wie ich eben schon sagte, wir fangen gleich mit dem 70er an. Und zwar einen Track aus dem Jahre 1974, das aus dem Album Slade in Flame. Vielleicht sagt das noch irgendjemandem was. Wir starten mit Slade. Riesengeiler Titel, Far, Far Away. Wenn er denn mal starten würde, ne?
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0: Gut, das übe ich nochmal nach Feierabend. So, ab geht's. Slade, Far, Far Away.

0: veröffentlicht am 11. Oktober 1974 das Album Slade and Flame. Far, far away, Slade. Wir machen weiter, kurz ein paar Verbrauchertipps und dann geht es weiter mit einem Track aus dem Jahr 1986. Hammond and West hieß das Album. Give a little love, Albert Hammond.
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Rainbow Since You Began aus dem Jahre 1979. So, was soll ich sagen? Ich habe gesagt, es ist viel Deutsch dabei. Und wir sind überwiegend in den 80ern unterwegs. Was heißt das ganz genau, ja? Wie zum Beispiel aus dem Album Silberblick 1980 ein Titel genau wie diesen hier.

Neue Deutsche Welle aus Mai 1981, aus dem Album Silberblick. Musik von Joachim Witt. Februar 49, hier in Hamburg ist er geboren. Und natürlich aus neuesterer Zeit. Naja, neuesterer Zeit. 1998 war das auch schon, die Flut und so weiter und so fort. Über 900.000 verkaufte Platten hat er gehabt damals.

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0: Spaß.
1: Deutsch-österreichische Freundschaft oder auch DÖF genannt. 1983, Kodo. Wer war die Frontsängerin? Ja, viele von euch kennen die Stimme vielleicht noch, kommt auch hier oben aus dem Norden. Annette Humpe war das, ganz genau.
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1: Alle sind sie irgendwie aus dem Norden. Die Frau kommt gebürtig aus Elmshorn.
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0: Tja, warum fährt man mit einem Taxi nach Paris? Ich weiß es bis heute nicht. Ich war einmal da und ja, weiß ich nicht. Also so die Pariserinnen und Pariser, das war also sprachlich auf jeden Fall nicht meine Welt da. Was soll ich sagen? Felix Deluxe 1984, Michi Reinke und seine Band. Ja, jetzt haben wir noch einen 78er dabei. Aus dem gleichnamigen Album, wie der Track heißt, und ich glaube, das kennt ihr alle, es war als Wunsch bei mir aufgelaufen letzte Woche, habe ich mir gedacht, da ich eh in diesem Bereich Deutsch und 80er, 70er Ende unterwegs bin, dann spiele ich das mal rein. Viel Spaß, hier ist Musik von Marius Müller-Westernhagen.
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Falls ihr zu den Glücklichen gehört, die so ein bisschen Verbrauchertipps gehört haben, herzlichen Glückwunsch. Wenn nicht, geht's jetzt weiter mit deutscher Musik aus dem Jahre 1985. Das Album hieß genauso oder heißt immer heute immer noch genauso wie auch der Titel des Liedes. Verliebte Jungs.

5 Minuten 30, Maxi-Version. Ich glaube, ihr kennt es alle vom Hören. Wer ist das? Mr. Purple Schulz Hims.

Purple Schulz aus dem Jahre 1985. Verliebte Jungs, genauso hieß auch das Album. Ach, wir bleiben in Deutschland. Egal. Mädels, macht die Feuerzeuge an. Ich bin still jetzt.

0: Gabriele, Susanne, Kerner, Aushagen, Nena. Ob es glaubt oder nicht, dieses Ding wird dieses Jahr 42 Jahre alt. September 1984 ist das Ding erschienen. Und die gute Nena ist 1960 am 24. März geboren. Ja, wenn ich da so überlege, oh Gott, die Frau ist dann noch älter als mein Nachbar aus der Geriatrie hier. Egal, was soll's. Weiter geht's mit Musik von Hubert Kemmler. 1982 aus dem Album Ich komme. Musik von Hubert K. Sternenhimmel, schön.
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0: Wir sind am Ende der Stunde 1. Music Just for Fun am heutigen Dienstagabend. Oder falls es Samstag ist, dann hört ihr die Wiederholung. Dann haben wir es jetzt kurz vor 19 Uhr.
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0: Mann, das muss eine echte Schnitte sein, diese Erika. Dass er sogar auf einen rosa Luftballon mit ihr entfliehen möchte. Gut, dass ich keine Erika kenne. Also bleibt mir sowas erspart. Einmal nur mit Erika. Und damit sage ich, ja, stumpf, herzlich willkommen in der zweiten Stunde im Music Just for Fun am heutigen Abend.
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Musik aus dem Jahre 1986, Platz 3 der Singlecharts hier bei uns in Deutschland. Stefan Remmler. Nicht Trio, nein, er war es persönlich unter seinem eigenen Künstlernamen. Keine Sterne in Athen. Wir gehen nach Österreich. Dezember 1981 erschien er auf dem Album Einzelhaft. Musik von Johann Hölzel. Hier ist Falco. So, come on, auf geht's jetzt. 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

Die erste Singleauskopplung 1982 aus dem Album Einzelhaft aus Österreich. Der Kommissar von Falco. Und damit erreichte er Platz 1 in Österreich, Deutschland, Spanien, Italien und Japan. Und auch in den Australien war er in den Top 10. Ja, weiter geht's nach Deutschland. Wir gehen nach Bochum.

0: Musik aus Bochum, Geiersturzflug 1982, das Bruttosozialprodukt. Ihre Debütsingle.
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0: Friedel Geratsch und Reinhard Beierle. Schönes Ding. Und dieses Original kommt schon aus dem Jahre 1900 und... Na, was ist es? Ach nee. Entschuldigung, verlesen.

So, jetzt machen wir das Ganze nochmal richtig. Hurra, hurra, die Schule brennt extra breit. 1980. Das ganze Ding ist erschienen. Auf der B-Seite ihres absoluten größten Hits, den sie hatten, Flieger, grüß mir die Sonne. Und das nämlich ist eine Coverversion schon aus den 30er Jahren gewesen, der Flieger, original gesungen von Hans Albers. So, jetzt machen wir erstmal ein bisschen Schluss mit dem Deutschen und wir machen Manfred Alois Sigit, so ein bisschen Musik, 46 in München geboren, böse Zungen, er lebt heute immer noch. Ich weiß es nicht, ich habe noch keine Todesnachricht gesehen. Ganz egal, Musik aus dem Jahre 1984, Album Get Your Kicks, hier ist Slice Me Nice, hier ist Musik von Fancy. Und ich lese gerade eine junge, streiche ich mal eine Dame aus Franken. Hat Samstag einen Termin beim Friseur. Also wenn ihr jetzt die Wiederholung hört am Samstag, dann ist es wohl schon geschehen, das Unglück. Aber egal. Ich hoffe, sie kommt dann auch dran. Ist das nicht schön? Ja, das ist nicht schön. Musik von Fancy, hier Slice Me Nice.

Get Your Kicks ist das Album 1984. Fancy, Slice Me Nice. Riesenhit. Weiter geht's mit Josephine Hiebel. Im Dezember 62 in Hamburg geboren. Wir kennen sie unter Lion Ross. Genau bei dem Ding hatte sie einen Riesenhit in den Charts damals. 1985. Richtig schöner Disco Fox aus den 80ern. Ein Hit hatte sie noch. It's Up to You hieß das Ding. Aber ganz egal. Ich feiere das Ding total. Lion Ross.

0: eines meiner Favoriten aus den 80ern, Josephine Hiebel, am 8. Dezember 62 hier bei uns in Hamburg geboren. Lion Ross. Das Ganze veröffentlicht am 16.09., also September 1985, Fantasy. Und ich glaube, wer die 80er kennt, der kennt dieses Lied garantiert. Und was kriegt man hier nicht alles zu lesen während der Sendung? Ich bin ja echt erstaunt, ne? Ach, ich trinke Rotwein, weil Weiß mag meine Leber nicht so. Und das wäre in der Sendung. Ihr nötigt mich wirklich auf, was trinken zu wollen hier. Aber nein, Heiko ist standhaft. Heiko ist bis 22 Uhr für euch da. Und der trinkt, glaube ich, wenn dann erst die letzte Viertelstunde vorher ein Schluck Bier oder sowas. Aber lassen wir uns mal überraschen. Ne? Wir haben noch ein paar Verbrauchertipps und dann geht's weiter mit Italo Disco. Ja, auch gleich. Mit Musik von Tiffany, genau.
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0: Da schreibt er mir doch glatt, er hört schon seit dem Kommissar mit. Das ist...

Musik von Tiffany aus dem Jahre 1987. I think we're alone now. Und wer den Film oder die Serie Umbrella Academy bei Netflix gesehen hat, der kann da, glaube ich, heutzutage auch noch jede Menge mit anfangen mit diesem Song. So, ganz egal, weiter geht's. Musik aus Deutschland. Aus dem Album Nummer 1 1985.

Und auch das Ding habe ich gerade wieder gefunden im Archiv an der Maxi 12 Zoll Version, ja. Und das ganze Original. Aus dem Album Nummer 1, Silent Circle, hier ist The Touch in the Night.

5 Minuten 20 lang das ganze Silent Circle Touch in the Night aus dem Album Nummer 1 aus dem Jahre 1985. Ja, und auch die Deutschen können oder konnten damals richtig gute Italo-Disco machen, wie ich persönlich jedenfalls finde. Was soll ich sagen? Apropos Italo-Disco 1985, wir bleiben in dem Jahr und auch das Ding ist nicht ganz so bekannt, aber ich glaube, wenn ihr diesen Titel hört und die Instrumente und die Melodie hört, dann glaubt ihr nicht, dass das Ding tatsächlich ein Amerikaner gesungen hat. Mr. Grant Miller, 1964 in Marion, Indiana geboren. Colder Than Ice. Ich glaube, wenn ihr es hört, kennt ihr es. Absolute Rarität, selten zu finden.

Tja, wir Deutschen konnten damals Italo-Disco machen. Die Amerikaner auch, wie man hört. Grant Miller, Cold as an Ice. Und viele Titel, die er rausgebracht hat, sind eben von Mr. Harold Faltermeyer produziert worden. Wer war das noch? Ach ja, genau. Das war der Vogel, der Beverly Hills Cop die Musik, die Filmmusik geschrieben hat. Ganz genau, der war das, ja. Wir gehen jetzt aber tatsächlich zurück, original nach Italien. 5. Mai 23, also was recht Neueres, ist dieses Ding erschienen. Und war da ein riesen Sommerhit. Und ich weiß nicht, warum das Ding nicht zu uns gekommen ist, aber wir fahren das Ding jetzt einfach mal ab. Hier sind die Colas.

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1: 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Die Colors aus Italien, erschienen Mai 2023. Das Ding wird jetzt auch 3 Jahre alt, ja. Wahnsinn eigentlich. Und wenn ich die Klänge höre, weiß ich eins. Die 2 Stunden sind fast um. Ich sag mal Dankeschön fürs Zuhören, fürs Einschalten, fürs Buchen dieser Sendung. Wenn es jetzt Samstagabend 8:08 ist, dann habt ihr die Wiederholung gebucht. Ansonsten, wir haben es jetzt live aktuell 21.52 Uhr. Entschuldigung, dass ich mal die Uhrzeit ansage. Ich konnte es mir jetzt gar nicht verkneifen. Ich muss mich wieder blau anmalen. Aber was gibt's noch auf die Ohren heute Abend? Schaut einfach in die entsprechenden Sendepläne eurer Lieblingsradios nach. Vor heute Abend kann ich noch anbieten den Nachtexpress. Eingefleischte wissen, wo sie ihn finden. Weiter geht's ab 22 Uhr auch mit dem Nightliner. 4 Stunden lang mit dem Bernd. Morgen Abend ab 20 Uhr gibt es wieder das Bergfest. Wer dran ist, lasst euch einfach überraschen. Donnerstagabend ab 20 Uhr live aus der Geriatrie 1962 wird gesendet die Retro-Charts mit unserem Thomas Flegel. Freitagabend ab 18 Uhr das Wochenende mit Sabine. Hier auch 4 Stunden lang, wenn ihr wollt. Und ansonsten Samstag Moin Moin, Sonntag der Wachermacher, Montagabend auch 80er, der Chartbreaker und was es da nicht alles gibt. Das ist so viel, ich hab's langsam wirklich nicht mehr im Kopf. Ich sag Tschüss und Bye-bye aus dem hohen Norden, aus unserer Nähe von Hamburg, aus Winsen an der Luhe verabschiedet sich der Heiko. Und ich lasse euch natürlich nicht ohne einen letzten Titel raus. Peter Schilling 1984. Tschüss und Bye-bye.

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Ja, meine Lieben, genau, hier ist er wieder. Einen wunderschönen Samstagabend wünsche ich euch. Ja, eure Moderatorin Harmony, so sieht es aus mit ihrem gemischten Musikprogramm heute wieder. Harmonies Musikkarussell, genau, so wird die Sendung immer genannt, am Samstag.

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1: Okay.

Ja, ihr kennt's, meine Lieben, jeder dritte Titel ist ein deutscher Song, genau. Und jetzt geht's nämlich weiter mit Deutsch. Und ich muss sagen, manchmal braucht es keine großen Erklärungen oder komplizierten Worte. Es reicht ein einziger Mensch, der genau weiß, wie man tickt. Genau, der die Stille versteht und die Welt ein klein Stück heller macht. Jemand, der einfach so ist, wie er ist. Und genau deshalb unverletzlich bleibt. Ein Lied für diese ganz besondere Verbindung. Und das schenkt uns hier heute der Steffen Jürgens mit dem Song »Wie du«.

Meine Lieben, es gibt Momente im Leben, da passt einfach alles, oder? Man sucht nicht, man plant nicht. Und plötzlich steht man vor diesen einen Menschen, der alles andere verblassen lässt. Kein Zufall, sondern das größte Glück, das man finden kann. Wie ein Volltreffer, der das ganze Leben verändert. Ja, und der Meinung ist der Helmut Hill, denn der hat nämlich den Hauptgewinn.

Tja, auch richtig schön peppig, richtig schön tanzbar. So, wir machen wieder weiter mit Deutsch, meine Lieben. Und es gibt Begegnungen im Leben, die sich rational nicht erklären lassen. Ja, so ist es. Ein Blick, eine Geste oder eine Ausstrahlung, die einen sofort in den Bann zieht und den Alltag für einen Moment vollkommen ausblendet. Etwas Besonderes liegt in der Luft, das man nicht greifen, aber ganz deutlich spüren kann. Ja, ein faszinierendes Gefühl, das alles verzaubert. Und die Patricia Mattes, die ist der Meinung, ach ja, du bist Magie.

0: Tja, meine Lieben, haben wir schon was? Schon wieder fast eine Stunde rum. Die Zeit vergeht wie im Fluge hier. Es gibt diese Gedanken im Leben, die man einfach nicht abschütteln kann. Ein Rhythmus, der sich im Kopf festsetzt und eine Erinnerung, die immer wieder zurückkehrt. Egal, wie sehr man sich abzulenken versucht. Wie ein Echo, das den ganzen Tag begleitet. Und einen nicht mehr loslässt. Wenn die Musik genau das ausdrückt, was man ununterbrochen fühlt, dann habe ich für euch jetzt ein Beachback mit On My Mind. Naja, auf geht's.
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Ja, auch richtig schön tanzbar, der Song. Ja, kann man nicht meckern. Es gibt diese eine Person, meine Lieben, ja, vielleicht bei jedem von euch im Leben, die keinen Vergleich scheuen muss. Inmitten all des Trubels und der vielen Gesichter bleibt sie der feste Anker und das Maß aller Dinge. Es ist das Versprechen, dass niemand sonst diesen Platz einnehmen kann, weil das Herz seine Wahl längst getroffen hat. Habe ich für euch jetzt ein musikalisches Kompliment ohne Kompromisse? Ja, habe ich. Und zwar von Marco Diana. Für mich bist du die Nummer eins. Number one.

Manchmal gibt es keine Zweifel, meine Lieben, ein klares Abwägen und keine Fragen mehr. Ja, man schaut sich an und weiß in diesem einen Augenblick sofort, dass alles genauso sein soll, wie es ist, wenn die Logik Pause hat. Weil das Gefühl die absolute Wahrheit spricht, habe ich jetzt wieder für euch eine musikalische Liebeserklärung an die Gewissheit. Und das ist Paolo P. Ja, sowas von klar, ist sie der Meinung.

Tja, meine Lieben, ist schon wieder fast soweit. Jetzt gibt's die letzte Anmoderation. Ich muss mal gucken. Ja, das haut genau so hin. Ja. So, meine Lieben, manche Wünsche sind ja so groß, ne, dass sie in der Realität kaum Platz finden. Man trägt sie leise mit sich herum. Ja, spinnt sie in schlaflosen Nächten weiter und lässt sich von ihnen an andere Orte tragen, die nur in der eigenen Fantasie existieren. Es ist die unbändige Sehnsucht, die uns antreibt, immer wieder neu zu hoffen, egal wie weit das Ziel ist oder wie weit es entfernt scheint. Eine Reise durch die Nacht machen wir jetzt mit dem Niklas. Und er hat hier so einen tollen Song, 1000 Stürme.

Ja, meine Lieben, das war's schon wieder. Meine Sendezeit ist leider vorbei. Ich wünsche euch morgen noch einen schönen sonnigen Sonntag. Und vielen lieben Dank wieder fürs zahlreiche Einschalten und auch Zuhören. Ein liebes Dankeschön geht auch an die Hintergrundhörer. Und wir hören uns am Samstag wieder. Ach, Quatsch, am Montag. Wir haben ja heute Samstag. Mein Gott. Ja, wir hören uns am Montag wieder um 20 Uhr. Da heißt es wieder Disco Fox in Harmonie. Dann sage ich mal Tschüss, ihr Lieben. Bleibt gesund oder werdet gesund.

0: 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Ganz neu rein, dank eurer Stimmen von 0 auf die 30.
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0: Genau, der euch begrüßt zu eurer Hitparade, zu eurer Schlager-Hitparade hier auf eurem Lieblingssender. Schön, dass ihr bei uns seid. Jawohl, und einen Titel haben wir schon gehört, den ihr reingewählt habt in die Hitparade. Gerade schon gesagt, ganz neu rein. Von 0 auf die 30, Cora und die Superfrau Nummer 2. 29 weitere Schlager habt ihr in die Hitparade reingewählt. Naja, schauen wir doch mal, wer ist denn da so mit dabei? Ist die alte Nummer 1 auch noch die neue Nummer 1? Welche Songs haben es denn hereingeschafft und welche sind vielleicht herausgefallen? Ja, und wie sieht's in der volkstümlichen Hitparade aus? Ist da die alte Nummer 1 immer noch die Nummer 1 oder ist da ganz jemand anderes auf dem Bergecho-Gipfelthron angelangt? Tja, das werden wir verraten in den nächsten beiden Stunden. Schlager-Rally, eure Top 30. Jetzt sofort die nächsten beiden Neulinge von 0 auf die 29 ganz neu rein. Oliver Fischer, was ist mit meinem Herzen jetzt los? Und Saskia Lepin an der Seite von Daniel Sommer haben es ebenfalls reingeschafft in die Hitparade dank eurer Stimmen. Immer wieder will ich wieder dich. Das ist ihr Song von 0 auf die 28 ganz neu rein. Viel Spaß wünsche ich also in den nächsten beiden Stunden Schlager-Rally. Eure Schlager-Radio-Show wie immer mit mir, mit Michael Klein-Lutmar.
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0: Natürlich habt ihr ihn erkannt. Klar, Vincent Groß, Happy Wife, Happy Life. Er ist drin geblieben in der Hitparade. Von der 18 ging es allerdings runter auf die 27.
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0: Aber eben drin geblieben. Und ich finde es immer klasse, wenn wir im Social-Media-Bereich unsere Hitparaden posten. Er ist immer so fleißig dabei, zumindest einen Daumen hoch drunter zu posten. Klasse. Gutes Stichwort, oder? Ja, geht doch mal auf Instagram oder auf Facebook. Da findet ihr uns bei Facebook unter Schlagerrally und bei Instagram unter Rally Schlager. Ganz einfach also uns zu finden und natürlich auch im Internet unter schlagerrally.de. Dort könnt ihr auch gleich eure Stimme abgeben für die neue Hitparade, denn da könnt ihr schon sofort alles nachlesen. Die Top 30, aber auch schon die 24 Neuvorstellungen. Denn schließlich setzt sich so eine Hitparade ja aus platzierten Titeln und auch aus Neuvorstellungen zusammen. Jetzt schon nachlesen im Internet unter schlagerrally.de. Abstimmung immer samstags. Abstimmungszeitraum 0 bis 18 Uhr, immer dann, wenn die Hitparade zum ersten Mal im Radio läuft. Samstags 0 bis 18 Uhr, schlagerrally.de. Das habt ihr zahlreich getan, auch beim letzten Mal. Dafür vielen, vielen Dank. Jetzt die nächsten Neulinge. Der Freddy und der Martin nämlich. Fantasy, Bube, Dame, König, ihr Titel von 0 auf die 26 ganz neu rein. Drin geblieben Mitch Keller, bitte melde dich bei mir. Von der 24 ging's ein Platz nach unten auf die 25. Von der 17 ging's dann runter auf die 24 für Beatrice Egli und ihr Alibi. Howard Carpendale auf der 23 dann mit High in der Zeitlos-Version, mittlerweile schon in der 6. Wertungswoche angelangt. Michael Fischer dann, Du bist meine Playlist, er ist gestiegen. Von der 29 ging's hoch auf die 22 und unser Dauerbrenner ist ebenfalls drin geblieben. Sanft gefallen, zwei Plätze runter für Stefan Dietl, Du tust so gut. Tatsächlich in der 28. Wertungswoche ist er nun schon mit dabei. Wahnsinn, oder? Diese Songs gibt's jetzt. Stefan Dietl, Michael Fischer, Howard Carpendale, Beatrice Egli, Mitch Keller und hier sind Fantasy.
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1: Was für eine Erfolgsgeschichte. Stefan Dietl mittlerweile in der 28. Wertungswoche mit dabei. Du tust so gut. Dieses Mal auf Platz Nummer 21 gelandet.
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1: Und wenn ihr ihn nochmal in der Hitparade drin haben möchtet, dann wählt ihn doch wieder rein unter schlagerrally.de. Das ist unsere Homepage. Dort ist das Abstimmungsformular immer samstags von 0 bis 18 Uhr geschaltet. Immer dann, wenn die Hitparade zum ersten Mal läuft. Informationen dazu gibt es übrigens auch auf unseren Social-Media-Kanälen auf Instagram und auf Facebook. Kommt mal rein, gehen wir rein in die Top 20 mit Alessa. 20.000 Meilen, ihr Titel im Nur-So-Remix. Mittlerweile gibt es schon wieder einen neuen Remix, aber der Nur-So-Remix, der ist platziert bei uns, bei euch in der Hitparade. Von der 9 ging es allerdings runter auf die 20. Tommy Steiner dagegen gestiegen von der 28 hoch auf die 19, weil du alles bist, sein aktueller Titel. In der zweiten Wertungswoche, wie gesagt, ging es bergauf. Und für Anna-Karina Wojcik auch. Dieses Gefühl, wow, was ist sie erfolgreich tanzend mit dabei bei RTL, oder? Wahnsinn, was sie da auf die Tanzfläche bringt. Ja, was die anpackt, wird einfach zum Erfolg. Genau wie mit diesem Erfolgstitel in den Airplay-Charts deutschlandweit auf der 1, bei uns auf der 18. Es ging hoch von der 27. Dieses Gefühl, Anna-Karina Wojcik. In der vierten Wertungswoche ist sie mit dabei. Und Ute Freudenberg und Christian Leis ebenfalls in der vierten Wertungswoche. Die Augen eines Spielers Reload 2026er Version. Von der 15 ging es runter auf die 17. Dann gleich auf der 16 der nächste Neueinsteiger. Vorher aber Ute Freudenberg und Christian Leis, Anna-Karina Wojcik, Tommy Steiner. Und hier ist Alessa.
2: 20.

Ute Freudenberg und Christian Leis auf der 17 gelandet, die Augen eines Spielers in der Reloaded-Version 2026. Am Ende dieser ersten Stunde noch ein Neuling, Rudi Bartolini hat es hereingeschafft, himmelhoch jauchzend, ja, das kann ich mir vorstellen. Von 0 auf die 16 ging's rein und Tanja Lasch auf der 15 gestiegen, 6 Plätze von der 21 hoch, unterm Dach in der 5. Wertungswoche. Gleich gibt's die zweite Stunde, dann noch mit der Top 14 und natürlich auch mit eurer volkstümlichen Nummer 1. Also dranbleiben!

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1: Und das ist Maite Kelly in der 13. Wertungswoche auf der 14 stehen geblieben.
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0: Seite, Kelly. Und der Morgen danach mittlerweile auch schon ein echter Dauerbrenner. In der 13. Wertungswoche jetzt schon mit dabei.
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0: Jawohl, hier ist die zweite Stunde der 1338. Ausgabe. Eure Hitparade, eure Top 30, die ihr gewählt habt. Einen Song haben wir gehört in dieser zweiten Stunde. Ja, 16 schon in der ersten Stunde gehört. Wahnsinn. 13 weitere Schlager kommen noch und natürlich auch eure volkstümliche Nummer 1, dazu aber erst später. Jetzt bis hin zu den Top 10 auf der 13, ganz neu rein. Jetzt kommen nämlich alles Neulinge bis auf Platz Nummer 9 hoch. Dort steht der höchste Neueinsteiger. Sind wir mal gespannt, wer es ist. Jetzt aber auf der 13 erstmal neu rein. Anna-Maria Zivkov, jawohl, sie hat sich einen Kim Wilde-Klassiker vorgenommen, nämlich Cambodia, das Ganze jetzt im Schlagergewand. Mehr geliebt, ihr Song. Auf der 12 ganz neu rein. Frank Schöbel, dich hat der Himmel geschickt. Und ganz neu rein, hat mich doch überrascht, aber sie sind drin. Die Grobertaler, Hormat-Gefühl von 0 auf die 11. Wahnsinn. Dann gehen wir gleich rein in die Top 10. Ja, das habt ihr verzapft, das habt ihr gewählt. Könnt ihr auch wieder wählen, ab ins Internet. Schlagerrallye.de, das ist die Homepage, dort auf Hitparade klicken. Hier sind die Grubertaler, hier ist Frank Schöbel und beginnen tun wir mit Anna-Maria Zivkov und viel Spaß auch in dieser zweiten Stunde wünscht Michael Klein-Luttmar.
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0: Grüß euch, da ist der Florian,
1: der Michael
2: und der Reini.
0: Zusammen sind wir die Grobertoller und wir wünschen allen viel Spaß mit der Schlagerrallye.
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0: Man kann sagen, was man will. Wahnsinn. Die sind echt wandelbar. Zum einen schlageresk, dann volkstümlich und jetzt total rockig. Die Grubertaler und ihr Heimatgefühl.
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0: Genau, das bin ich und das sind die Songs, die ihr in die Hitparade reingewählt habt. Hab noch zwei Neulinge versprochen. Zwei kommen jetzt. Tim Fabian, Wer, wenn nicht wir, ganz neu rein auf die 10. Und die höchsten Neueinsteiger kommen aus Österreich. Simone und Charlie Brunner nämlich aus einem Guss ganz neu rein auf die 9. Liane dann gefallen von den Treppchenpositionen, von der Bronzeposition runter auf die 8. Liane, Küss mich, bis der Morgen kommt. Gestiegen dagegen höchste Aufsteigerin der Woche, Anna-Maria Zimmermann, Schießt dich zum Mond. Von der 20 ging's hoch auf die 7. Und Platz Nummer 6 hören wir auch noch. Ein Platz gestiegen, Oliver Heid. Einmal musste das passieren. In der 5. Wertungswoche ist er mit dabei. Die Songs hören wir jetzt. Dann geht's rein in die Top 5 nach Oliver Heid, Anna-Maria Zimmermann, Liane, Simone und Charlie Brunner. Und hier ist Tim Fabian.
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0: Volle Wahrheit und einmal musste das passieren. Er ist gestiegen von der 7 ein Plätzchen hoch auf die 6. Das gleiche gilt auch für Christian Leis, weil wir Träumer sind, von der 6 hoch auf die 5. Gefallen dagegen aber ganz sanft 2 Plätze. Claudia Jung, bleib wie du bist, von der Silberposition runter auf die 4 in der 6. Wertungswoche. Und ihr Titel, bleib wie du bist. Aber erst Christian Leis.
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0: Claudia Jung und Bleib wie du bist. Sie hat auch Erfolgsgeschichte geschrieben mit diesem Song. Sie war schon ganz, ganz oben und hält sich immer so in den Top 10. Bleib wie du bist, in dieser Woche auf Platz Nummer 4 gelandet.
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0: Ja, und die Schlager-Hitparade geht jetzt mal ein bisschen zur Seite und macht Platz für die Volksmusik. Denn in jeder Schlager-Rallye gibt es auch die kleine volkstümliche Hitparade. Das Bergecho hat bei uns eine kleine Heimat gefunden. Naja, und da tritt immer die aktuelle Nummer 1 gegen 4 neue Songs an. Die neue Nummer 1, aktuelle Nummer 1, der Voxclub und die längste Nacht der Welt. Klar, der Klostertaler Klassiker hat's auf die 1 geschafft beim letzten Mal. Dagegen angetreten Rudy Giovannini und Wunderbar ist die Welt. Captain Freddy und Gabriela auf der MS Sehnsucht unterwegs. Alpenvorland Power mit Sommerfest und die Troglauer Bierzeltlegende. Das waren die 4 Neuvorstellungen. Welcher Song hat es aber auf die 1 geschafft? Jawohl, sie sind einfach nicht zu bezwingen. Sie haben die Ankerhaken fest reingeschlagen und sind oben auf dem Gipfel absolut gesetzt. Der Voxclub nämlich. Die längste Nacht der Welt, wieder auf der 1, zum dritten Mal hintereinander.

0: Der Vox Club, schon wieder ganz, ganz oben auf dem Thron der Volksmusik und ihr Klostertaler Superhit, die längste Nacht der Welt, eben in ihrer ganz, ganz neuen Version.
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0: Und nach dem kurzen Abstecher in die volkstümliche Musikszene geht's jetzt wieder zurück, ja klar, in die Schlager-Hitparade, denn fehlen nur noch die Plätze 3 bis 1, wir sind auf den Treppchenpositionen angelangt. Und auf der 2, auf der Silberposition steht einer, der in der letzten Woche noch Gold innehatte, genau, André Busse. Alles schick, alles schön, in der 4. Wertungswoche ging's ein Platz, ganz sanft nach unten auf die 2. Wer steht aber auf der 3 und wer steht vor allen Dingen auf der 1 gleich, wird gleich verraten. Denn erst gibt's noch Bronzeposition. Der ist gestiegen von der 10 hoch auf die 3. Mario Steffen, na klar, der macht Urlaub im Februar. Da ist der Song entstanden. Sansibar im Februar. Mario Steffen in der 2. Wertungswoche ist er mit dabei auf der 3. Ja, und er macht den Anfang der Treppchenpositionen.
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0: André Busse, alles schick, alles schön. Naja, dass für ihn alles schick und alles schön läuft, das glaube ich, denn schließlich ist er schon wieder platziert, schon wieder in den Treppchenpositionen. Dieses Mal auf der 2. Ja, und das war sie dann, die Schlagerrallye für heute. Eure Top 30 geht zu Ende. Natürlich möchte ich euch nochmal unsere Homepage ans Herz legen, schlagerrallye.de. Dort könnt ihr immer samstags, da ist der Abstimmungszeitraum zwischen 0 und 18 Uhr, abstimmen für eure neue Top 30. Immer dann, wenn auch die Hitparade läuft, an dem Samstag ist Abstimmung schlagerrallye.de. Ja, und ansonsten gibt's alle weiteren Informationen auch auf Social Media, natürlich auf Instagram. Dort findet ihr uns unter Rallye Schlager und unter Facebook findet ihr uns unter Schlagerrallye. Also einfach mal eingeben, ihr werdet uns finden. Klar, da gibt es auch alle Informationen immer zu allen Sendungen und alles, was wir so verzapfen. Zum Beispiel unseren Schlager der Woche, den wir immer auf DMR in der Morning Show präsentieren dürfen. Und. Wir haben ganz viel mit euch vor. Also einfach mal dabei sein unter schlagerrallye.de oder unter Rallye Schlager bei Instagram oder Facebook Schlagerrallye. Jetzt gibt es aber eure Nummer 1 und dieser Song, der stand schon mal ganz, ganz oben. Ja, tatsächlich. Dann ist er allerdings gefallen und jetzt ist er wieder ein bisschen weiter hoch. Klar, auf die Goldposition wieder. Na klar, die Fans haben ihm ein Geschenk gemacht, denn er hatte 20-jähriges Jubiläum ganz, ganz groß gefeiert in seiner Heimat in Südtirol und ist deswegen von der 5 wieder hoch auf die 1. Und 5 ist Trumpf, denn es ist die 5. Wertungswoche. Ich spreche natürlich von Graziano, Ti voglio bene, ich will nur dich. Die Fans wollen ihn auch, denn er steht wieder ganz, ganz oben auf der Pole Position. Das war die Schlagerrallye für heute. Nächste Woche gibt es eine neue Ausgabe, dann mit dem neuen Ohrenfutter, mit den Neuvorstellungen. Ja, und bis dahin wünsche ich euch alles Liebe, alles Gute. Bleibt oder werdet gesund, das wünscht Michael Klein-Lutzmar. Tschüssikowski!
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4: Im Studio André Glatzel. Schönen guten Abend. In Berlin bleibt man gelassen angesichts der Ankündigung, dass die Amerikaner 5000 Soldaten aus Deutschland abziehen wollen. Was sagt denn Verteidigungsminister Pistorius zu dem Teilabzug, Laura König?
5: Verteidigungsminister Pistorius sagt, eine gewisse Truppenreduzierung sei ohnehin erwartet worden. Die Rede sei jetzt von 5000 der insgesamt fast 40.000 bei uns stationierten Soldatinnen und Soldaten. Deutschland ist ja auch für die Amis wichtig. Der Luftwaffenstütz

0: Punkt Ramstein ist Knotenpunkt für die Einsätze im Nahen Osten. In Stuttgart ist das US-Regionalkommando für Europa und Afrika. Die US-Armee unterhält aktuell rund 20 Einrichtungen in Deutschland, vor allem im Süden und Südwesten.
1: Sollte Trump seine Androhung wahrmachen und die Zölle auf Autos aus der EU tatsächlich auf 25% erhöhen, drohen Gegenmaßnahmen. Das stellte die EU klar. Man halte sich alle Optionen offen. Vorwürfe, man halte sich nicht an das vereinbarte Handelsabkommen, weist Europa zurück. Der Buckelwal, der wochenlang vor der Insel Pöhl festsaß, schwimmt jetzt in der Nordsee. Er wurde vor der Nordspitze Dänemarks freigesetzt. Ob er jetzt gerettet ist, ist noch nicht ausgemacht. Aktuell sind noch keine Tracker-Daten bekannt. Was aber auch nicht ungewöhnlich ist, sagt der Walforscher Jan-Olaf Meinecke bei Welt-TV.
2: Die nächsten Tage sind erstmal entscheidend, dass er überhaupt da durchkommt. Das heißt aber noch nicht, dass er jetzt überleben wird. Ich sage mal, wenn er die nächsten Tage schafft, dann sind wir bei 50-50. Er hat viel Fettreserve verbraucht und es waren natürlich extreme, anstrengende Wochen. Und deshalb bleibt jetzt nur zu hoffen, dass wir vielleicht etwas Informationen bekommen, wo das Tier sich aufhält in den nächsten Tagen.
1: Die Vorsitzende der Wirtschaftsweisen, Monika Schnitzer, warnt vor weiteren staatlichen Rabattaktionen wie dem Tankrabatt. Der Augsburger Allgemeinen sagte sie, sie sehe schon mit Beginn der Sommerferien die nächste Diskussion aufziehen, weil Kerosin knapper und teurer wird. Dann könne eben nicht mehr so viel geflogen werden, so Schnitzer. Leverkusen hat durch ein 4:1 gegen Leipzig im Abendspiel der Bundesliga die Champions-League-Plätze erklommen. Der bereits feststehende Meister Bayern München spielte gegen Schlusslicht Heidenheim 3:3. Die weiteren Ergebnisse: Frankfurt HSV 1:2, Bremen Augsburg 1:3, Union Berlin Köln 2:2 und Hoffenheim Stuttgart 3:3.
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4: Der Himmel ist klar und es gibt nur ein paar Wolken, aber vor allem im Westen kommt später auch mal ein Schauer runter. Ganz vereinzelt ist auch ein Gewitter drin. Die Temperaturen gehen in der Nacht runter auf 15 bis 8 Grad. Morgen wird's verbreitet freundlich und trocken. Nur Richtung Küste und im Schwarzwald sind zwischendurch Schauer oder einzelne Gewitter möglich. Dazu bis zu 30 Grad.

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1: Im Studio André Glatzel. Schönen guten Abend. In Berlin bleibt man gelassen angesichts der Ankündigung, dass die Amerikaner 5000 Soldaten aus Deutschland abziehen wollen. Was sagt denn Verteidigungsminister Pistorius zu dem Teilabzug, Laura König?
2: Verteidigungsminister Pistorius sagt, eine gewisse Truppenreduzierung sei ohnehin erwartet worden. Die Rede sei jetzt von 5000 der insgesamt fast 40.000 bei uns stationierten Soldatinnen und Soldaten. Deutschland ist ja auch für die Amis wichtig. Der Luftwaffenstützpunkt Ramstein ist Knotenpunkt für die Einsätze im Nahen Osten. In Stuttgart ist das US-Regionalkommando für Europa und Afrika. Die US-Armee unterhält aktuell rund 20 Einrichtungen in Deutschland, vor allem im Süden und Südwesten.
1: Sollte Trump seine Androhung wahrmachen und die Zölle auf Autos aus der EU tatsächlich auf 25% erhöhen, drohen Gegenmaßnahmen. Das stellte die EU klar. Man halte sich alle Optionen offen. Vorwürfe, man halte sich nicht an das vereinbarte Handelsabkommen, weist Europa zurück. Der Buckelwal, der wochenlang vor der Insel Pöhl festsaß, schwimmt jetzt in der Nordsee. Er wurde vor der Nordspitze Dänemarks freigesetzt. Ob er jetzt gerettet ist, ist noch nicht ausgemacht. Aktuell sind noch keine Tracker-Daten bekannt. Was aber auch nicht ungewöhnlich ist, sagt der Walforscher Jan-Olaf Meinecke bei Welt TV.
3: Die nächsten Tage sind erstmal entscheidend, dass er überhaupt da durchkommt. Das heißt aber noch nicht, dass er jetzt überleben wird. Ich sage mal, wenn er die nächsten Tage schafft, dann sind wir bei 50-50. Er hat viel Fettreserve verbraucht und es waren natürlich extreme, anstrengende Wochen. Und deshalb bleibt jetzt nur zu hoffen, dass wir vielleicht etwas Informationen bekommen, wo das Tier sich aufhält in den nächsten Tagen.
1: Die Vorsitzende der Wirtschaftsweisen, Monika Schnitzer, warnt vor weiteren staatlichen Rabattaktionen wie dem Tankrabatt. Der Augsburger Allgemeinen sagte sie, sie sehe schon mit Beginn der Sommerferien die nächste Diskussion aufziehen, weil Kerosin knapper und teurer wird. Dann könne eben nicht mehr so viel geflogen werden, so Schnitzer. Leverkusen hat durch ein 4:1 gegen Leipzig im Abendspiel der Bundesliga die Champions-League-Plätze erklommen. Der bereits feststehende Meister Bayern München spielte gegen Schlusslicht Heidenheim 3:3. Die weiteren Ergebnisse: Frankfurt HSV 1:2, Bremen Augsburg 1:3, Union Berlin Köln 2:2 und Hoffenheim Stuttgart 3:3.

0: Im Studio André Glatzel. Die Bundesregierung hat gelassen auf den angekündigten US-Truppenabzug reagiert. Verteidigungsminister Pistorius sagte, eine gewisse Truppenreduzierung sei ohnehin erwartet worden. Innerhalb eines Jahres sollen 5000 US-Soldaten Deutschland verlassen. Die EU will sich Trumps neue Zolldrohung nicht gefallen lassen. Man halte sich alle Optionen offen, heißt es. Philipp Nitzig berichtet.
1: Sollte Trump seine Ankündigung wahrmachen und die Zölle auf Autos aus der EU tatsächlich auf 25% erhöhen, drohen Gegenmaßnahmen. Das stellte die EU klar. Vorwürfe, man halte sich nicht an das vereinbarte Handelsabkommen, weist Europa zurück. Die EU und die USA hatten im vorigen Sommer eigentlich vereinbart, dass die Amerikaner auf Autos und Lkw aus der EU 15% Zoll erheben. US-Präsident Trump drohte nun mit 25%.
0: Der Buckelwal, der wochenlang erst vor Timmendorfer Strand und dann vor der Insel Pöhl festsaß, schwimmt jetzt in der Nordsee. Er wurde vor der Nordspitze Dänemarks freigesetzt. Aktuell sind noch keine Trackerdaten bekannt. Dazu sagte der Walforscher Jan-Olef Meinecke bei Welt TV.
2: Das ist jetzt nicht ganz ungewöhnlich. Wenn er mit höherer Geschwindigkeit schwimmt und vor allen Dingen auch nur kurz auftaucht, dann wird es keine Signale geben. Das dauert manchmal Tage, bis es eine gute Verbindung zwischen Satellit und dem Tag gibt.
0: 6 Wochen nach der Landtagswahl haben die Parteitage von CDU und SPD in Rheinland-Pfalz grünes Licht für das neue Regierungsbündnis gegeben. Mitte Mai kommt der neue Landtag zu seiner konstituierenden Sitzung zusammen. Der CDU-Mann Gordon Schnieder soll dann zum neuen Ministerpräsidenten gewählt werden. Bayern München hat in der Bundesliga Remis gegen Schlusslicht Heidenheim gespielt. Beim 3:3 erzielte der bereits feststehende Meister den Ausgleich kurz vor Spielende. Im Abendspiel ist Leverkusen mit einem 4:1 gegen Leipzig auf Champions League Platz 4 geklettert. Außerdem spielten Frankfurt HSV 1:2, Bremen Augsburg 1:3, Union Berlin Köln 2:2 und Hoffenheim Stuttgart 3:3.
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0: Meist ist es gerade klar oder nur leicht wolkig, nur vereinzelt kommen im Westen mal ein paar Schauer runter, Richtung Norden auch mit einzelnen Gewittern. Dazu liegen die Temperaturen aktuell zwischen 15 und 8 Grad. Heute geht es dann ziemlich warm weiter, im Osten und Süden oft freundlich, sonst mehr Wolken und ab und zu Schauer oder Gewitter. Die Höchstwerte liegen meist zwischen 20 und 30 Grad.

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1: Im Studio André Glatzel. Die Bundesregierung hat gelassen auf den angekündigten US-Truppenabzug reagiert. Verteidigungsminister Pistorius sagte, eine gewisse Truppenreduzierung sei ohnehin erwartet worden. Innerhalb eines Jahres sollen 5000 US-Soldaten Deutschland verlassen. Die EU will sich Trumps neue Zolldrohung nicht gefallen lassen. Man halte sich alle Optionen offen, heißt es. Philipp Nitzig berichtet.
2: Sollte Trump seine Ankündigung wahrmachen und die Zölle auf Autos aus der EU tatsächlich auf 25% erhöhen, drohen Gegenmaßnahmen. Das stellte die EU klar. Vorwürfe, man halte sich nicht an das vereinbarte Handelsabkommen, weist Europa zurück. Die EU und die USA hatten im vorigen Sommer eigentlich vereinbart, dass die Amerikaner auf Autos und Lkw aus der EU 15% Zoll erheben. US-Präsident Trump drohte nun mit 25%.
1: Der Buckelwal, der wochenlang erst vor Timmendorfer Strand und dann vor der Insel Pöhl festsaß, schwimmt jetzt in der Nordsee. Er wurde vor der Nordspitze Dänemarks freigesetzt. Aktuell sind noch keine Tracker-Daten bekannt. Dazu sagte der Walforscher Jan-Olef Meinecke bei Welt TV.
3: Das ist jetzt nicht ganz ungewöhnlich, wenn er mit höherer Geschwindigkeit schwimmt und vor allen Dingen auch nur kurz auftaucht. Dann wird es keine Signale geben. Das dauert manchmal Tage, bis es eine gute Verbindung zwischen Satellit und dem Tag gibt.
1: 6 Wochen nach der Landtagswahl haben die Parteitage von CDU und SPD in Rheinland-Pfalz grünes Licht für das neue Regierungsbündnis gegeben. Mitte Mai kommt der neue Landtag zu seiner konstituierenden Sitzung zusammen. Der CDU-Mann Gordon Schnieder soll dann zum neuen Ministerpräsidenten gewählt werden. Bayern München hat in der Bundesliga Remis gegen Schlusslicht Heidenheim gespielt. Beim 3:3 erzielte der bereits feststehende Meister den Ausgleich kurz vor Spielende. Im Abendspiel ist Leverkusen mit einem 4:1 gegen Leipzig auf Champions League Platz 4 geklettert. Außerdem spielten Frankfurt HSV 1:2, Bremen Augsburg 1:3, Union Berlin Köln 2:2 und Hoffenheim Stuttgart 3:3.

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4: Nun, da sich der Vorhang der Nacht von der Bühne hebt, kann das Spiel beginnen, das uns vom Drama einer Kultur.

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